0: Und da sind wir bei der Rubrik, es gibt Dinge, die sind im Leben einfach einmalig. Das, was ihr da gerade gehört habt, war natürlich ein echter Klassiker von niemand Geringerem als Ian F. Kilmister, seines Zeichens Lemmy von Motorhead. Aber diese Version war natürlich eine ganz andere. Und die stammt von, Achtung, jetzt wird's spannend, den Hollywood Vampires. Habt ihr sicherlich schon mal von gehört. Das ist nämlich eine muntere Truppe mit Alice Cooper, mit Tommy Hendrickson, mit Joe Perry und mit, Achtung, Johnny Depp. Der ist nämlich auch mit dabei. Und die haben ja bislang das ein oder andere Studioalbum schon mal an den Start geschoben. Seit der Zeit wissen wir ja, dass Johnny Depp auch ein begnadeter Musiker ist. Auch wenn er natürlich völlig ballerballer irgendwie in der Birne ist. Aber das macht ja nichts. Das ist ja im Prinzip sein Standing. Und er ist eigentlich ansonsten auch ein ganz netter Typ. Und musikalisch ist das Ganze natürlich die Hollywood Vampires, so eine Geschichte, die wirklich ihresgleichen sucht. Zum Teil machen sie eigene Songs, zum Teil machen sie natürlich Coverversionen. Was will man anders erwarten? Wenn Joe Perry und Alice Cooper schon alleine mit dabei sind, wissen wir ganz klar, was uns erwartet. Ja, und das war gerade eben Ace of Spades von den Hollywood Vampire live at the Montreux Jazz Festival. Und da wird es so eine komplette Scheibe zu geben. Die wird im August rauskommen. Wenn wir die haben, werden wir euch die natürlich auch entsprechend vorstellen. Und damit seid ihr schon mittendrin in der zweiten Stunde der aktuellen Ausgabe
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0: das Rock, Hard Rock und Metal Magazin. Und wir sagen immer gerne so schön, auf einem Bein alleine kann man nicht stehen. Das heißt, es gibt natürlich noch eine zweite Single-Auskopplung, die bislang schon rausgekommen ist, und zwar Anfang Juli diesen Jahres. Da sind sie nochmal mit Erase the Dead at Montreux Jazz Festival. Die Hollywood Vampires hier in eurem Lieblings-Rock, Hard Rock und Metal Magazin. Und ansonsten haben wir natürlich gleich noch ein paar andere Neuvorstellungen für euch.

Womit wir in der Rubrik melodischer Hardrock angekommen sind und wir sind nochmal beim Thema Supergroup. Das, was ihr nämlich da gerade gehört habt, mit diesem wundervollen Song, der da heißt Thousand Long Goodbyes. Ja, dahinter stecken Pride of Lions und das ist ja bekanntermaßen eines der Projekte von Jim Patarick. Damit hat er schon angefangen im Jahr 2003 und das setzt er dann natürlich im Jahr 2026 fort. Unbridled, das ist der Titel des aktuellen Albums, das dieser Tage auf den Markt gekommen ist und eigentlich da weitermacht, wo man vorher aufgehört hat, das Ganze so ein bisschen als All-Star-Band mal wieder zu sehen. Toby Hitchcock ist mit dabei als Lead-Vokalist. Jim Patarick ebenfalls Lead-Vokalist, den kennen wir ja auch von Survivor. Eye of the Tiger hat er ja auch unter anderem geschrieben als Keyboarder. Und zweiter Gitarrist Ed Brackenfeld am Schlagzeug und an den Percussions. Mike Aquino als Gitarrist und Bob Lissick als Bassgitarrist. Und wir haben obendrein auch noch ein paar andere, die so hinter den Kulissen tätig sind, die durchaus namhaft sind. Also was soll man dazu sagen? Im Prinzip ganz klar mal wieder so ein All-Star-Projekt, das Jim Patarick da auf die Beine gestellt hat, alle Jahre wieder. Er natürlich als einer derjenigen, die ganz genau wissen, wie man so radiotauglichen und vor allen Dingen stadiotauglichen Hardrock macht. Und Unbridled klingt wie gemacht für die Bühne und fürs Radio. Roh genug, um Authentizität zu vermitteln. Und poliert genug, um sofort ins Ohr zu gehen. Und das ist eigentlich genau das, was wir von Pride of Lions auch hören wollen. Nicht nur im Jahr 2026, sondern natürlich auch im Vorfeld. Also da noch groß drüber zu reden, wäre natürlich auch ein bisschen überzogen. Wir wissen alle, was Jim Patarick im Laufe seiner musikalischen Karriere gemacht hat, ähnlich wie seine Mitstreiter hier. Infolgedessen lohnt es sich ganz einfach, jetzt mal die Öhrchen zu spitzen und nochmal reinzuhören in die aktuelle Scheibe von Pride of Lions. Unbridled, wie gesagt, hier in eurem Lieblingsrock, Hardrock und Metal-Magazin jetzt mit The Mighty Noise, Hell or High Water und den Titeltrack des Albums Unbridled. Los geht's.

0: Und da sind wir beim nächsten Spezialalbum, das dieser Tage an den Start gegangen ist, und einer Band, die man auch als Supergroup beschreiben könnte, schon richtig lange dabei. In den 1970er Jahren haben sie angefangen, bis heute haben sie ein riesen Kontingent an Alben rausgebracht, die meisten von denen irgendwie Top 100 Alben in den Billboard Charts gewesen, Platinalben mit dabei, Goldalben, alles Mögliche. Und die Band dahinter natürlich Long Way From Home, das waren sie, Foreigner natürlich. Von denen gibt's jetzt dann auch tatsächlich was Neues, und dieses neue Album, das trägt den hübschen Namen In the Eye of the Storm Live. Wie gesagt, von Foreigner, und das ist ein monumentales Live-Album geworden, aufgenommen 2025 auf Ellis Island und im Dumbo House in Brooklyn, das vorhin zum 50-jährigen Jubiläum mit mehreren Generationen auch ihrer Sänger gefeiert haben. Da vereinigen sich die ikonischen Stimmen von Lou Gramm, Carly Hansen und Luis Maldonado in ihrer kraftvollen Retrospektive ihrer größten Hits. Erschienen ist das Ganze jetzt am 24. Juli 2026 und dient als offizieller Soundtrack zum gleichnamigen Konzertfilm. Obendrein sind die Herrschaften natürlich auch noch ein bisschen auf Tour. Die Aufnahmen entstanden am 6. und 7. September 2025 auf einem geschlossenen Set direkt unter der Freiheitsstatue. Ein Konzert, das beinahe abgesagt wurde, weil ein schweres Gewitter über New York Harbor hinwegzog. Die Band spielte trotzdem weiter und verwandelte die Situation in eine der intensivsten Performances ihrer Karriere. Wie gesagt, der aktuelle Leadsänger ist mit dabei, Luis Maldonado, dann Carly Hansen, langjähriger Sänger in den 2000er und 2010er Jahren, und Lou Gramm als Originalstimme der Band. Die Setlist ist ganz klar, Double Vision ist mit dabei, Feels Like the First Time, I Want to Know What Love Is, Hot Blooded, also alles, was ihr so kennt. Und das Ganze ist ein Mix aus Stadionpower und Club-Atmosphäre, große Hymnen, gefühlvolle Balladen und akustische Neuinterpretationen. Da sind nämlich auch ein paar Akustik-Songs bei. Einen davon werden wir gleich auch hören. Vorher natürlich noch ein bisschen was anderes. Wir haben Feels Like the First Time, Live from Ellis Island, und dann auch noch Hot Blooded. Und dann gibt's noch ein Live-Akustik-Set, und zwar mit einem schönen Klassiker aus dem Dumbo House, Bridge Over Troubled Water. Könnt ihr mal überlegen, woher ihr die Nummer kennt. Jetzt gibt's auf jeden Fall Foreigner live mit allen drei Sängern und in der klassischen Retrospektive ihrer Songs hier noch im Lieblingsrock, Hardrock und Metal Magazin Live in the Eye of the Storm.
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0: einfach nur eine richtig schöne Coverversion, Bridge Over Troubled Water. Ich denke, da muss man kein weiteres Wort mehr drüber verlieren. Eine der ganz großen Hymnen der Rock- und Pop-Geschichte. Überhaupt interpretiert von Foreigner live im Dumbo House. Und das ganze Album dazu, wie gesagt, als mehr oder weniger Live-Untermalung des Konzertfilms Live in the Eye of the Storm, im letzten Jahr aufgenommen, jetzt im Juli an den Start gegangen. So, im Lied zu Ursache, so langsam sicher leise sein, soll es das damit auch gewesen sein von der aktuellen Ausgabe
1: Nightlight.
0: Für diese Woche, die nächste gibt es wieder in einer Woche, genau die gleiche Stelle, gleiche Frequenz, gleiche Uhrzeit, gleicher Moderator, nur die Musik, die wird natürlich neu sein. Ich hoffe, es hat euch diese Woche gefallen, sehr interessantes, gemischtes Programm war es und eine aktuelle Sache habe ich jetzt gleich auch noch für euch, und zwar von Nickelback. Die gelten ja manchmal irgendwie so ein bisschen als weichgespült, aber Rattle the Cage, ihre aktuelle Single, die haut ganz schön rein. Die gibt's jetzt gleich. Wie gesagt, das soll es gewesen sein von meiner Warte aus. Damit entlasse ich euch in eine hoffentlich anregende, rockige Nacht, eine rockige Woche. Bleibt Hardrock, bleibt Metal, bleibt uns gewogen. Mein Name ist Volker Schommer. Wir hören uns wieder, wenn ihr wollt, wenn ihr könnt. Bis zum nächsten Mal. Tschüss und bye bye. Hier sind Nickelback.

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Ihr habt den richtigen Sender eingeschaltet, nämlich Radio Lotte. Wie immer um diese Uhrzeit am Mikrofon Dirk Böttcher. Listen to the music. Dem Konzept der Sendung wie immer treu geblieben. Musik der 60er und 70er Jahre, die Geburtstage, Todestage, Veranstaltungshinweise und das Erscheinen von wichtigen Tonträgern. Die sind bestand.

Heute hätte Rick Derringer seinen 79. Geburtstag, wenn er da noch leben würde. Und das ist ein US-amerikanischer Musiker. Er war Gitarrist bei den McCoys. Häng auf den Hasenbraten. 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

Das war Hänger und Sloopy von den McCoys und ich bin bei der Coverversion der Woche. Ich verrate nicht, von wem das Original ist, aber ich sage euch, wer es dann interpretiert hat. Das war nämlich Ad van der Veen mit seiner Frau. Und

Das ist heute Premiere, dass ein Titel zweimal läuft, aber irgendwie ist die andere CD nicht angegangen und deshalb jetzt der Titel, der eigentlich kommen sollte, If I Needed You, das Original von Townsend Van Zandt und hier ist die Version von Kerstin Die Linie mit ihrem Ehemann Ad van der Veen, If I Needed You.

Coverversion der Woche. Heute von Ad van der Veen mit seiner Frau Kerstin die Linie. Und da habe ich auch ein ganz besonderes Erlebnis. Das war in der Corona-Zeit. Man durfte dann wieder reisen und ich war dann in Holland und habe dann den Ad dort besucht. Und dann waren wir in Edam und dort hat er ein Konzert gegeben und dort hat er dann extra für uns diesen Titel gespielt. Und wir haben, meine Frau und ich, wir haben beide geheult. Das war wirklich toll. If you needed me. Das ist ein Titel von Sixto Rodriguez, ist vor 3 Jahren gestorben, so rum. Und er hat eigentlich zu Lebzeiten nie so richtig den Erfolg gehabt. Erst so kurz vor seinem Tode sind die Sachen.

Am Sonntag ist der dritte Todestag von Robbie Robertson. Er war Sänger und Gitarrist bei The Band. Eine legendäre Band, die damals ihr Abschiedskonzert gegeben haben. Und Bob Dylan war einer ihrer großen Begleiter. Und ich muss sagen, das war eine richtig tolle Sache. Und da gab es auch zu DDR-Zeiten diesen Film im Kino. Und da war ich, glaube ich, 4-5 Mal hintereinander und habe mir das angeschaut.

Am Sonntag vor 31 Jahren verstarb Jerry Garcia. Er war das Haupt und der Gitarrist von Grateful Dead. Das war eine Kultband in den Staaten. Die haben ganz viele Wohltätigkeitskonzerte gegeben, wo kein Eintritt genommen worden ist. Und die haben wirklich einzigartige Konzerte geliefert. Und ich habe mir damals Standing on the Moon von denen rausgesucht.

Samstag vor 39 Jahren erschien das Album American Stars and Bars von Neil Young. Ich war damals ein totaler Neil Young-Fan. Ich hatte alle Schallplatten, so auch diese. Und mein Lieblingstitel darauf natürlich Like a Hurricane. Und da habe ich damals von meiner Mutter, da gab es diese Teppichklopfer. Und das habe ich dann so als Gitarre genutzt und habe dann vor dem Spiegel gestanden und habe dann nach diesem Titel auf diesem Teppichklopfer Gitarre gespielt. Like a Hurricane.

Die Geburtstage, Todestage, Veranstaltungshinweise, da hatten wir am Dienstag, also gestern, den Gitarristen von Sleet mit dem 80. Geburtstag, nämlich Dave Hill. Dann erschien am Dienstag vor 62 Jahren You Really Got Me, haben wir gewürdigt heute. Dann am heutigen Tage Rick van der Linden, ein holländischer Keyboarder. Er war unter anderem bei Exception und auch bei Trace. Er feiert heute seinen 80. Geburtstag. Rick Derringer, wenn er noch leben würde, hätte er seinen 79. Geburtstag und er war Gitarrist bei den McCoys. Jeff Porcaro, er war der Schlagzeuger bei Toto, verstarb heute vor 34 Jahren. Den werden wir noch würdigen. Willie DeVille verstarb vor 17 Jahren und damit sind wir am Freitag angelangt. Und zwar erschien da Start Me Up der Rolling Stones vor 45 Jahren. Am Samstag wäre der 78. Geburtstag von Christoph Teusner von Bayon. Und vor 39 Jahren am Samstag haben wir gerade gehört, Like a Hurricane von Neil Young auf dem Album American Stars and Bars. Dann sind wir am Sonntag angelangt. Jerry Garcia verstarb vor 31 Jahren und Robbie Robertson vor 30 Jahren. Das waren die Geburtstage, Todestage. Veranstaltungshinweise habe ich leider keine. Ist auch Sommerpause gerade im Beat Corner. Und dann mache ich weiter mit Toto.

0: Ja, ich bin leider schon wieder am Ende der heutigen Sendung. Die Zeit vergeht wie im Fluge. Ich habe noch einen Titel von einer Band, die ich am Sonntag gesehen habe, nämlich Nick Cave and the Bad Seeds. Und da muss ich sagen, das war ein tolles Konzert. Das war in Erfurt. Auch nicht, sondern in Dresden am Elbufer. Und bei diesem Konzert war ich dabei und das war der Hammer.
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0: Tupelo heißt der Titel und den habe ich heute als Rausschmeißer. Und wer ja, die Sendung zu spät gehört hat, es gibt eine Wiederholung am Freitag von 13 bis 14, Samstag von 12 bis 13 und für die Frühaufsteher am Sonntag von 5 bis früh Uhr 6. Ich sage Tschüss und ich bedanke mich fürs Hören. Am Mikrofon verabschiedet sich Dirk Böttcher.

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0: Sie sind bei Radio Lotte, Sie hören das Sektfrühstück. Am 12. Dezember 2024 wurde er mit 51 Stimmen zum 7. Ministerpräsidenten des Freistaates Thüringen gewählt. Mario Vogt, Jahrgang 1979, geboren in Jena. Herzlich willkommen und ich freue mich, dass Sie bei Radio Lotte sind.
1: Ja, herzlichen Dank, dass ich beim Sektfrühstück sein darf. Und eine kleine Korrektur gleich am Anfang. Ich bin 77 geboren, weil ich nächstes Jahr...
0: Was habe ich gesagt?
1: 79.
0: Nein, 77. Ich habe es mir auch aufgeschrieben.
1: Weil ansonsten kriege ich zu Hause Stress bei meiner Frau.
0: Na, vermutlich auch bei anderen Stellen noch.
1: Ja, aber die achtet da präzise drauf, dass der Tanzabstand nicht so groß ist.
0: Okay.
1: Wir sind gleich alt.
0: Ganz wichtig, diese Sendung ist eine Aufzeichnung. Heute ist Donnerstag, der 6. August. Und für alle zur Erinnerung, das ist der 81. Jahrestag der Abwurf einer amerikanischen Atombombe auf Hiroshima. Und darauf kommen wir später auch noch. Bevor wir uns aber Ihrer bisherigen Arbeit als Ministerpräsident zuwenden, bitte ich Sie erstmal, sich vorzustellen, Ihren biografischen Werdegang.
1: Ja, das ist ganz einfach. Ich bin Thüringer durch und durch, bin in einem kleinen Ort in der Nähe von Jena groß geworden. Zimritz heißt der. Hab dann ja meine Schule und auch mein Studium zu großen Teilen in Jena, aber auch in Bonn, in den USA gemacht. Ja, und dann habe ich für mittelständische Unternehmen gearbeitet und bin dann 2009 in den Thüringer Landtag eingezogen und seit 2024 Ministerpräsident. Dazwischen lagen bewegte Jahre für Thüringen, aber auch für mich. Und natürlich als christlicher Demokrat ist es für mich auch wichtig, dass wir immer in diesem Land stolz sind auf das, was für uns Thüringen ausmacht. Wir sind ein tolles Land, das grüne Herz Deutschlands mit wahnsinnig viel Kultur. Das spürt man hier gerade auch in Weimar am deutlichsten. Das versuche ich auch meinen beiden Kindern zu vermitteln. Und insofern bewegt mich, dass Thüringen vorankommt. Und das mache ich zusammen mit SPD und BSW und jetzt seit anderthalb Jahren mit viel Spaß und Freude.
0: Warum sind Sie in die Politik gegangen?
1: Ach, das hat glaube ich, mehrere Gründe. Das eine ist, mein Großvater, der ist in der Aktion Ungeziefer damals aus dem innerdeutschen Grenzgebiet von den Kommunisten zwangsausgesiedelt worden, weil er ihnen nicht ins Zeug gepasst hat. Der musste innerhalb von 6 Stunden alles hinter sich lassen. Das hat, glaube ich, uns familiär schon immer geprägt, dass Politik einen da in der Diktatur doch sehr schnell seiner Grundlage des Lebens entziehen kann. Und dann war es so, dass ich 1989 dann auch Helmut Kohl mal gesehen habe. Das fand ich eigentlich ganz spannend. Und dann gibt es eine ganz triviale Angelegenheit. In meinem kleinen Heimatdorf in Zimritz fehlt es mal an einem Jugendclub. Und da habe ich mich beim Bürgermeister dafür eingesetzt, dass wir da so ein Zimmer bekommen, wo wir uns treffen können. Das hat geklappt. Naja, und wie es so immer im Leben ist, wenn eine Sache gut funktioniert hat, dann macht man die halt weiter. Und so bin ich dann ehrenamtlich in die Politik gekommen.
0: Und warum in die CDU?
1: Das hat was damit zu tun, dass mir dort die Werte also am besten zu uns passen. Aber es ist auch so, meine Mutter ist selber politisch aktiv gewesen in der CDU. Und ja, ich bin auch selber bekennender Christ. Das hat alles ganz gut gepasst. Und ich fand auch Helmut Kohl jetzt nicht ganz schlecht, sondern ziemlich gut als Kanzler der Deutschen Einheit.
0: Wie ist Ihr Tagesablauf?
1: Ja, mit zwei mittlerweile pubertierenden Kindern früh aufstehen. Meine Frau, die muss sehr zeitig weg, also die ist meistens 6.30 Uhr aus dem Haus. Insofern bin ich dann dafür zuständig, dass die da gut auf die Reise kommen, in die Schule. Und dann bin ich auch meistens so um kurz nach 7, halb 8 spätestens dann auf dem Weg zu irgendeinem Termin, meistens nach Erfurt erstmal ins Büro und dann vielfach im Land unterwegs, weil das ist für mich entscheidend, nah bei den Menschen sein und das macht in Thüringen Freude.
0: Mhm. Sie haben Zivildienst geleistet im Uniklinikum in Jena. Warum Zivildienst?
1: Weil ich das für einen ganz wichtigen Unterstützung und Dienst am Menschen halte. Ich finde, das hat mich auch extrem viel Demut gelehrt. Ich war auf der chirurgischen Intensivstation. Also wenn man dort sieht, was Pflegekräfte, was Pflegerinnen und Pfleger leisten, was Ärztinnen und Ärzte leisten, dann ist das etwas, was wirklich bewundernswert ist, nicht nur die Kraft, die sie dafür brauchen, sondern auch quasi die guten Nerven. Und bei mir war das so, ich bin 1995 aus der Schule gekommen und da stand dann, ja, es war ja gerade nach dem Balkankrieg durchaus auch die Frage, in welcher Konfliktsituation sind wir? Und dann habe ich mich bewusst entschieden, doch Zivildienst zu machen.
0: Wäre das eine Option gewesen, auch beruflich in die Medizin zu gehen?
1: Ja, das habe ich mal kurz erwogen. Und ich finde auch, das ist ein ganz wunderbarer Beruf. Aber ja, mein Vater wollte, dass ich BWL studiere, meine Mutter, dass ich Jura studiere. Und da habe ich mich für einen Mittelweg entschieden.
0: In Vorbereitung auf diese Sendung habe ich mir fast alle Teile von Brombeerland angeschaut.
1: Oh, das ist aber eine Menge.
0: Einer 14-teiligen Dokumentation von Yvonne und Wolfgang André, von der ich denke, dass man sie ab der 9. Klasse in den Schulen zeigen sollte, um zu zeigen, wie funktioniert parlamentarische Arbeit und was bedeutet das. Ich kann für mich nur sprechen, von Folge zu Folge habe ich das Interview umgeschrieben und habe nochmal was anderes reingenommen und nochmal was überarbeitet und nochmal was anderes gedacht. Und Ihnen gegenüber muss ich sagen, Hut ab, die am Anfang, man hat ja bei den Verhandlungen gesehen, diese Voreingenommenheiten gegen das BSW vor allen Dingen. Und das kam zum Teil auch sprachlich raus. Und dann hat sich insgesamt das von Folge zu Folge gezeigt, wie die Mitglieder von SPD und CDU immer mehr Respekt vor der anderen Seite bekommen haben und auch die Notwendigkeit, weil sie standen ja permanent unter Druck. Das BSW von Berlin, Sie von Berlin, dann von der Basis. Es gab einen Beitrag, da sagen Sie auf einer Basisversammlung, lest das Programm. Wir haben alles geschrieben und hört auf, emotional zu reagieren. Und das sind Sachen, wo ich gedacht habe, ja, und genau darüber muss man auch in Schulen sprechen. Also Hut ab vor dem, was ich da gesehen habe.
1: Also herzlichen Dank dafür, aber ich darf sagen, dass eine ganz beeindruckende Leistung auch ist, was das Team, das die Doku gemacht hat, wirklich geleistet hat. Weil wenn man sich überlegt, wie die es verstanden haben, nicht nur Momente einzufangen, die einen ja durchaus auch manchmal verletzlich oder zumindest nachdenklich zeigen. Und das ist jetzt in der Politik nicht so häufig der Fall. Und das dann trotzdem doch so gut nachgezeichnet haben, das finde ich, ist was beeindruckend. Das zeigt eben auch, wie wichtig es ist, dass wir in einem Land leben, wo Menschen meinungsfrei, aber auch künstlerisch frei agieren können. Und ich glaube, dass die Familie André und alle, die da mitgewirkt haben, Thüringen da wirklich einen sehr großen Dienst erwiesen haben mit dieser Dokumentation.
0: Ja. Haben Sie Ahnung, ob das in anderen Bundesländern schon mal gezeigt worden ist, ob es da Interessenten gibt dafür?
1: Also es ist ja jetzt noch relativ frisch, deswegen weiß ich es nicht ganz genau. Ich weiß nur, dass viele, die es gesehen haben, das ganz beeindruckend und begeistert finden und viele auch sagen, Mensch, das müsst ihr den Kindern und Jugendlichen zeigen, damit die auch Interesse und Glauben auch an die Demokratie haben, dass sich Menschen da halt engagieren, um das bestmöglich rauszuholen.
0: Ja, unbedingt. Ihre Regierung hat von 88 Mandaten nur 44. Was bedeutet das für Ihre Regierungsarbeit?
1: Ja, ich sage immer, das ist, wir haben eine de facto Mehrheit, weil nur wenn beide Oppositionsparteien, AfD und Linke, zusammen abstimmen, können sie uns blockieren. Überstimmen können sie uns eigentlich nicht. Aber es gibt einem in der Demokratie durchaus die Denksportaufgabe auf, ja auch auf die Opposition insofern zuzugehen, zu sagen, Mensch, wenn ihr eine gute Idee habt, bringt die doch mit ein, weil man muss dann halt mehr Dialog üben. Das ist nicht ganz leicht, aber wir haben in Thüringen einen Vorschlag entwickelt, zusammen mit SPD, mit BSW, wir als CDU, wo wir sagen, Gesetze, die wir, bevor wir sie in den Landtag einbringen, geben wir auch zur Anhörung an die Oppositionsparteien. Die AfD hat abgelehnt, an dem Verfahren teilzunehmen. Wo wir halt auch wirklich glauben, wir müssen die Arme breit machen und sagen, es geht ums Land und lasst euch jetzt nicht von ideologischen Motiven prägen.
0: Ist das eine Erfahrung? Sind Sie von vornherein so angetreten oder ist das auch das Resultat eines, ich will jetzt nicht sagen eines Lernprozesses, aber einer Erfahrung?
1: Na, das ist, glaube ich, wirklich in der Tat ein Resultat aus den vielen doch, sag ich mal, Abbiegungen, die Thüringen in den letzten Jahren genommen hat. Weil wenn Sie sehen, Minderheitsregierung hat es ja unter Bodo Ramelow davor gegeben. Und da habe ich als Oppositionsführer von der CDU auch immer Gespräche führen müssen, damit man zu Lösungen kommt. Und das ist meine tiefe Überzeugung. Ein Land kann jetzt nicht an der Handlungs- und Gesprächsunfähigkeit seiner Politiker scheitern. Und gleichzeitig muss man natürlich auch langfristig immer die Frage stellen, wenn Wähler einem so ein Resultat aufgeben, was heißt das? Ja? Und da Menschen wieder zurückzugewinnen mit Vertrauen, das ist, glaube ich, etwas, was wichtig ist. Aber es gehört halt auch mit dazu, dass man ernst nimmt, dass man auch die Perspektiven der anderen mit einbindet.
0: Die Regierungsoptionen mit Mehrheiten über 44 Sitzen waren entweder CDU, BSW, Linke, SPD, CDU, BSW, Linke. Wir lassen jetzt mal die Konstellation mit der AfD weg. Warum haben Sie sich für die Konstellation entschieden, wie sie jetzt im Thüringer Landtag anzutreffen ist?
1: Weil ich darin auch die größte Schnittmenge an inhaltlichen Themen gesehen habe. Man muss ja sich in das Jahr 2024 wieder hineinversetzen. Das Wahlergebnis hat ja letztlich bedeutet, die Regierungspartei, die über 10 Jahre regiert hat, die Linke, hat, ich glaube, die Hälfte ihrer Stimmen verloren oder mehr als die Hälfte ihrer Stimmen verloren. Mhm. Die Grünen sind ganz aus dem Landtag ausgeschieden. Und die FDP auch. Und insofern hat es mit BSW eine neue Partei gegeben. Die SPD, eine Partei, die traditionsgemäß ein Ansprechpartner für die CDU ist, auch weil sie eine eigene kommunale Verwurzelung hat. Und insofern hat das in der Sache Sinn gemacht. Und mit CDU und BSW waren es zwei Kräfte, die gesagt haben, Mensch, wir wollen was im Land verändern, gerade in Bildungspolitik, bei Sicherheits- und Migrationsfragen, in der Wirtschaftspolitik. Und das hat von den inhaltlichen Punkten am meisten Sinn gemacht. Und das zeigt sich auch heute noch, dass diese Form des offenen Umgangs, des pragmatischen Miteinanders auch trägt. Und wir haben ein sehr vertrauensvolles Miteinander. Das gilt jetzt auf ganz Deutschland gesehen, nicht in allen Regierungen. Und insofern freue ich mich.
0: Sie sind mit vielen Vorhaben angetreten. Was ist denn daraus geworden? Oder was konnten Sie davon bisher umsetzen? In der Konstellation wie die Regierung jetzt beschaffen ist?
1: Ja, die Menschen haben uns, glaube ich, mitgegeben, dass wenn Thüringen vorankommen will, muss es eigentlich 3 Schwerpunkte geben, die funktionieren. Das eine ist, dass die Wirtschaft wieder wächst. Da bin ich sehr froh, dass es uns gelungen ist, im letzten Jahr den stärksten Sprung beim Wirtschaftswachstum hinzulegen aller deutschen Flächenländer. Also das hat was damit zu tun, dass wir weniger Bürokratie wollen, dass wir auch neue Vergaberegeln gemacht haben. Also es ist einfach unseren Handwerksbetrieben, Industriebetrieben leichter gemacht haben, trotz einer schwierigen wirtschaftlichen Lage. Also das ist nicht ganz einfach, aber darauf wieder zu setzen, dass Wirtschaft, wenn die wächst, dass da Wohlstand entsteht und die Menschen mehr im Portemonnaie haben, das ist mir persönlich sehr wichtig. Und da ist uns einiges gelungen, aber man muss auch ganz klar sagen, nach 1,5 Jahren, man kann das nicht mit Fingerschnippen umdrehen, sondern man muss da auch kontinuierlich dranbleiben. Das Zweite ist sicherlich das, was viele auch so empfinden, dass der Staat funktionieren muss. Manchmal hat man ja den Eindruck, die Politik mischt sich in die vielen kleinen Dinge des privaten Umfelds oder des Lebens ein, wo sie eigentlich gar nichts zu suchen hat, aber in den großen Dingen, wofür man Steuern zahlt, also dass die Infrastruktur stimmt, dass die Krankenhäuser, dass man einen Termin beim Arzt bekommt oder dass in unseren Schulen der Unterricht nicht ausfällt. Dass da der Staat nicht mehr abliefert. Und das ist für mich persönlich was ganz Wichtiges, vielleicht nicht nur als zweifacher Familienvater, aber dass wir im Bildungsbereich wieder zeigen, dass nicht jede 10. Schulstunde ausfällt. Das bedeutet halt, dass wir mehr Lehrer eingestellt haben, dass wir mehr Menschen begeistert haben, auch länger zu bleiben in der Schule. Und das hat schon dazu geführt, dass wir da einen deutlichen Schritt nach vorne gemacht haben, genauso auch wie wir gesagt haben, Mensch, Leistung muss sich lohnen. Das bedeutet in der Schule auch, dass wir konsequent Notengebungen eingeführt haben, dass Versetzungsentscheidungen gelten und letztlich auch Kopfnoten. Und das sind so Sachen, die wir sehr präzise gemacht haben, dass wir auch die akademische Ausbildung mit der beruflichen gleichwertig betrachten, deswegen auch die Meisterausbildung kostenfrei gestellt haben. Das sind so Sachen, wo ich mal sagen würde, dass der Staat funktioniert, auch im Migrationsbereich, dass wir dort versucht haben, sehr klare Regeln durchzusetzen. Das ist gut. Und letztlich auch beim Thema, dass das Lebensgefühl im Land stimmt. Und wenn Sie sich überlegen, Thüringen ist eines der Länder, was die höchste Ehrenamtsquote mit in ganz Deutschland hat. Da das Ehrenamt zu unterstützen, war für uns sehr wichtig. Und ich glaube, das sind so einzelne Punkte, die sichtbar machen sollen. Ihr könnt da viel drüber noch reden und vielleicht diskutieren wir ja auch noch dazu, was wir da gemacht haben. Für uns war wichtig, es soll sich was ändern im Land. Die Menschen sollen es spüren in ihrem Leben. Und es soll vor allen Dingen jetzt nicht jedes einzelne kleine Thema angegangen werden, sondern vor allen Dingen in den großen Fragen auch wieder die Dinge richtig gemacht werden. Hm.
0: Nun kann ich mir vorstellen, dass die Thüringer Landesregierung von der Bundesregierung mit Argusaugen beobachtet wird. Gibt es Auswirkungen Ihrer Regierungsarbeit auf die Bundesregierung oder auf andere Bundesländer? Als die Regierung im Entstehen war, ist die Ampel zerflogen, ist ein Bundesland in die Knie gegangen, also die Regierung eines Bundeslandes, und Donald Trump ist in die Regierung gekommen. Das heißt, die Welt war im Wandel. Und da hockt sich dieses kleine Thüringen hin und kämpft, wirklich kämpft. Hat dieses Ergebnis und die Art, wie Sie arbeiten, Auswirkungen auf die Bundesregierung und auf andere Bundesländer?
1: Ja, Sie beschreiben das, glaube ich, genau richtig. Also in welcher Dichtheit auch die Ereignisse da auf uns einprasselten. So, und ich würde mal sagen, als wir da im September unsere Gespräche begannen, 2024, da gab es durchaus den einen oder anderen in Berlin oder auch in anderen Bundesländern, die vielleicht auch erstmal die Augen verleiert haben, was ist denn da eigentlich los in Thüringen? Ehrlicherweise auch in Sachsen, die hatten ja ähnliche Herausforderungen. Und da gab es auch viel zu erklären, manchmal auch zu rechtfertigen. Aber wir sind ja jetzt, oder ich fühle mich als Ministerpräsident nicht dafür gewählt, dass ich jetzt in Berlin auf Zustimmung stoße, sondern ich muss das Beste für die Mitmenschen aus Thüringen rausholen. So, und das deutlich zu machen, was ist der richtige Weg für meine Heimat, das in Berlin auch zu erklären, das gehört auch zur Politik mit dazu, dass Menschen das auch verstehen, warum man diesen Weg geht. Und spätestens nachdem wir dann mit einem Sondierungspapier in Thüringen mal klargezogen hatten, was sind unsere Schwerpunkte und was wollen wir erreichen, da haben dann schon viele erstmal aufgehorcht, weil sie gesehen haben, Mensch, da haben die sich was vorgenommen und das klingt ja eigentlich ganz vernünftig. So, und spätestens, glaube ich, dann nach 2025 mit der Bundestagswahl, mit den doch durchaus herausfordernden Mehrheitsverhältnissen, hat vielleicht der ein oder andere in Berlin auch gemerkt, die Thüringer haben die Kompliziertheit der Lage nicht gepachtet, ja, sondern die gibt es halt auch woanders. So, und das seitdem, glaube ich, sind wir da ein verlässlicher Partner. Wir machen extrem viel im Bundesrat, versuchen da auch Thüringen in Berlin zu präsentieren, haben da auch viele Dinge schon durchgesetzt. Das finde ich auch sehr, sehr gut, weil das zeigt eben auch, dass wir als Land da akzeptiert sind. Und jetzt mit der Zusage auch, dass die Mitte-Deutschland-Verbindung gebaut wird, haben wir ein großes Infrastrukturprojekt nach Thüringen geholt, was über 15 Jahre nur diskutiert wurde und jetzt die Zusage vom Verkehrsministerium da ist. Das zeigt doch, dass wir da einiges für den Freistaat rausholen können. Das hilft den Bürgern.
0: Nun sind Sie ja gerade in allen überregionalen Medien mit Ihren Parteikollegen Ministerpräsidenten. Mittlerweile schließen sich auch SPD Ministerpräsidenten an. Dass sie Durchhaltevermögen haben, ist mittlerweile bekannt. Die Bundesregierung muss einfach jetzt langsam akzeptieren, dass die Bundesländer nicht nur Vollstreckungsgehilfen der bundesdeutschen Politik sind, sondern dass man ganz bewusst an die Menschen, die sie ja vertreten gegenüber der Regierung, dass sie sich mit ihnen auch auseinandersetzen muss. Und zwar so, dass damit auch dann die eigene Partei, sprich die Bundes-CDU, nicht Schaden nimmt.
1: Ja, das ist so. Und ich finde das jetzt auch gar nicht schlimm. Wir sind ja nicht in einer Räterepublik, wo eine Expertenkommission entscheidet, was Sache ist, sondern wir leben in einer Demokratie. So. Und ich bin jetzt in Thüringen gewählt dafür, dass ich die Perspektive vertrete, die ein Großteil der Menschen hier hat, aber vor allen Dingen auch eine kluge Politik macht, die begründbar ist. So. Und ich mein Politikansatz ist immer, die Sachargumente müssen stimmen. So. Und jetzt mal aus meiner persönlichen Sicht, ich bin der erste Ministerpräsident, der mehr im vereinten Deutschland groß geworden ist als im getrennten. So, das bedeutet zweierlei für mich. Das eine, dass ich darauf zu achten habe, dass diese historischen Dinge, die bei uns anders waren, auch gesehen werden in der bundespolitischen Debatte. Aber es bedeutet eben auch, die Diskussion nicht nach hinten zu führen, sondern nach vorne zu entwickeln. Also was ist ein stabiles Zukunftsbild, auf das wir zulaufen? So, und das hat jetzt zum Beispiel in dieser Rentendiskussion dazu geführt, dass meine Position, die ich nie geändert habe. Ich habe immer gesagt, ich finde, nach 45 Beitragsjahren hat ein Mensch genügend eingezahlt. Und der muss sich auch darauf verlassen können, dass der Staat da auch das respektiert, dass ich das deutlich gemacht habe. Ich finde es wichtig, dass wir eine Renten- oder dass wir eine Sozialstaatsreform hinbekommen, weil das ist eine Frage der Langfristigkeit und Finanzierbarkeit eines Systems. Aber Verzeihung, man darf doch schon mal die Frage stellen, gibt es nicht Unterschiede zwischen Ost und West, zumindest bei der Generation, die jetzt älter ist als 60 oder die 60 plus ist, die durch diesen kompletten Systembruch durchgegangen sind. Ja, wenn ich mir jetzt überlege, jemand, der jetzt 60 ist, der ist vielleicht Anfang der 80er Jahre mit 16 in die Lehre gegangen, der hat 1990 dann von Arbeitslosigkeit über ABM, über viele andere Dinge da kämpfen müssen. Das habe ich auch bei mir in der Familie, meine Eltern, wenn ich mir das anschaue. So, und dann ist es doch bitteschön so, dass die dann auf 45 Beitragsjahre kommen, dass die darauf vertrauen müssen, dass sie abschlagsfrei dann in die Rente gehen können. Und für viele Menschen, gerade bei uns in Thüringen, aber auch in Sachsen, Sachsen-Anhalt, ist es doch so, da ist die Rente, die staatliche Rente, der einzige Einkommensteil im Alter. Wir haben ja nicht die Chance gehabt, wie im Westen, dass dort über Betriebsrenten oder über große Erbschaften oder andere Formen auch von Kapital man noch andere Einkommensteile bekommen konnte. Und nochmal, das ist jetzt keine Ost-West-Diskussion, aber immer die Lebenswirklichkeit, diese Perspektive in eine Debatte einzubringen, das finde ich nicht unanständig, das lasse ich mir auch nicht absprechen. Und bei mir beginnt Politik nicht damit, dass jemand einen Vorschlag auf den Tisch packt, sondern bei mir endet es an dem Punkt, wo wir die beste Lösung für alle haben.
0: Und es gibt eine Personengruppe, die mir bei diesen Diskussionen zum Beispiel um die Rente immer fehlt. Das sind die, die wendebedingt in Ich-AGs und Solo-Selbstständige wurden. Die hatten zum Teil nicht die Möglichkeit einzuzahlen, haben aber trotzdem gearbeitet. Und auch die finden nicht statt.
1: Also absolut richtiger Punkt. Ist ein Element, was man einfach betrachten muss. Und daran merken Sie doch, ich finde es absolut richtig, dass wir diese Reform machen. Unterstütze ich auch. Aber trotzdem bei 33 Vorschlägen nochmal zu sagen, bei so einem zentralen Puzzleteil dann auch mal genau hinzugucken und da auch genau zu treffen, das finde ich, und zu sagen, das macht Sinn für diese Generation. Vielleicht macht es, wenn Sie für meine Generation, ist schon wiederum anders. Ich war 12, als die Friedliche Revolution war. Also ich habe mein Leben im Prinzip noch bestimmen können. Ja, so, und viele sind da mitten im Berufsleben, mussten sie sich neu erfinden. Und genau aus dem Grund, glaube ich, diese Form von Fairness und Gerechtigkeit einzufordern, ist absolut relevant für eine gesamtdeutsche Diskussion.
0: Jetzt machen wir einen Schlenker.
1: Okay, ich bin gespannt.
0: Von 2021 bis 2024, Sie haben es vorhin schon gesagt, waren Sie Oppositionsführer. Was hat Ihnen an der Politik von Bodo Ramelow am besten gefallen? Und warum?
1: Fahren Sie aber große Kanonen auf. Nein, also ich finde...
0: Wir hatten ja vorhin über Respekt den anderen gegenüber gesprochen.
1: Haben Sie absolut recht. Ich schätze Bodo Ramelow als Mensch, der sich wirklich immer auf die einzelnen Lebensumstände der Menschen versucht einzulassen und da auch Lösungen zu finden. Ich finde auch, dass ihm das ein wichtiges Anliegen war, und auch, das habe ich auch immer unterstützt. Ich glaube, dass die Frage, wie in Thüringen wir auch in der frühkindlichen Bildung vielleicht einen Schritt nach vorne machen, er da auch in der Tradition gestanden hat mit seiner Regierung. Das war auch bei Christine Lieberknecht vorher so. Und insofern war das, glaube ich, etwas, was gut gefruchtet hat. Wo ich mir mehr gewünscht hätte, wäre ganz klar in der Wirtschaftspolitik gewesen, weil viele der Dinge, die wir heute mühevoller kämpfen müssen in dieser schwierigen wirtschaftlichen Lage, da haben wir Zeit verloren in Thüringen, aber man kann nie alles perfekt machen.
0: Aber ich muss Ihnen sagen, in der Zeit, wir hatten schon mal eine größere Wirtschaftskrise, und da wurde viel über Thüringen, auch schon unter Christine Lieberknecht, wurde viel über die Leute gelästert hier. Und das Spannende war, dass die Mittelständischen, die langsam vorangehen, die also nicht das schnelle Geschäft gemacht haben, dass die in dieser ruhigeren Bahn eine größere Überlebenschance hatten als all diese, die unter dieser Dauerpower waren und die dann weggeschickt haben. Und da sind viele gewesen, die haben gesagt, nö, wir fahren dienstlich das ein Stück, also Arbeitsstunden ein Stück runter und ihr bleibt alle bei uns und keiner geht nach Hause. Und wo ich gedacht habe, guck an, es gibt die Möglichkeit, nicht zu sagen entweder oder, sondern Zwischentöne zu finden und dass die eine Überlebenschance hatten. Wie ist denn die Situation der kleinen und mittelständischen?
1: Naja, weil Sie das ansprechen, das ist natürlich so gewesen, aber wir haben in den letzten 10, 15 Jahren schon deutlich von der Substanz gelebt hier in Thüringen. Ja, also wir waren mal weiter und wenn Sie jetzt nur mal rein nüchtern sich das Wirtschaftswachstum angucken, dann waren wir jetzt 10 Jahre in Folge hinter dem Schnitt der ostdeutschen Länder. Ja, und das bedeutet, um es mal praktisch zu sagen, wir holen gegenüber dem Westen wirtschaftlich nicht auf. Und das hat ja nicht nur was mit Wirtschaft zu tun, das hat auch am Ende was mit dem Portemonnaie der Menschen zu tun. Ja, die haben dann halt weniger Einkommen und das ist nicht gut. Und gleichzeitig trotzdem sieht man ja, wir haben einen ganz starken Mittelstand, wir sind überwiegend mittelständisch geprägt. Also wir haben ja jetzt keine großen Konzerne hier in Thüringen. Und die sind vielfach sehr innovativ, wenn sie sich überlegen. Ich war am 2. April, war ich mitten in der Nacht, 0.35 Uhr bei einem ganz tollen Unternehmen in Thüringen und da habe ich mit 50 Leuten in der Belegschaft gebippert, ob die Artemis 2 Mission startet, also die zum Mond geflogen sind und wieder zurückgekommen sind. Und dass die das geschafft haben, hat mit dieser Thüringer Fähigkeit, mit dem Thüringer Unternehmen zu tun gehabt, weil die haben quasi den Kompass, das Steuerungs-Navigationssystem gebaut. Und das zeigt mir einfach, wie viel Tüftler- und Bastlerherz hier in Thüringen ist, wie viel Innovationskraft. Und das finde ich wunderbar. Und dasselbe spüren wir auch im Handwerk. Wir haben ganz tolle Handwerksbetriebe in Thüringen, die sehr, sehr erfolgreich sind, weil jetzt erst in dieser Woche wieder in einem Zimmermannsbetrieb, die deutschlandweit aufgestellt sind, richtig gut zeigen, was Thüringer können. Also insofern, Sie haben recht, Leute, die bewusst mit ihren Mitarbeitern und auch mit der Region leben, die können sich gut entwickeln, aber die spüren ja trotzdem auch, dass die Weltwirtschaft hüstelt.
0: Ja, auf alle Fälle. Ja. Ich setze noch mal ein ganz kleines nach auf die Gefahr hin, dass Sie noch mal zucken. Die Linke verzichtet auf einen Teil ihrer Diäten zugunsten von sozialen Einrichtungen und Projekten. Wäre das auch etwas für die CDU?
1: Ja, da hat jede Partei sehr unterschiedliche Herangehensweisen. Also wir als CDU, wir setzen uns halt sehr stark für Programme und Initiativen ein, die entweder privatwirtschaftlich gefördert werden oder eben auch staatlich, je nachdem. Also wir sammeln Spenden, damit andere unterstützt werden können. Die Linke spendet selbst. Also insofern hat da jeder seine eigene Herangehensweise. Mhm. Ich bin da auch immer ganz, jeder musste seinen Weg finden. Ich halte nur wenig davon, wenn man so tut, dass Politik, die vernünftige Entscheidungen für ein Land treffen soll, dann so ganz ohne eine vernünftige Bezahlung stattfinden soll. Das finde ich irgendwie immer so eine schräge Diskussion. Wir haben ja in Thüringen nicht die Situation, dass die Abgeordneten selbst über ihre Diät entscheiden, sondern das ist gebunden an die Entwicklung der Lebenshaltungskosten, also steigen die, dann steigt das, sinken die auch mit. Das ist immer quasi wie im Gesamten aufgestellt, weil ich erlebe das manchmal so, dass, ach, ihr Politiker verdient so viel und so weiter. Ich sage Ihnen das ganz offen, ich habe vorher in der mittelständischen Wirtschaft gearbeitet. Da habe ich in einer Führungsposition mehr bekommen, als ich dann später im Landtag bekommen habe. Ja, so, und das finde ich, muss man halt immer in Perspektive setzen. Wenn man vernünftige Leute finden will, dann und das soll die ganze Breite abdecken, dann muss man eben auch dafür Sorge tragen, dass das vernünftig aufgestellt ist.
0: Naja, ich frage auch mit dem Hintergrund oder aus dem Hintergrund, wenn ich mir anschaue, wir haben momentan derartige Spar- und Streichungszwänge und die gehen vor allen Dingen in der Kunst und in der Bildung, krachen die dermaßen rein. Und wo ich denke, das trägt auch zu einer schlechter werdenden Stimmung bei, wenn im Kunst-, Kultur- und Bildungsbereich immer mehr weggenommen wird.
1: Ja, da haben sie...
0: Und da lauert ja noch eine Partei, ne?
1: Darauf. Ja, ja, aber das ist ja genau mein Punkt, warum ich da sehr darauf achte, dass es uns gelingt, da in Thüringen das irgendwie, diesen Spagat hinzukriegen, weil was geht denn in autoritären Systemen als erstes vor die Hunde? Das ist die Freiheit von Kunst und Kultur. Weil das ist doch das, was am gefährlichsten ist. So, und deswegen ist das für uns wichtig. Ich will da aber auch ganz offen sagen, ich meine, zwischen den Einnahmen und Ausgaben in Thüringen, da klafft ein Loch von 1 Milliarde Euro. Das haben wir geerbt als Landesregierung und als neue Landesregierung. Und wenn Sie sich überlegen, wir haben 14,5 Milliarden Euro Haushalt in Thüringen, das ist schon eine Menge Geld, also fast jeder 10. Euro, ja. So, und das Loch wieder zuzukriegen, das ist nicht ganz einfach. So, und deswegen muss man sich konzentrieren, muss auch fragen, kann der Staat alles finanzieren? Gibt es auch andere Wege? Wir haben jetzt zum Beispiel, weil uns das genau wichtig ist, gesagt, wir wollen eine Investitionsoffensive machen in dem kommunalen Bereich, sodass da eben auch Gemeindezentren, Kultureinrichtungen mit unterstützt werden können, Straßen, Digitales. Also, dass wir versuchen, an dieser Stelle zu helfen oder dass wir versuchen zu helfen bei ehrenamtlichen Organisationen, dass sie eine Unterstützung erfahren und damit letztlich auch ihren Ideen nachgehen können. Aber es wird nie so sein, dass der Staat alles finanzieren kann. Ich glaube, da hat sich Thüringen auch an vielen Stellen in den letzten Jahrzehnten überdehnt. Und das muss man jetzt wieder auf ein vernünftiges Maß bringen. Aber Sie haben absoluten Punkt. Ich finde, Kultur, wir sind ein Kulturland. Ja? Mhm. Also, und deswegen sollten wir uns da auch sehr drum bemühen.
0: In einem der Beiträge bei Brombeerland geht eine sehr harte Diskussion darum, wie etwas zu finanzieren ist, ob das über eine Kreditaufnahme oder ob das vorwärts, rückwärts, wie das funktionieren soll. Das eine ist das, was ein kleines Land wie Thüringen beschließt. Das andere ist, was weltwirtschaftlich passiert. Wie weit ist denn das kleine Brombeerland in der Lage, überhaupt auf weltwirtschaftliche Dinge zu reagieren? Oder ist es da gut, dass man dann wieder, ich sage jetzt aufs Analoge zurückgeht, also wieder sagt kleinteilig, nicht das Große und wir, was können Sie machen?
1: Naja, Thüringen wird sich nie abkoppeln von dem, was um uns drumherum passiert. Und ich glaube, das ist ja auch das, was viele Menschen auch empfinden und spüren. Ja, da sind viele Gewissheiten, die uns über Jahrzehnte getragen haben. Ja, viele Sicherheiten verloren gegangen. Wenn Sie in den Osten gucken, haben wir einen Krieg vor unserer Haustür. Wenn Sie Richtung über den Atlantik gucken, dann stellen Sie fest, da ist jetzt auch nicht mehr so viel Verlässlichkeit. Ne? So, und dann spüren die Leute, dass sich technologisch Sachen verändern und dass das Auswirkungen hat auf Thüringen, ist klar. So, und die Frage, der man sich stellen muss, ist, mit welcher Ambition geht man daran? Also schaffen wir ein Umfeld, wo die mittelständischen Unternehmen, die Handwerksbetriebe sagen, ja Mensch, hier lohnt es sich zukünftig zu investieren. Hier lohnt es sich, dass ich meinem besten Lehrling oder meinem Sohn sage oder meiner Tochter, übernimm doch mal das Geschäft oder rate ich dem lieber, nee, geh mal in den öffentlichen Dienst. Ja, so. Und ich glaube, dieses Umfeld zu schaffen, dass Leute Lust haben auf Zukunft und das auch selber zu gestalten, da anderen Menschen auch Sicherheit und Lohn zu geben, das spielt für mich schon eine große Rolle, weil das können wir hier selber bestimmen. So. Und dann müssen wir ein attraktiver Standort sein, wo Leute sagen, Mensch, ich will nach Thüringen kommen. Ich habe hier Lust, weil hier gibt es so tolle Kultur, die Landschaft ist so perfekt, die sind das grüne Herz Deutschlands und die Leute sind auch gut drauf und klug und engagiert. Das ist für mich schon etwas, das kann ein Land schaffen, aber am Ende sind sie in einem Wettbewerb mit anderen Bundesländern. Wir konkurrieren mit Bayern, wir konkurrieren mit Hessen darum, ob Leute sagen, dort geht es schneller, leichter als hier bei uns und an den Stellen auch tatsächlich besser zu sein und zügiger zu sein und zackiger. Das ist etwas, was mich anspornt. Aber da habe ich so ein bisschen den Eindruck, dass uns manchmal als Thüringer der eigene Bauchnabel genug ist. Und das sollte es nicht sein, weil wenn Sie sich eine Sache vor Augen führen, uns fehlen in den nächsten 5, 6, 7 Jahren, weil Menschen in Ruhestand gehen, so an die 140.000 Fachkräfte, wenn die weg sind. Dann irgendwie muss ja jemand das erwirtschaften, damit wir uns die nächste Investition in in der Innenstadt bezahlen können. Ja, das ist, wächst ja nicht vom Himmel. Geld fällt ja nicht irgendwie aus den Wolken. Und an den Stellen, glaube ich, da mit den Menschen ein offenes Gespräch darüber zu führen, dass, dass wir schon ein bisschen mehr Engagement und Drive brauchen, das versuche ich. Ich mache Kreisbereisungen, wo ich rausgehe und mit Leuten dazu rede. Und das ist mir schon auch wichtig, dass wir jetzt nicht immer nur als Politiker auftreten und sagen, ach, ist doch alles hübsch. Also man muss die Lage schon so sagen, wie sie ist.
0: Zu Gast im Sektfrühstück Thürings Ministerpräsident Mario Vogt.

0: Sie sind bei Radio Lotte, Sie hören das Sektfrühstück. Ich beginne mit einem Heinz Erhardt. Ein Brombeer, froh und heiter schlich durch einen Wald, da traf es sich, dass er ganz unerwartet wies, so kommt auf einen Himbeer stieß. Der Himbeer rief vor Schrecken rot, der grüne Stachelbär ist tot, am eigenen Stachel starb er eben. Ja, sprach der Brombeer, das soll's geben. Und trottete nun nicht mehr heiter weiter. Doch als den Toten er nach Stunden gesund und munter vorgefunden, kann man wohl zweifelsohne meinen, hier hat der andere Bär dem einen einen Bären aufgebunden. Mein Studiogast heute, der Ministerpräsident von Thüringen, Mario Vogt. Ich dachte, als Brombeerpräsident passt das.
1: Das ist sehr gut. Aber bei Heinz Erhardt fällt mir immer ein, gerade Gewürzgurke gegessen. Ja. Früher haben wir diese Aphorismen da auch immer von ihm gehört. Also das ist ein schöner Einstieg.
0: Sind Sie ehrgeizig?
1: Ich glaube, ich bin zielstrebig. Und das braucht man egal wo, im Sport oder eben auch in der Politik oder im Beruf.
0: Sie spielen Schach beim SV Blau-Weiß Bürgel. Beim Interview mit Sebastian Haag haben Sie Schach gespielt. Wie viele Partien?
1: In dem Interview weiß ich es nicht mehr, da waren es, glaube ich, 2 oder 3. Aber ich spiele jeden Tag. Ich spiele quasi morgens immer so eine Blitzpartie, damit mein Gehirn in die Gänge kommt, ja, auf meinem Handy.
0: Sind Sie ein guter Verlierer?
1: Wenn Leute besser sind, dann kann ich damit gut umgehen, aber ich versuche schon immer einen Zug vorauszudenken.
0: Die AfD ist allen Parteien nicht nur auf den Fersen, sie läuft allen davon. Und muss dafür nicht einmal was machen. Im Interview der Woche auf dem Deutschlandfunk hat der Co-Vorsitzende genau das gesagt. Er ist gefragt worden, was die Partei machen wollen, und hat er gesagt, nur nichts, wir warten ab. Was denken Sie, woran das liegt?
1: Ich glaube, die AfD ist mittlerweile zu einer Projektionsfläche für all die unerfüllten Wünsche in der Politik geworden, oder auch manchmal für Wünsche, die gar nicht erfüllbar sind, aber die jeder so auf Politik projiziert. Das ist etwas, das fordert Parteien oder auch Regierungen, so wie hier bei uns in Thüringen, uns als Brombeerregierung, heraus, dass wir die Dinge, die wir machen, sagen, und wenn wir sie gesagt haben, dann eben auch umsetzen. So. Und ich glaube, das ist das, was Menschen vielfach vermisst haben, dass sie häufig nur Politik erlebt haben, die geredet hat, aber am Ende ist im Leben von ihnen nichts substanziell besser geworden. So. Und ich glaube, an den Stellen sind wir sehr, sehr konkret in Thüringen, und deswegen ist mir da jetzt auch nicht bange im Hinblick auf 2029. Wir haben ein gutes Miteinander, sowohl in der Regierung. Wir streiten jetzt nicht irgendwie öffentlich, sondern wir sagen uns bei Meinungsverschiedenheiten die Meinung hinter verschlossenen Türen und sind dann aber in der Lage, da auch gemeinsame Kompromisse zu finden. So, und ich glaube, das braucht es auch. So wächst wieder der Zusammenhalt im Land. Und klar ist, die Leute müssen spüren, dass Dinge einfacher werden, dass die Bildung funktioniert, dass die Wirtschaft wächst. Das ist schon klar, das ist unser Arbeitsauftrag. Und dann darf man sich jetzt auch nicht nervös machen lassen. Aber für mich ist es auch nicht so, ich gucke jetzt nicht jeden Tag darauf, was die AfD da gerade wieder ventiliert. Ich habe eine eigene Idee davon, wo Thüringen hingehen soll. Bespreche das mit meinen Partnern, und wenn uns das gelingt, dann bin ich ganz optimistisch.
0: Wie arbeitet die AfD im Thüringer Landtag als Opposition? Machen die Stichwort Stimmungsmache und Durchmarsch der Rechtsextremen, oder wie arbeiten die?
1: Ja, das ist, glaube ich, in Thüringen noch mal ein Ticken heftiger als jetzt vielfach vielleicht in anderen Landesverbänden, weil man natürlich mit Björn Höcke jemanden hat, der da ein sehr hohes Sendungsbewusstsein hat und vielleicht so die Reinkarnation quasi von manch anderen sich vorstellt. Deswegen merkt man das auch. Da gibt es jetzt nicht viel Meinungspluralität. Das ist auch darauf ausgelegt, dass Dinge scheitern. Ja, also die AfD hat ja als Grundkonstante nicht, dass sie will, dass Dinge gelingen, sondern dass Dinge scheitern. Und das spürt man eben auch. Und ich finde es immer ganz spannend, Sie sind ja mit großem Primborium angetreten, den ersten Landrat da in Sonneberg zu stellen. So, und ja, wenn Sie drankommen, dann ändert sich die Migrationspolitik und was auch immer. Der Euro wird abgeschafft, die D-Mark kommt wieder und alles, was da erzählt worden ist. Das Interessante ist jetzt nur bei den, zum Beispiel bei den Migrationszahlen, der Landkreis, der jetzt die geringsten Rückführungs- und die geringsten Anerkennungsquoten hat, ist nun geradezu der Landkreis Sonneberg, und das zeigt, zwischen Anspruch und Wirklichkeit klafft da halt ein riesengroßes Loch. So, und was mich halt immer wieder bewegt ist, die sind eigentlich eine Truppe von Miesmachern, die wollen, dass es Deutschland oder Thüringen schlecht geht, und ich bin eher in der Kategorie von Mutmachern. Wir haben dieses Land hat 1949, hat 1989 viel größere Aufgaben gelöst, als wir heute vor uns haben. Und deswegen glaube ich, gemeinsam, wenn wir die Menschen dafür gewinnen, den Weg mitzugehen, dann gibt es auch viele Mitmacher.
0: Aber wir schauen in ein Nachbarbundesland, da stehen die Landtagswahlen an. Und ich glaube, da sind die Prognosen schon bei 44% für die AfD.
1: Ja, ich glaube, sie sind zu knapp um die 40, aber es ist in der Tat hoch. Also es kann durchaus sein, dass sie da die Chance haben, eine alleinige Regierung zu stellen. Das haben jetzt die Sachsen-Anhalte da in der Hand. Ich kann nur sagen, wir haben ein ganz enges Miteinander, auch im mitteldeutschen Raum, mit den Sachsen, den Sachsen-Anhaltinern. Der Sven Schulze, das ist jemand, der gehört auch zu einer neuen, jungen Generation an Ministerpräsidenten, der viel erreichen will, der in Berlin auch eine Stimme hat. Und ich kann nur sagen, ich glaube, man muss sehr genau überlegen, will man in Sachsen-Anhalt da im Prinzip, also wenn von außen klar ist, das ist da die erste Alleinregierung, ich glaube, da wird das wird viele auch davon abhalten, sei es als Fachkräfte nach Sachsen-Anhalt zu gehen, sei es als Investoren dort zu investieren. Und am Ende ist das, glaube ich, nicht zuträglich. Und ich finde es total interessant, die AfD in Sachsen-Anhalt fordert ja im Prinzip eine komplette Überwerfen des Schulsystems, indem sie halt sagt, dass sie dass alle zu Hause beschult werden sollen, dass man keine Schulpflicht mehr hat. Das finde ich übrigens schräg, ja, weil was ist denn Bildungsgerechtigkeit, dass ein Kind, was aus einem vielleicht nicht so begüterten Haushalt kommt, dieselbe Chance bekommt wie jemand, der sich's leisten kann. So, und das würde ich mich schon freuen, dass solche Formen von Gerechtigkeit in Deutschland wieder immer noch eine Rolle spielen und nicht aus dem Fenster geworfen werden.
0: Was ist für Sie ein Kompromiss?
1: Wenn alle vernünftig durch die Tür kommen, sage ich immer. Aber wenn jeder was beiträgt, es sich ein bisschen schmerzhaft anfühlt, aber am Ende man trotzdem noch ein gutes Gefühl hat.
0: Und wie wird ein Kompromiss erarbeitet? Man hat ja jeder seine Zielsetzung und
1: ja, man muss erstmal ausloten, jetzt zumindest in der Politik, aber das gilt, glaube ich, auch an anderen Stellen. Was ist die Position des anderen, da auch zu verstehen, was will er erreichen, warum macht er das? Und zu welchem Ziel soll es führen? Ja, so, und ich finde, das finde ich immer gut, weil zu glauben, dass ich jetzt, weil ich jetzt Ministerpräsident bin oder Vorsitzender der CDU, da immer Recht habe, das ist ja sehr irrig. Ja, also ich meine, die Perspektive des anderen zu begreifen, weil man dadurch vielleicht auch klüger werden kann, das finde ich nicht uncharmant, weil das gehört im Leben mit dazu. Und wenn es uns dann am Ende gelingt, aus der Position des einen und aus der Idee des anderen vielleicht was zusammenzumachen, dann wird's vielleicht, ist die Summe mehr als die Puzzleteile des einen oder des anderen, und so soll es werden.
0: Das ist mir auch bei Brombeerland aufgefallen. Also ganz stark fand ich, ich konnte mich sowohl in die Argumentation der einen Seite als auch in die Argumentation der anderen Seite hineinversetzen und habe gedacht, ist enorm. Und also auch wie dann für die Verschriftlichung um jedes einzelne Wort gerungen wurde. Sie können ja nicht zu Hause sitzen und sagen, also das Wort darf rein und das nicht und das überlege ich mir heute, sondern das passiert ja, das ist ja ein Problem heute, sondern das passiert ja.

0: Also, weil ich finde immer, wenn die Argumente stimmen, dann ist es dann muss es kein muss ist das keine Kränkung, wenn man dann auch mal sagt, pass auf, ich habe hier falsch gelegen. Ne? Das finde ich jetzt nicht schlimm. Ja? Also es gibt ja heutzutage Leute, denen mehr wichtiger ist, dass die Optik stimmt und sie halt quasi immer recht haben. Das finde ich in der Komplexität der Welt und auch der Sachfragen einfach halte ich für unrealistisch. So, und da bewusst drüber nachzudenken, aber jetzt nicht ein Fähnchen im Wind zu sein, sondern zu sagen, pass auf, ich habe bestimmte Prinzipien, aus denen leite ich meine Positionen ab. Und wenn ich dann aber feststelle, Mensch, die sachlichen Grundlagen haben sich geändert, dann muss man auch fähig sein, da auch ja, einen Weg zu finden, der vielleicht lautet, okay, ich muss mich revidieren. Ja, so, und das finde ich jetzt nicht schlimm. In der Sache ist es aber so, und in der Politik wahrscheinlich nochmal einen Ticken mehr, da geht es auch um um Kalkulierbarkeit. Also, dass Menschen auch sagen, okay, ich weiß, wo der steht oder ich kann das nachvollziehen, weil wenn sie jeden Tag irgendwie ihre Position verändern, dann haben die Leute keine Sicherheit mehr, auf was sie sich eigentlich einlassen. So, und deswegen will das immer wohl bedacht und abgewogen sein, wie man sich positioniert. Und wenn man eine Position ändert, muss man es gut begründen, warum man es getan hat.
1: Das wäre auch eine Frage, die sollte später kommen. Ich ziehe die gern vor. Wie weit braucht man bei der Kompromissfindung oder überhaupt in politischen Verhandlungen auch Verständnis für die andere Seite? Immer unter der Prämisse, sie wollen ja gemeinsam dieses Land regieren.
0: Also ohne geht das gar nicht. Also ich würde, also wenn Sie mit einem Ignoranten am Tisch sitzen, das ist eine ziemlich schwierige Auseinandersetzung. Ja, so, und das Schwierige ist, dass wir heute in einer Welt leben, die einem ja weismachen will, dass es nur noch, dass es quasi nur Schwarz oder Weiß gibt. Ja, so, und diese Grautöne, die machen aber vielfach unser Leben aus. Also so diese rein sakrosankten Positionen, wo gibt's denn die noch? Ja, also das ist einfach, weil Dinge hinterfragt werden, und da muss man auch Sachen zulassen. Also ich finde, das ist doch auch was, was uns Thüringer schon immer ausgemacht hat. Wir waren ein Volk, das immer sehr, sag ich mal, wertebewusst war, sehr bodenständig, sehr klar, wo wir stehen. Aber wir waren gleichzeitig auch immer ein sehr liberales Volk. Es sind Leute von außen gekommen, die haben uns eine neue Perspektive gegeben, ja. Die sind zu uns gekommen, schon über Jahrhunderte. Ja, so, und wenn wir jetzt hier in Weimar sind, ja, ich meine, der
1: Es
0: Goethe,
1: sind alles
0: der ist ja
1: Zugereiste.
0: nicht in Frankfurt geboren, der ist ja in Frankfurt geboren, nicht in Weimar, ja, aber der ist, hat halt hier das Umfeld gefunden, um die Welt zu beeindrucken. Und ich finde, im letzten Jahr ein ganz tolles Buch gelesen, Fabelhafte Rebellen. Da geht es darum, wo ist eigentlich der moderne Freiheitsgedanke entstanden, ja, also wo Leute gesagt haben, okay, ich als Person kann die Welt aus den Angeln heben, um es mal so zu sagen. So, und das Interessante ist, die Autorin führt das zurück auf eine Zeit in Weimar und in Jena zwischen 1750 und 1806, wo halt Schiller, Novalis, Hegel, Schelling, die Humboldts, Goethe, Fichte vor allen Dingen, Herder, wo die alle gelebt haben und die sich gegenseitig befruchtet haben und die sich Fragen gestellt haben. Und wenn Sie sich überlegen, damals in diesem kleinen Städtchen Jena, 4.500 Einwohner, ist ein Gedanke darüber, das moderne Freiheitsempfinden, was uns heute noch prägt, ja, ist dort entstanden, dann wird doch darin deutlich, dass wir als Thüringer schon immer darauf angewiesen waren, dass Menschen zu uns gekommen sind, dass die uns weitergebracht haben. Und in diesem Gedanken da nicht ignorant zu sein, sondern immer wieder ein feines Gehör dafür zu haben, was vielleicht das Neue ist und ob es uns weiterbringt. Ich glaube, diese Neugier, die sollte uns immer anspornen.
1: Welche Rolle spielt denn oder auch welche Gefahr spielt denn bei Ihrer Arbeit die Presse?
0: Fragen Sie jetzt die Rolle oder die Gefahr? Also, ich sage Ihnen mal die
1: Die
0: Gefahr.
1: Gefahr in der Rolle. Aber Sie wissen, was ich meine.
0: Ja. Naja, klar ist, Politik findet jetzt irgendwie nicht, oder, also, Politik muss sich erklären und Politik findet heutzutage in Zeiten von Twitter und Digitalisierung halt nicht hinter verschlossenen Türen statt, ja, sondern Sie müssen sich schon damit auseinandersetzen, dass neugierige Menschen, wir sprachen ja gerade über Neugier, natürlich auch Journalisten sind und die rufen dann Leute an.

0: versuchen da ihre Meinung herauszubekommen. Deswegen ist es auch absolut wichtig, dass wir unabhängige Presse haben, weil sie natürlich auch eine Form von Reflexion bietet und auch Dinge sichtbar macht. Aber natürlich leben wir in Zeiten von Digitalisierung auch in einer Phase, wo Journalisten sich sehr ihrer Rolle bewusst sein müssen, weil es geht ja heutzutage manchmal mehr darum, wer hat die Nachricht zuerst und wer kann sie zuerst in die Welt bringen. Und dann übrigens unwiederbringbar ist sie dann in dem digitalen Äther und bestimmt Meinungen und verändert Sichtweisen. Und deswegen ist es umso wichtiger, sich da auch zu prüfen auf der journalistischen Seite. Ja? Ist die Position korrekt? Das ist, glaube ich, anders geworden, weil heutzutage ist das so eine Geschwindigkeitsthematik, wo es nicht immer darum geht, ist es jetzt richtig, sondern erstmal, wer ist der Erste?
1: Naja, ich habe auch daran gedacht, das war, glaube ich, ein niederländischer Journalist, der Schabowski damals gefragt hat, ab wann gilt dieses Papier gilt. Und die haben natürlich aneinander vorbeigeredet. Ne? Der wollte wissen, ab wann das Papier gilt. Und Schabowski hat aufs Papier geantwortet und er hat aber gemeint, das, was drinsteht.
0: Ja.
1: Und das heißt, das eine ist die Verantwortung des Journalisten, das andere ist der Politiker, der genau überlegen muss, welchen Journalisten hat er gerade gegenüber? Weil ich doch immer denke, es gibt sehr seriöse und es gibt...
0: Nee, das ist so, also es gibt eine ganz große Spannbreite, ist ja klar, aber am Ende ist es ganz simpel. Was wollen denn Menschen nicht? Sie wollen doch jetzt keinen unauthentischen Politiker, der dann quasi schablonenhaft antwortet. Mhm. Die Schwierigkeit ist nur, wenn sie nicht jeden Satz immer wohl durchdenken und überlegen, was sie dann sagen, dann kann es auch schnell sein, dass ein Halbsatz, der jetzt vielleicht mal falsch getroffen ist, und sei es nur in der Betonung, dass der dann schon wieder politische Diskussionen auslöst. Und das ist manchmal ein bisschen schwierig, aber in der Sache finde ich, Presse ist ungemein wichtig, um Politik sichtbar zu machen und auch bietet Politikern auch die Chance, Erklärungen zu schaffen. Nur, was ist heutzutage noch Presse? Also das eine sind ja Zeitungen, Radios, Fernsehen, aber heute gibt es ja viele sogenannte alternative Medien, YouTube-Kanäle oder Reels, wo vielfach Menschen mehr drauf achten, als vielleicht manchmal auf die seriös hergestellte Zeitung.
1: Ich komme nochmal aufs Brombeerland zurück.
0: Mhm, gerne.
1: Die beiden sind ja die ganze Zeit anwesend gewesen. Und für mich war hochinteressant, wie unterschiedlich alle Politiker, die dann so mit den beiden im Gespräch waren, bei denen reagiert haben und wie in den Pressekonferenzen bei den anderen Journalisten reagiert wurden, wo ja die Brombeerländler auch drin waren, Yvonne und Wolfgang André. Aber die haben da keine Fragen gestellt, sondern sie waren nur Beobachter. Und mich hat eben fasziniert, wie ruhig, egal ob Herr Mayer oder die Kollegen vom BSW oder Sie, wie ruhig Sie alle dort gesprochen haben und wie doch bei den Pressekonferenzen manchmal da eine gewisse Spannung drin war.
0: Ja, das ist, glaube ich, eine sehr, sehr gute Beobachtung. Das hat aber wahrscheinlich auch was damit zu tun, dass die Pressekonferenzen darauf ausgelegt sind, die Botschaft des nächsten Tages zu bestimmen. Und da muss man natürlich wahnsinnig fokussiert sein, weil jeder, gerade da gilt in solchen Verhandlungsrunden, in Sondierungen, wo auch die Bundesparteien und andere Motive mit reinspielen, müssen sie schon sehr, sehr genau darauf achten, während sie in einer Dokumentation, die vielleicht Monate später rauskommt und wo man vielleicht auch eher das große Bild im Blick behält, vielleicht nochmal eine andere Chance haben, auch sich zu erklären. Ja, also ich gehe Ihnen ja vielleicht auch so, wenn Sie jetzt unmittelbar in einer Situation sind, wo es darum geht, mit dem anderen zu einer Lösung zu kommen, dann werden Sie jetzt auch nicht alle Ihre Motive oder Ideen oder Nachdenkprozesse offenlegen, sondern Sie werden sie vielleicht irgendwo aufschreiben und dann kann man sie später, wenn man die Zeit findet, da auch nochmal drauf zurückgreifen. Und insofern hat das Ehepaar André da, glaube ich, eine ganz tolle Chronistenpflicht auch erfüllt, weil sie offengelegt hat, wie Motive und Menschen halt sind eigentlich. Ja? Und Politik ist ja nicht immer nur, also es geht ja häufig um Wahrnehmung. Ja? Es geht ja weniger um die Frage, wie du bist. Also Leute haben Bilder von mir oder von Katja Wolf oder von Georg Mayer vor Augen, Aber wie die menschlich wirklich sind, das ist ja eine konstruierte Sichtbarkeit. So, und das finde ich, ist uns vielleicht auch gesellschaftlich manchmal so ein Begriff abhanden zu kommen, dass man den anderen nicht auf eine vernünftige Art und Weise begegnet, sondern immer sofort mit einem Urteil parat ist. Und ich glaube, diese Form, da bin ich jetzt auch nicht naiv, ja, das ist wahrscheinlich schon immer so gewesen, ja, der erste Eindruck zählt und wenn der halt versaut ist, dann ist der versaut. Aber ich glaube halt schon, dass wir gesellschaftlich uns wieder mehr fordern sollten, jetzt nicht so stumpf von dem eigenen Wohnzimmer zu Hause über Social Media die Leute anzupöbeln, sondern vielleicht ihnen auch mal eine Chance zu geben, diese Perspektive wahrzunehmen und vielleicht auch mal ins Gespräch zu kommen, um dann entweder seine Meinung bestätigt zu sehen oder vielleicht auch revidiert.
1: Ja, diese Dokumentation ist mit einem ungeheuren Respekt und es wird keiner vorgeführt, sondern die Kamera ist eben drauf.
0: Ja, das ist wirklich eine große Leistung, zeigt aber letztlich auch, ich finde, das schafft bei mir auch so ein bisschen Nachdenken, wie kann man Politik noch transparent, also ich glaube, wir sind transparent, aber wie kann man Politik noch sichtbarer machen, die Nachdenkprozesse vielleicht offen zu legen. Aber gut, in der Hektik des Tages ist das dann häufig die kürzeste Überlegung.
1: Ich muss nochmal auf die AfD kommen. In Sachsen, Sachsen-Anhalt und Thüringen sind 75% der Menschen gegen weitere Waffenlieferungen an die Ukraine. Können oder müssen Sie nicht die Ängste der Menschen an die Bundesregierung kommunizieren, eben weil auch die AfD genau das anbietet?
0: Ja, ich glaube nicht mal, dass die AfD das exklusiv hat. Also so zu tun, als ob das so wäre, finde ich, verkennt, dass doch von uns keiner Krieg möchte. Im Gegenteil, sondern wir wollen friedliche Lösungen. Und jetzt muss man ja mal die Frage stellen, wie kommt man da hin? Ja, so, und der Michael Kretschmer, der Dietmar Woidke und ich waren ja mit die Ersten, die auch bundesweit da gesagt haben, wir brauchen mehr diplomatische Anstrengungen. Wir sehen uns da auch in der Verantwortung unserer Bevölkerung, das halt auch zu diskutieren und sichtbar zu machen. Und das hat es ja sogar bei uns in Thüringen auch in den Regierungsvertrag gebracht, die Positionierung, auch in die Präambel. Und wir sind das einzige Bundesland in Deutschland, was sogar einen eigenen Bürgerrat, also wirklich frei ausgewählte Menschen, durch Zufallsstichprobe ausgewählte Menschen, die in einem Bürgerrat über Frieden und Diplomatie diskutieren. Also das heißt, wir geben als Landesregierung dafür sogar eine Plattform her, wo Menschen da im Gespräch sein können, weil wir uns da gegenseitig auch klüger machen wollen, wie das gesehen wird. Und ich finde das auch absolut richtig, dass man diesem Gefühl und dieser Sorge auch Ausdruck verleiht und da auch sich verantwortlich fühlt für. Also das ist zumindest meine tiefe Überzeugung als Ministerpräsident. Aber gleichzeitig gilt auch, dass ich ein Auge darauf haben muss, dass zum Beispiel Deutschland verteidigungsfähig bleibt, ja, dass wir nicht irgendwie überrascht werden können. Oder dass Thüringen, gerade in diesen Tagen haben Sie es in Sachsen erlebt, dass da auf einmal auf dem Flughafen eine bewaffnete Drohne auftaucht, die viel Schaden hätte anrichten können, die wahrscheinlich von einem anderen Staat initiiert worden ist. Daran merken Sie doch, dass wir sehr, sehr wachsam sein müssen. Und wir sind jetzt als Politiker auf der einen Seite dafür gewählt, diesen Sorgen nachzugehen und auch für die richtigen Entsprechungen und Wege zu finden und da diplomatisch zu werben. Aber auf der anderen Seite dürfen wir auch nicht blauäugig oder fahrlässig sein, da nicht die Krisen und kritischen Situationen einfach passieren zu lassen, weil wir irgendwie die Sorge haben, dass wir da dem einen oder anderen nicht gefallen können. Ich glaube, diesen Spannungsbogen gut auszufüllen, da sind wir in der Regierung, denke ich, mit BSW und SPD und auch als CDU gut aufgestellt.
1: Lassen Sie mich mal noch ein Stück mehr in diese Richtung gehen. Laut Friedrich Merz soll die Rüstungsindustrie der Motor der deutschen Wirtschaft werden. Wenn der Motor laufen soll, muss es irgendwo in der Welt Krieg geben, sonst fehlen die Absatzmärkte. Und der Motor fängt an zu stottern. Krieg bewirkt Flüchtlinge, das heißt im Zweifelsfall auch soziale Unruhen in den asylgewährenden Ländern. Fragezeichen. Was kann man tun?
0: Ja, zuerst einmal gilt die Frage, dass man verteidigungsfähig ist. Die wird in diesen Zeiten, wo wir uns über ich glaube mal, die letzten 50 bis 70 Jahre auf die NATO verlassen haben und unsere Sicherheit im Prinzip in Washington organisiert haben als Bundesrepublik Deutschland, das funktioniert so nicht mehr. Das merken sie ja auch so. Und ich kann uns das auch nicht anraten, ja, dass wir nicht, dass wir im Prinzip uns davon abhängig machen, wer jetzt gerade im Weißen Haus sitzt. Ich glaube, das ist nicht der richtige Weg. So, und da unsere Grenzen, sei es nach Süden, sei es nach Osten zu sichern, das fordern ja auch unsere europäischen Partner, ja, Estland, Polen, wenn ich die jetzt so nehme. Und das bedeutet, da darauf zu vertrauen, dass man eben moderne Technologie hat, um verteidigungsfähig zu sein. Ich halte das Wort kriegstüchtig ehrlicherweise für einen großen Schaden in der Debatte, ist auch der falsche Weg. Aber verteidigungsfähig zu sein, das ist für mich etwas, was ungemein wichtig ist. Gleichzeitig, wir haben Flüchtlingsströme schon immer auf der Welt gehabt. So, und wenn Sie sich vor Augen führen, in diesen Tagen sind irgendwie 90 Millionen bis 100 Millionen Menschen auf der Flucht. Mhm. Auf der ganzen Welt verteilt. Mhm. Und dass die auf den reichsten Kontinent der Erde wollen, nach Europa, das kann man denen gar nicht verübeln. Ach, Verzeihung, wir müssen schon als Kontinent selber bestimmen, wer zu uns kommt und wie viele. Das ist, glaube ich, jetzt nicht unanständig, sowas zu sehen. Wir wollen in einer menschenwürdigen Gesellschaft leben und wir wollen Leuten, die in Not geraten sind, sage ich auch als Christ, immer helfen. Ja, das ist für mich ein Impetus. Aber das heißt jetzt nicht, dass wir deswegen die Augen verschließen vor den Dingen, wofür wir gewählt sind. Wir sind verantwortlich für Menschen, die hier in Thüringen oder in Deutschland sind. So. Und das hat auch dazu geführt, dass ich die Migrationspolitik von Rot-Rot-Grün immer kritisiert habe, weil ich die für den falschen Angang empfunden habe, weil da auch zwischen Anspruch und Wirklichkeit ein ganz, ganz großer, ganz, ganz großes Loch war. Wenn Sie sich angucken, ich komme aus dem Saale-Holstein-Kreis, in Eisenberg war die Erstaufnahmeeinrichtung Thüringens, 2015 sind da alle Leute angekommen, dann wurde später mal in Hermsdorf eine Lagerhalle gemietet, um Leute unterzubringen. Mhm. Und Verzeihung, das ist hat nichts mit menschenwürdigen Unterbringungen zu tun, im Gegenteil. So, und ich finde, man braucht einen ganz klaren Maßstab und den leben wir auch als Landesregierung. Für uns bedeutet, wer zu uns kommt, wer sich an unsere Regeln hält, wer hier arbeitet, wer sich in die Gesellschaft einbringt, sagt, okay, Thüringen, das kann meine zukünftige Heimat sein, der ist uns herzlich willkommen. Aber wer nur ein Auge darauf hat, in unser Sozialsystem einzuwandern oder am Ende straffällig zu werden, Verzeihung, das ist jetzt nicht der richtige Weg. So, und bei all den Schwierigkeiten, die es da gibt, sage ich ganz, ganz klar, Thüringen ist immer ein weltoffenes Land gewesen. Ich halte von diesem dumpfen Ausländer aus, der AfD, das ist ein Schaden für uns. Aber wir sollten jetzt auch nicht so tun, als ob nicht auch soziale Spannungslagen entstanden wären, die viele Leute verunsichert haben. Und da Klarheit herzustellen, das haben wir gemacht als neue Landesregierung. Wir haben sehr, sehr klar auch gesagt, wir wollen eine abschiebehafte Einrichtung für diejenigen, die straffällig geworden sind. Wir wollen eine zentrale Ausländerbehörde, wo wir Berufsanerkennung machen, damit das schneller passiert, weil das häufig zu langsam ist, für diejenigen, die als Fachkräfte antreten. Und da vielleicht nochmal eine letzte Zahl. Mittlerweile ist es in Thüringen so, jeder Vierte, der im Pflege- oder medizinischen Bereich unterwegs ist, hat einen Migrationshintergrund.
1: Ich weiß.
0: Und genau aus dem Grund muss doch uns allen klar sein, dass wir auf eine klug gesteuerte Migration angewiesen sind. Mhm. Aber ich betone, auf eine klug gesteuerte. Und das ist etwas, dafür setze ich mich ein und das halte ich auf den richtigen Weg.
1: Neulich meinte jemand zu mir von medizinischem Personal, wenn die alle abgeschoben würden, die in den Kliniken arbeiten, könnte man sie zumachen.
0: Also. Ja, zumindest auf Perspektive ist das etwas, was nicht funktionieren wird. Hm. Ja, und das für mich ist nur entscheidend, dass wir klar haben, wie wir das alles angehen und dass wir auch denen, die zu uns kommen wollen, einen vernünftigen Pfad geben, der bedeutet, okay, du kannst dich darauf verlassen, dass da deine Berufsqualifikation da ist. Du kannst dich darauf verlassen, dass wir uns für eine Gesellschaft einsetzen, wo Leute, die mittun, auch uns herzlich willkommen sind. Und das ist, glaube ich, etwas, was wichtig ist, das auch zu äußern. Aber gleichzeitig muss auch gelten, derjenige, der jetzt nur versuchen will, da oder der jetzt straffällig wird, das kann einfach nicht hier für uns eine Zukunft sein. Und ich glaube, da ist uns die Differenzierungsfähigkeit in der Debatte ein bisschen abhanden gekommen und die müssen wir wieder reklamieren.
1: Ich möchte an der Stelle nochmal sagen, die heutige Sendung ist eine Aufzeichnung heute am 6. August und das ist der Hiroshima-Tag. Das heißt, vor 81 Jahren haben die Amerikaner auf Hiroshima die erste der beiden Atombomben abgeworfen. Die zweite ging auf Nagasaki. Und heute wurde auf dem Deutschlandfunk in den Nachrichten der Oberbürgermeister von Hiroshima zitiert. Und er hat gesagt, dass diese Kriege in der Welt, erstens, dass man von den Atombomben endlich wegkommen muss und zum Zweiten, auch nicht als Abschreckungsmittel, und zum Zweiten, dass Kriege geführt werden, um den Wohlstand des eigenen Landes zu sichern, hält er nicht für legitim. Das ist jetzt heute auf dem DLF als Äußerung gekommen. In Thüringen gibt es 161 Mayors for Peace. Können Sie damit was anfangen?
0: Ja, die haben eine Initiative gestartet, dass sie sich für den Frieden in der Welt einsetzen. Das finde ich auch sehr in Ordnung. Und ich glaube auch zwischen dem Ziel, für Frieden zu werben und sich dafür auch zu engagieren, ist glaube ich, auch genau der richtige Weg. Aber dazwischen liegt eben natürlich auch die kalte, nackte Wahrheit, dass solange es Menschen gibt, es auch immer Konflikte gegeben hat. Und so zu tun, als ob das irgendwie nicht auch Teil einer Weltgeschichte ist, finde ich, da sollte man jetzt nicht die Augen vor verschließen, dass es halt Konfliktsituationen gibt. Aber die zu reduzieren und am Ende eigentlich zu einer friedlichen Gesellschaft zu finden, das muss doch unser aller Ansinnen sein.
1: Und da sind wir bei der Diplomatie. Und ich fand sehr, sehr schön, wieder im Brombeerland, eine Einigung darauf, dass man in manchen Dingen nicht einig ist. Thüringen als Spielball für unterschiedlichste Interessen, das heißt für Partikularinteressen auf allen Ebenen, Profil- oder profilierungsbedürftige Journalisten und die Basis von manchen Parteien sind ja nun auch nicht amused. Auf der Regionalkonferenz Ihrer Partei, ich wiederhole das nochmal, da haben Sie gesagt, Leute, lest das Papier und reagiert nicht emotional. Welche Rolle spielt denn bei Entscheidungen oder welche Rolle dürfen, können, sollten, müssen Emotionen spielen? Oder sollte man die bitte draußen lassen?
0: Naja, also ich finde immer, am Ende geht es auch um Rationalität in der Diskussion. Ja? Man muss ja irgendwie die Stimmung, die einem heute bewegt, die wird vielleicht in 3 Jahren, wenn es zu dem Punkt kommt, auf den man sich geeinigt hat, vielleicht nicht mehr so da sein. Und insofern sollte man sich da, glaube ich, mit der nötigen Differenziertheit dran begeben. Aber Emotionen ist doch auch das Salz in der Suppe. Ja? Also wir sind doch aus Fleisch und Blut. Ja? So, und dann natürlich auch eine gewisse Form von letztlich auch von Emotionalität zuzulassen, ist gut, aber ich bin auch, würde ich jetzt mal sagen, als Regierungschef eher ein rationaler Optimist. Ja? Also mein Optimismus speist sich aus der Zuversicht, dass Menschen schon immer einen Weg gefunden haben. Und meine Rationalität ist im Prinzip abzuwägen, was sind die richtigen Fakten, damit man auch zu einem richtigen Weg findet. So, und so würde ich es betrachten. Und da bin ich sehr froh, dass wir da, glaube ich, in der Brombeer-Regierung aus CDU, SPD und BSW, denke ich, da auch gemeinsam einen ähnlichen Angang haben.
1: Es hat mich sehr berührt, dann in dem Teil Ministerpräsidentenwahl, diese unglaubliche Erleichterung bei allen, als es dann so weit war und klar, okay, diese Hürde ist genommen und wie sie sich alle umarmt haben und wo man wirklich gesehen hat, es war ehrlich. Es war ganz von Herzen und gucken, haben Sie schon überhaupt einen Teil davon gesehen?
0: Ja, ich war bei der Präsentation, bei der ersten Präsentation konnte ich eine Folge sehen. Und
1: welche haben Sie da gesehen?
0: Das weiß ich jetzt gar nicht. Das war, glaube ich, ein Zusammenschnitt aus Folge 2 und 3 oder so, kann das sein? Ich habe mir jetzt auch in den Ferien nochmal 2, 3 weitere angeguckt. Das ist ist ja, ich weiß nicht, wie es Ihnen geht, aber bei mir ist das ja immer so, wenn man sich selber irgendwie im Fernsehen sieht, dann hat man ja irgendwie gewöhnt man sich auch nicht immer so dran. Also insofern ist das irgendwie etwas, da beobachtet man sich ja selber bei seiner täglichen Arbeit. Ja, so, das ist für mich zumindest erstmal was ein bisschen Interessantes zu beobachten. Nein, es war in der Tat so, wie Sie es gesagt haben, diese Erleichterung war da, weil auch viele daran mitgewirkt haben, dass es erfolgreich wurde und auch Kräfte mitgewirkt haben, die aus der Opposition heraus vielleicht eine andere Enttäuschtheit hatten aus den Wahlen. Ja, ich glaube, dass die Linke sehr enttäuscht war über den Ausgang der Wahlen, aber trotzdem am Ende für sich halt auch entschieden hat, entweder durch Enthaltung oder vielleicht auch durch Zustimmung, zumindest ist davon auszugehen nach den öffentlichen Äußerungen auch, dass sie es ermöglicht, dass Thüringen in ein vernünftiges Fahrwasser kommt. Gell? So, und das ist ja, glaube ich, die Überzeugung, die uns alle antreibt, von allen politischen Richtungen, dass man versucht, da den bestmöglichen Weg für Thüringen zu finden. Und das hat natürlich auch, wenn man jetzt eigentlich die Dokumentation in eine längere Perspektive hineinpackt, natürlich auch nochmal seine ganzen Wendungen, weil wenn Sie sich überlegen, Anfang 2020, wo wir dann die Wahlen von Thomas Kemmerich hatten, dann wieder die Wahlen von Bodo Ramelow und dann den Stabilitätsmechanismus in Thüringen, wo auch wir aus CDU, aus der Opposition heraus agiert haben, da sehen Sie dann doch, dass Leute eben jetzt nicht einfach nur irgendwo hingeworfen sind und mal ganz neu anfangen, sondern die haben natürlich auch ihre Erfahrungshorizonte. Und ich glaube, das ist auch gut, weil Sie sprachen ja vorhin auch von Emotionalität. Die Emotionalität liegt dann im Kern auch in der Frage, dass die Erfahrung, die jetzige Situation und das, was einen so selber motiviert, warum man das Ganze macht, zusammenfinden. Und ich finde, das war in diesem Moment spürbar, ja, dass die Leute gesagt haben, ich will daran beteiligt sein, dass Thüringen auf einem vernünftigen Pfad weiter vorankommt.
1: Und ich denke, es ist für alle ein enormer Kraftakt gewesen, mal abgesehen davon vom Schlafentzug.
0: Das stimmt. Und es hat viele Jogoretten, weil ich habe bei mir im Büro meine Jogorette stehen und dann versuche ich immer mit süßen Sachen zu überzeugen.
1: Ja. Brombeeren.
0: Neuerdings jetzt, ja.
1: Als ich das Interview zum fünften oder sechsten Mal überarbeitet habe. Vor 2 Tagen habe ich das Thermometer neben mich gelegt, im Schatten zeigte es 32 Grad. Dann habe ich es aus Spaß an der Freude mal in die Sonne gelegt und es ging also hoch bis über 50 Grad. Umwelt und Natur kommen gerade zu kurz. Egal ob beschleunigte Bauvorhaben, Energiegewinnung, Straßenbau, KI und Hochrüstung. Klima und Natur haben in den Bundesregierungskreisen kaum noch einen Fürsprecher. Alles unterliegt dem wirtschaftlichen Aufschwung. Jetzt helfen Sie mir, wo wollen wir denn hinschwingen, wenn die Luft zum Atmen knapp wird, wenn Hitze und Trockenheit beziehungsweise auf der anderen Seite Hochwasser, schon längst etwas ganz anderes diktieren, als viele Politiker glauben, der Wirtschaft schuldig zu sein. Wir müssen doch eigentlich endlich mal die Reißleine ziehen. Fragezeichen, Fragezeichen, Fragezeichen.
0: Ja, es ist ein Spannungsbogen, weil uns bringt es ja nichts, wenn wir ohne Plan und ohne Substanz in eine Sache hineinlaufen, sie am Ende nicht mehr bezahlen können und dann quasi für Naturschutz nichts übrig bleibt, weil keiner sich drum kümmern kann. So ist es ja glücklicherweise nicht, weil wir in Thüringen ja ganz bewusst, jetzt nicht nur, weil wir sagen, wir sind das grüne Herz Deutschlands, sondern auch auf solche Fragen versuchen zu reagieren, Wiederbewaldung, Dinge aufforsten, die Frage auch zu beantworten, wie kann Landwirtschaft dabei unterstützen, dass wir eine ordentliche Kultur- und Landschaftspflege machen, den Abbau unserer Rohstoffe klug damit zu verbinden, dass Renaturierungsmöglichkeiten da sind. Wir als neue Landesregierung, wir gehen her und machen das ganze Thema Planung auch der Wasservorräte, weil wenn Sie sich überlegen, was im Thüringer Becken auch an Trockenheit da ist, dann muss man nicht jetzt Vorsorge treffen für in 2 oder 3 Jahren, sondern das, was man jetzt tut, hat auch eine Wirkung in 20 oder 30 Jahren. So, und ich sag mal, solche langen Perspektiven auch mitzudenken, Das schafft es jetzt nicht so häufig auf die erste Seite irgendeiner Zeitung, aber das ist natürlich trotzdem Arbeitsauftrag für uns, weil ich schon auch glaube, dass wir da von unseren Generationen etwas anvertraut bekommen haben, dass wir gut in die nächste Generation führen müssen. Und wenn Sie sich überlegen, ein Drittel Thürings ist mit Wald besetzt, dann ist das ein Thema, worum wir uns kümmern müssen. Unsere Flusslandschaften sind sowohl touristische Erholungsräume, aber sie sind am Ende natürlich auch sorgen dafür, dass wir gekühlt im Sommer vielleicht auch mal im Schatten irgendwo gehen können. Das sind so Sachen, da muss man sich einfach Gedanken machen. Da gibt es unterschiedliche Lösungsansätze. Die einen meinen, der Staat muss das alles diktieren oder muss da im Prinzip sehr strikt unterwegs sein. Mein Eindruck persönlich ist, dass wir gesellschaftlich einen hohen Konsens haben bei der Frage Naturschutz, Umweltschutz. Die Deutschen sind ja nicht ohne Grund Weltmeister in der Mülltrennung. Also Sie merken, dass Sie schütteln im Kopf, aber wenn ich woanders in der Welt...
1: Abwägend meinen Kopf von rechts nach links genickt.
0: Dann habe ich das missinterpretiert, aber ich will damit nur sagen, ich glaube, dass wir diesen gesellschaftlichen Konsens dafür nutzen sollten, da die richtigen Schritte zu gehen. Wir wollen das übrigens auch in der Schule den Kindern näher bringen. Das ist für uns eine wichtige Rolle. Und das zusammengenommen zeigt mir schon, da gibt es viele Initiativen. Klar können wir immer noch mehr fordern, aber ich kann Ihnen versichern, dass das Thema bei uns in guten Händen ist.
1: Ich begebe mich auf dünnes Eis. Sie saßen einmal im Beirat des klimakritischen Lobbyisten oder der klimakritischen Lobbyistenorganisation, jetzt helfen Sie mir, CFACT. Was ist das?
0: Ich sehe, Sie haben den Wikipedia.
1: Ich habe beides. Ich habe so viel gelesen und geschaut und gemacht.
0: Ja, das ist ganz simpel. Das war zu Studienzeiten, hat ein Freund von mir so einen Beirat gegründet, hat mich gefragt, ob ich einer der 7 Gründungsmitglieder sein möchte. Ich habe gesagt, ja, ich war da nie. Aber das hat mich Jahre später in der Politik quasi nochmal eingeholt. Also weil das dann irgendwann mal quasi da gegen mich thematisiert worden ist. Für mich ging es immer darum, deswegen kann ich da auch ganz offenherzig sein. Ich finde, es braucht immer eine Ausgewogenheit in allen Diskussionen. Übrigens auch in der Energiepolitik, das war damals für mich sehr wichtig. Ist es auch heute noch. Ich bin durchaus jemand, der sagt, Kernkraft ist etwas, was uns als Technologie helfen kann in einer CO2-Reduzierung. Das ist meine tiefe Überzeugung. Ich habe das übrigens auch gesagt 2011, wo Fukushima stattfand. Da habe ich zusammen mit Michael Kretschmer ein Papier geschrieben, wo wir gesagt haben, ein modernes Industrieland steigt erst dann aus einer Energieerzeugungsform aus, wenn es eine Antwort darauf hat, in was es einsteigt. Hat uns damals eine Einladung nach Berlin eingebracht und da haben wir ziemlich heftige Diskussion gehabt. Also Sie merken, wir mögen es, uns mit Berlin manchmal auch in die Diskussion zu begeben. Und damals waren 70% für den Kernkraftausstieg. Ja, ich glaube, wenn Sie heute fragen würden, würden viele wieder sagen, nee, wir wollen da weiter dabei bleiben. Ich will das gar nicht in der Sache diskutieren, ich will damit nur zum Ausdruck bringen. Für mich ist das immer eine Frage, die Argumente müssen stimmen und deswegen habe ich damals auch gesagt, ich bin da mit dabei, wenn er diesen Verein gründen will. Aber engagiert habe ich mich da nie.
1: Rumänien und Bulgarien haben gerade Atomkraftwerke vom Netz genommen, abgeschaltet, weil sie kein Kühlwasser mehr haben durch die Trockenheit.
0: Ja, das geht ja nicht nur denen so, das geht ja auch den Franzosen so.
1: Ja, ja.
0: Ne, so.
1: Also man muss ja all diese Dinge
0: Der muss das alles mitbedenken, ja, aber ich meine, es gibt ja heutzutage schon ganz neue Technologieentwicklungen, wo über Kernfusion gesprochen wird. Wir in Deutschland hatten die modernsten Meiler, die es in der Welt gegeben hat. Wir hatten auch das beste, sei mal, Studienprogramm, wenn es um das Thema Atomphysik geht. Also das heißt, da haben wir eine Fähigkeit, die wir hatten, einfach nicht mehr so geschützt, wie wir sie brauchten. Und natürlich muss man das alles mitbedenken. Aber wenn Sie sich überlegen, wir können nicht auf der einen Seite aus Kohle und aus Gas versuchen auszusteigen und dann auf der anderen Seite zumindest nicht Brückenmöglichkeiten zu schaffen, die Strom bezahlbar halten und die gleichzeitig aber eben auch den CO2-Ausstoß reduzieren. Also irgendwie, ich finde es immer ganz interessant, in diesen Klima- und Energiediskussionen geht es häufig emotional zu, das ist auch okay. Aber irgendwie die Ingenieure und die Wissenschaftler sollten am Ende schon trotzdem irgendwie noch ihr Wort machen können, ob es überhaupt geht oder ob es nicht geht. Und da ist für mich so eine Frage, Politik darf nicht glauben, dass sie die physikalischen Gesetze außer Kraft setzen kann. Das geht nicht. Ja.
1: Ich habe in der Vorbereitung auf die Sendung unter anderem auch die Zeitschrift Atmo gelesen. Ich weiß nicht, ob Sie die kennen.
0: Nee.
1: Da gibt es ein sehr spannendes Gespräch mit Luisa Neubauer und ihrer Parteikollegin und Kandidatin für das Oberbürgermeisteramt von Bremen,
0: Wiebke Winter.
1: Ja. Und die Luisa Neubauer erzählt, dass sie zu einer Veranstaltung war, wo eine Staatssekretärin des Wirtschaftsministeriums den Heizungsvertretern, die da anwesend waren, gesagt hat, das Heizungsgesetz, was wir jetzt haben, ist was Gutes. Und sie müssen, und da haben die Heizungsvertreter gesagt, sie sollen aus ihrer Bubble rauskommen. Und da haben die gesagt, ich bin 30 Jahre in der CDU gewesen. Und ein anderer hat gesagt, ich bin so und so viele Jahre in der FDP. Und wenn hier einer in der Bubble ist, dann ist das die fossile Bubble der Regierung. Und ich kann dieses Interview nur empfehlen.
0: Ich lese mir das gerne durch. Ich kann für mich halt nur festhalten, ich versuche, mich in beide Perspektiven einzudenken. Aber klar ist, es wäre naiv für die drittgrößte Volkswirtschaft der Welt zu glauben, dass sie allein nicht den Stein der Weisen hat. Wenn wir uns im Konkurrenzverhältnis mit den USA, mit China befinden, dann muss zumindest einmal immer wieder in regelmäßigen Abständen die Frage gestellt werden, ist der Kurs jetzt richtig, braucht es vielleicht eine gewisse Anpassung? Das sind ja nie rein in und raus in die Kartoffeldiskussionen, sondern es sind ja häufig eher graduelle Fragen. Nur wir in Deutschland neigen ja dazu, da machen wir dann 25 Jahrespläne. Ja? Also Verzeihung, das ist einfach, das ist illusorisch so. Und ich finde da adäquater nach einer gewissen Zeit immer wieder mal zu justieren, sind wir auf dem richtigen Weg, was muss man nachjustieren? Das ist doch das, worum es geht. Es gibt doch hier nicht den Zweifel daran, dass es eine realistische Energiewende braucht. Aber Verzeihung, nur weil Heizungsvertreter sagen, ich habe mich jetzt in meinem Businessmodell darauf eingestellt, dass ich Wärmepumpen vertreibe, dann ist das noch für mich kein Überzeugungsargument, weil ganz simpel gesprochen, jemand, der heutzutage neu ein Haus in Thüringen baut, der wird zu 80-90% eine Wärmepumpe einbauen, weil das in sein Bauverhalten mit einbringen kann, weil das auch für ihn energieeffizienzmäßig absolut Sinn macht. Aber Verzeihung, in Thüringen ist momentan so, dass irgendwie zwischen 3-4% der Altbauten oder der alten Bauernhäuser oder was auch immer, die Wärmepumpen haben. Weil für die ist es schwieriger, das Gesamtsystem hinzukriegen. Und ich finde, Politik darf nicht nur einseitig sich an der Technologie klammern, sondern sie muss die Lebenswirklichkeit der Leute im Blick haben und muss sagen, wie kommen wir dahin, dass viele einem Weg folgen, aber vielleicht kann es für den anderen auch noch eine andere Lösung geben. Und die Tür offen zu halten oder den Weg zumindest zu ermöglichen, zu sagen, ja, vielleicht gibt es jetzt auch in 5 Jahren eine Technologie, die noch begeisterungswürdiger ist, ja, oder die das anders macht. Ich war jetzt diese Woche gerade in einem Unternehmen, die sind auf Holzbau spezialisiert, großes Zimmerei-Handwerk, hatte ich vorhin schon mal erwähnt. Die sind ganz erfolgreich, die sind deutschlandweit unterwegs und die setzen halt auf natürliche Rohstoffe, auf Lehm, auf Holz vor allen Dingen. Auch bei ihren Dämmmaterialien ist doch ein toller Weg, ja. Und übrigens jetzt nicht nur bei Neubauten, sondern auch wenn sie Dinge ersetzen müssen. So, und deswegen glaube ich, die haben mir dann gezeigt, wie stark sie Energie speichern können im positiven Sinne, wie atmungsaktiv das alles ist. Das ist doch das, worum es uns gehen muss. Wir müssen genau immer die richtige Dosierung finden. So, und nicht dieses, wenn du das nicht machst, bist du ein Idiot oder liegst du falsch. Das finde ich, so funktioniert das nicht im Leben. Und ich glaube, diese Form, das spüren viele, dass es da häufig immer so Ausschläge gegeben hat, die zu viel waren. Und das jetzt wieder auf ein vernünftiges Maß zu bringen, darum muss es schon gehen.
1: Das ist eigentlich ein gutes Stichwort. Wir sind fast durch, aber noch ein gutes Stichwort. Ich habe ein paar Leute gefragt in unterschiedlichen Altersgruppen, wenn ihr die Möglichkeit hättet, dem Ministerpräsidenten eine Frage zu stellen, was würdet ihr ihn fragen? Und eine möchte ich doch mitgeben. Eine ältere Dame sagte zu mir, sie ist über 80, Menschen in ihrem Alter werden abgehängt, fühlen sich abgehängt, kommen im digitalen Tempo, nicht mit der digitalen Technik, sondern im digitalen Tempo, nicht mit Zugverbindungen, Ticketkauf, Ämter sind telefonisch eh nur noch in der Sinnlosschleife. Und machen wir da momentan die Wirtschaft, vielleicht auch die Politik, einen Fehler, dass manche Dinge doch zu schnell gehen, anstatt wie bei den 45 oder 43 Jahren mit dem Arbeiten, dass man einen Übergang schafft, dass man diesen Leuten die Chance lässt, dass sie auch noch mitkommen. Die verweigern sich ja nicht. Es geht nur zu schnell.
0: Also ich glaube nicht, dass wir in Thüringen das nicht im Blick hätten. Im Gegenteil. Also das ist etwas, das ist mir sehr wichtig. Also ich bin sehr für Innovation. Ich betreibe das auch selber, bin auch in der Nutzung solcher Technologien, da begebe ich mich auch selber rein. Aber ich habe schon sehr, sehr genau im Blick, und das gilt für die gesamten Ministerinnen und Minister, für das gesamte Kabinett, dass wir einen Altersdurchschnitt haben im Land, wo es auch darum gehen muss, diese Menschen nicht zu verlieren. Also dass wir an alle Altersgruppen denken. So. Und das bedeutet jetzt zum Beispiel in Zeit der Digitalisierung, dass wir natürlich da sehr schnell und weit vorankommen wollen, aber gleichzeitig eben auch Angebotsstrukturen haben, wo du dein Ticket immer trotzdem noch am Schalter holen kannst. Das ist etwas, um es jetzt mal praktisch zu machen, oder wo du auch ins Amt gehen kannst. Ich finde nur, dass wir da auch generell nach Corona wieder mehr Sorge tragen müssen, dass da Ansprechbarkeiten sind. Weil da haben sich auch viele eingerichtet und ist nur noch telefonisch, man kann gar nicht mehr ins Amt gehen. Nee, das halte ich für falsch. Sondern die glaubwürdigste Kommunikation findet immer noch Mensch zu Mensch statt. Und wenn einem das wichtig ist, dann soll das möglich sein. Aber, das muss man auch klipp und klar sagen, das ist etwas, das wird dann halt auch dazu führen, dass man irgendeine Form von, sag ich mal, Kompromiss eingehen muss. Ja, für denjenigen, der halt sagt, ich muss zum Amt gehen, der kann jetzt halt nicht erwarten, dass das irgendwie 24 Stunden offen ist, so wie vielleicht eine digitale Lösung, sondern das hat dann halt Öffnungszeiten, um es mal ganz platt zu sagen. Und ich glaube, das beides im Blick zu behalten, das spielt für uns als Landesregierung eine große Rolle. Und mich beschäftigt da ehrlicherweise mehr, also die Digitalisierung ist ein Thema, mich beschäftigt mehr das ganze Thema Einsamkeit. Also dass Menschen älter werden, dass sie vielleicht vielfach nicht mehr den sozialen Kontakt hatten, den sie gewohnt waren über viele Jahre. Deswegen haben wir in Thüringen auch, das haben wir jetzt nicht wir allein nicht nur gemacht jetzt, neue Landesregierung, aber wir stärken das und unterstützen das, haben wir ein System aufgebaut aus Dorfkümmerern, aus Agathe, also Ansprechpartnern, die im sozialen Bereich auch da älteren Menschen oder Menschen, die eine Beeinträchtigung haben, zur Verfügung stehen. Und daran glaube ich zutiefst, dass wir diesen Zusammenhalt, das Amalgam in unserer Gesellschaft stärken müssen, da niemanden aus dem Blick verlieren. Und das ist für mich der entscheidende Punkt. Niemanden übersehen. Das ist die Frage. In Thüringen sich zu Hause zu fühlen, bedeutet, dass wir alle Menschen im Blick haben.
1: Ich befürworte ja nach wie vor wieder eine Gemeindeschwester.
0: Ja, bin ich sehr, sehr großer Fan von. Und wenn Sie jetzt mal fragen, wir als Landesregierung, wir wollen gerade auch im dörflichen Bereich so Dorfzentren schaffen, wo man die Möglichkeit hat einzukaufen, wo man vielleicht auch bestimmte Medikamente von der Apotheke hingeliefert werden kann und eben auch einen Behandlungsraum, wo auch mal eine Gemeindeschwester vielleicht eine kurze Untersuchung vornehmen kann. Und ich finde solche Themen, finde ich absolut richtig, weil das ist Nähe zum Menschen und das wollen wir in Thüringen vormachen. Und vielleicht sogar auch als erstes Bundesland in ganz Deutschland.
1: Zu Gast im Sektfrühstück der Ministerpräsident Mario Vogt.

0: So, am Ende der Sendung frage ich meine Gäste immer nach den Wünschen, Hoffnungen und Zielen. Und die Frage geht jetzt auch an, ich sag's nochmal, den Brombeer-Ministerpräsidenten. Brombeerland-Ministerpräsidenten Mario Vogt.
1: Ja, herzlichen Dank. Aber wir bleiben trotzdem bei Thüringen, das ist doch unsere Heimat. Ja, achso, also was? Hoffnungen, Wünsche und...
0: Hoffnungen und Ziele.
1: Wünsche, dass wir in der Gesellschaft zusammenkommen und immer wieder auf den Nächsten achten. Weil wenn wir das in der Nachbarschaft tun, aber eben auch... bei manch Fremden, der uns auf der Straße begegnet, weil er nach dem Weg fragt oder weil er einfach nur noch nicht so richtig weiß, wo es hingeht, dann wäre das für mich was Wichtiges, weil Thüringen lebt immer vom Zusammenhalt und das, finde ich, wäre mir wichtig als sein Wunsch, dass man, ja, dass wir in der Gesellschaft da zusammenfinden. Hoffnung. Meine Hoffnung ist, dass wir uns als stolzer Freistaat in der Mitte Deutschlands auch in diesen ganzen Stürmen, die jetzt technologisch, geopolitisch, aber eben auch wirtschaftlich auf uns geworfen sind, genau den richtigen Kurs finden. Da bin ich ganz hoffnungsfroh. Und das hilft dann auch jedem einzelnen Bürger, genauso wie es dem Land hilft. Und das Dritte waren
0: Die Ziele.
1: Mein Ziel ist, jetzt bis 2029 erfolgreich in der Brombeer-Regierung die Dinge anzupacken, die für uns wichtig sind, dass die Wirtschaft wächst, dass der Staat funktioniert, sodass die Menschen auch in ihrem Leben spüren, dass es vorwärts geht und damit eben auch das Lebensgefühl stimmt. Und dann ist logischerweise mein zweites Ziel, dass wir dafür auch die langfristige Unterstützung und das Vertrauen bekommen, dass wir da weiter dran arbeiten können, auch darüber hinaus. Und im privaten Bereich ist mein Ziel ganz klar, dass meine Frau mich weiterhin gut erträgt und meine Kinder auch...
0: die Pubertät gut überstehen.
1: Ja, die ersten Anzeichen sind da, dass es gelingen könnte, aber es ist ein Tageskampf. Also insofern, nein, aber dass wir im Privaten auch alles gut funktioniert. Ich glaube, das wünsche ich auch allen Zuhörerinnen und Zuhörern, weil das ist das Wichtigste, dass es in der Familie und persönlich auch gesund bleibt.

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Im Namen Gottes, des Vaters, des Sohnes und des Heiligen Geistes. Amen. Wohl dem Volk, dessen Gott der Herr ist, dem Volk, das er zum Erbe erwählt hat. Mit dem Bibelwort, das uns in die neue Woche begleitet, begrüße ich euch zum Gottesdienst am 10. Sonntag nach dem Trinitatisfest bei Radio Lotte. Schön, dass Sie mit dabei sind. Wir denken heute besonders an das Volk Israel und die grauenvolle Geschichte, die Deutschland und Israel, die Juden und Christen trennt und verbindet. Jesus selbst war Jude. Er hat mit seiner Botschaft die Tür geöffnet, damit alle Menschen Teil des Gottesvolkes werden können. Alle Menschen erben Gottes Segen. Alle Menschen erben Gottes Auftrag, im Einklang mit allen Geschöpfen zu leben. Wir hören davon, wie schwer das ist. Und wir bitten um Mut und Leichtigkeit für uns und unsere Welt. So beten wir mit Worten dieses Sonntages, Psalm 122. Ich freute mich über die, die mir sagten, lasst uns ziehen zum Haus des Herrn. Nun stehen unsere Füße in deinen Toren, Jerusalem. Jerusalem ist gebaut als eine Stadt, in der man zusammenkommen soll, wohin die Stämme hinaufziehen, die Stämme des Herrn, wie es geboten ist, dem Volke Israel zu preisen, den Namen des Herrn. Denn dort stehen Throne zum Gericht, die Throne des Hauses David. Wünscht Jerusalem Frieden. Es möge wohlgehen denen, die dich lieben. Es möge Frieden sein in deinen Mauern und Glück in deinen Palästen. Um meiner Brüder und Freunde willen will ich dir Frieden wünschen. Um des Hauses des Herrn willen, unseres Gottes, will ich dein Bestes suchen. Ehre sei dem Vater und dem Sohn und dem Heiligen Geist, wie im Anfang, so auch jetzt und alle Zeit und in Ewigkeit. Amen.

Wir hören das Evangelium für den 10. Sonntag nach Trinitatis. Es steht beim Evangelisten Markus im 12. Kapitel. Einer der Schriftgelehrten, der ihnen zugehört hatte, wie sie miteinander stritten, trat zu Jesus. Als er sah, dass er ihnen gut geantwortet hatte, fragte er ihn: Welches ist das höchste Gebot von allen? Jesus antwortete: Das höchste Gebot ist das: Höre Israel, der Herr, unser Gott, ist der Herr allein. Und du sollst den Herrn, deinen Gott, lieben, von ganzem Herzen, von ganzer Seele, von ganzem Gemüt und mit aller deiner Kraft. Das andere ist dies: Du sollst deinen Nächsten lieben wie dich selbst. Es ist kein anderes Gebot größer als diese. Und der Schriftgelehrte sprach zu ihm: Ja, Meister, du hast recht geredet. Er ist einer und ist kein anderer außer ihm. Und ihn lieben von ganzem Herzen, von ganzem Gemüt und mit aller Kraft und seinen Nächsten lieben wie sich selbst, das ist mehr als alle Brandopfer und Schlachtopfer. Da Jesus sah, dass er verständig antwortete, sprach er zu ihm: Du bist nicht fern vom Reich Gottes. Und niemand wagte mehr, ihn zu fragen. Wort unseres lebendigen Gottes, Lob sei dir, Christus. Amen.

Liebe Schwestern, liebe Brüder, der Hass sei wie ein giftiges Samenkorn. Es liege ruhig in der Erde und fange beim geringsten Anreiz an zu wachsen. So beginnt Carla Infanta Gabor ihr berührendes Kinderbuch mit dem Titel »Nicht sehr lang her, nicht sehr weit weg« über den Holocaust. Angesichts der aktuellen Zunahme antisemitischer und rassistischer Straftaten wirken diese Worte noch bedrohlicher und machen klar, warum es auch 80 Jahre nach dem Krieg immer noch deutlich und dringend die Mahnung zur Erinnerung an dieses unvorstellbare Grauen braucht. Der erste Satz des Kinderbuches ist ebenfalls eine gute Einleitung zum Bibelwort für die Predigt aus dem Römerbrief des Apostel Paulus im 11. Kapitel heute am Israelsonntag, der das besondere Verhältnis von Juden und Christen in den Blick nimmt. Weil diese Worte aus dem Römerbrief immer wieder missverstanden worden sind und zum Hass auf und zur Verunglimpfung des jüdischen Volkes beigetragen haben. Paulus schreibt: Ich will euch, Brüder und Schwestern, dieses Geheimnis nicht verhehlen, damit ihr euch nicht selbst für klug haltet. Verstockung ist einem Teil Israels widerfahren, bis die volle Zahl der Heiden hinzugekommen ist. Und so wird ganz Israel gerettet werden, wie geschrieben steht. Es wird kommen aus Zion der Erlöser, der wird abwenden alle Gottlosigkeit von Jakob. Und dies ist mein Bund mit ihnen, wenn ich ihre Sünden wegnehmen werde. Nach dem Evangelium sind sie zwar Feinde um euretwillen, aber nach der Erwählung sind sie Geliebte um der Väter willen. Denn Gottes Gaben und Berufungen können ihn nicht gereuen. Denn wie ihr einst Gott ungehorsam gewesen seid, nun aber Barmherzigkeit erlangt habt wegen ihres Ungehorsams, so sind auch jene jetzt ungehorsam geworden wegen der Barmherzigkeit, die euch widerfahren ist, damit auch sie jetzt Barmherzigkeit erlangen. Denn Gott hat alle eingeschlossen in den Ungehorsam, damit er sich aller erbarme. Damit ihr euch nicht selbst für klug haltet, hören wir im Römerbrief im 11. Kapitel. Das war also damals schon das Problem. Den Hochmut und das Überlegenheitsgefühl von Christinnen und Christen gegenüber dem jüdischen Volk, den gab es von Anfang an. Diesen Anspruch, es besser zu wissen und besser zu sein, weil wir in Jesus Christus den erhofften Messias erkannt haben. Darum dürfen wir auch von oben herab auf sie schauen, die Jüdinnen und Juden, und sie mit allen Mitteln zum einzig richtigen Glauben bekehren. So nahm der Wahnsinn seinen Lauf. Es folgte eine bald 2000-jährige Geschichte der christlichen Judenmission und vor allem der Ausgrenzung und Verfolgung. Von Anfang an kam es zu dieser schrecklichen Fehlentwicklung. Die Mahnung des Apostel Paulus wurde offensichtlich in den Wind geschlagen. Dieses christliche Überlegenheitsgefühl und das Gerede von der Schuld der Juden am Schicksal von Jesus hat durch die Jahrhunderte die Vorbehalte gegenüber den Juden auch in unserer Kirche bestimmt und im 19. Jahrhundert dann den modernen Antisemitismus das Feld bereitet, der schließlich zu grausamster Verfolgung der Juden und zur Shoah geführt hat. Auch heute und vor allem im Blick auf die komplizierte Situation im Nahen Osten, an der die Regierung Israels ebenso Anteil hat wie manche arabischen Staaten und die palästinensischen Terrororganisationen, sind viele Menschen immer noch nicht frei davon, das jüdische Volk für das Unglück der Welt verantwortlich zu machen. Ein ebenso bizarrer wie unsinniger Gedanke. Es gibt keine Weltverschwörung der Juden. Es gibt sie nur in den Köpfen derer, die eine schnelle und falsche Erklärung für hilfreicher halten als ein gründliches Nachdenken. Gott sei Dank bemühen sich Christinnen und Christen seit vielen Jahren und verstärkt mit Ende des Zweiten Weltkrieges, diese Fehlentwicklung umzukehren. Sie versuchen, die alten Verletzungen zu heilen und dem Antisemitismus die Stirn zu bieten. Statt Jüdinnen und Juden zu belehren, statt das jüdische Volk von seinem Glauben abbringen zu wollen, haben wir
vom jüdischen Volk und seiner besonderen Geschichte mit Gott zu lernen, um die eigene Religion und Kultur besser verstehen zu können. Unsere eindringliche und unsere besondere Aufgabe ist es dabei, dieses Volk in Schutz zu nehmen. Dennoch gibt es leider bis heute christliche Strömungen, die wild entschlossen sind, den Jüdinnen und Juden diese Fehlentscheidung, wie sie glauben, auszutreiben. Diese christlichen Eiferer und angeblichen Besserwisser, damals wie heute, bekommen es hier nun mit Paulus zu tun. Der große Missionar schlechthin liest ihnen die Leviten. Er kann das, weil er selbst irrtümlich diesem Wahn aufgesessen ist, seinen ehemaligen jüdischen Glaubensgeschwistern mit allen Mitteln den neuen Glauben bringen zu wollen. Im Brief an die Gemeinde in Rom nennt er es nun ein Geheimnis, das ihm geöffnet wurde, warum das jüdische Volk den Weg mit Jesus Christus als dem erwarteten Messias nicht mitgehen kann. Der Kern dieser geheimnisvollen Erkenntnis ist mitten in der Tora zu lesen. Gleich nach dem Empfang der 10 Gebote ist dort von Israels Ungehorsam die Rede. Den lebendigen Gott haben sie in der Wüste gegen ein goldenes Kalb eingetauscht. Statt ihrem unsichtbaren Befreier zu vertrauen, wollen sie ihren Glauben auf Sichtbarkeit und Machbarkeit setzen. Ungehorsam wird bestraft. Das lehrt uns die Alltagserfahrung. Aber die Tora bürstet den Alltag gegen den Strich. Sie lehrt uns hier, dass Gott trotz allem seinem geliebten Volk treu bleibt. Auch im größten Ungehorsam bleibt Gott seinem Volk zugewandt. Und immer wieder versucht er, die Widerspenstigen in seine geöffneten Arme zurückzuholen. Wem ich gnädig war, dem werde ich auch gnädig sein. Wessen ich mich erbarmt habe, dessen erbarme ich mich auch jetzt und in aller Zukunft. Diesen Satz aus der Tora zitiert Paulus 2 Kapitel vorher. Und nun sagt er, dass Gottes Gaben und seine Berufung ihn nicht gereuen können. Es dauert eine Weile, bis sich auch für Paulus diese außerordentliche Erkenntnis durchgesetzt hat. Vorher ist er einen langen und quälenden Weg mit vielen Um- und Irrwegen gegangen. Aber nun ist für ihn ganz deutlich, dass das Zukunftsversprechen, das Gott seinem Volk Israel einst gegeben hat, weiterhin und bis in alle Ewigkeit gilt. Selbst wenn das Volk dieses Versprechen mit aller Ablehnung und einem Eigensinn immer wieder zu verspielen scheint. Eine Begründung für diese Haltung ist dabei neben anderen vor allem ein Gedanke, der für mich bis heute sehr bemerkenswert und hilfreich scheint. Der Gedanke lautet, dass das Nein des Volkes Israel zum Messias Jesus Christus durchaus positiv betrachtet werden kann. Wer dem jüdischen Volk die ablehnende Haltung gegenüber dem christlichen Glauben, dass Jesus der erwartete Messias ist, austreiben will, der muss dieses Nein als etwas Negatives ansehen. Es ist dann das große Hindernis für die Rettung Israels, das mit aller Entschiedenheit überwunden werden muss. Für Paulus erschließt sich aus diesem Nein dagegen für uns Christen und alle Menschen aus der nichtjüdischen Welt ein großer Vorteil. Denn dieses Nein kann uns vor Hochmut und Selbstgerechtigkeit bewahren und uns Demut lehren. Weil Jüdinnen und Juden gute Gründe dafür haben, Jesus als Messias abzulehnen. Und es tut uns als christlicher Gemeinde gut, diese Gründe ehrlich und ohne Vorbehalte wahrzunehmen. Eine jüdische Geschichte macht das anschaulich. Den Streit zwischen einem christlichen Priester und einem Rabbi über die Frage, ob der Messias schon gekommen sei, beendet der Rabbi damit, dass er dem Priester den Rücken zukehrt und schweigend aus dem Fenster schaut. Warum redest du nicht weiter? Fragt der Priester nach einer Weile. Ich schaue in die Welt hinaus, antwortet der Rabbi. Warum? Ich prüfe, ob der Messias schon gekommen ist. Ob der Säugling gefahrlos mit der Giftschlange spielt, ob Wolf und Lamm sich liebevoll umarmen, ob die Schwerter zu Pflugscharen geschmiedet sind, ob alle satt werden und niemand stirbt, bevor er die 100 erreicht hat.
Jüdinnen und Juden, liebe Schwestern, liebe Brüder, sind Anwälte der unerfüllten Verheißungen Gottes. Und sie sind zugleich Anwältinnen der Realität. Ihr Nein bewahrt uns davor, zu vollmundig und zu selbstgewiss unseren Glauben an den Messias Jesus zu bekennen. Denn der, an den wir glauben, ist nicht der strahlende Gottessohn, der keinen Anlass zum Zweifel gibt. Er ist zunächst der, der am Kreuz scheitert. Dort ist nichts zu sehen, was ihn als Retter der Welt ausweisen könnte. Auch der Auferstandene entzieht sich immer wieder allen Wünschen und Hoffnungen auf großartige Veränderungen, so gern seine Jüngerinnen und Jünger ihn auch festhalten und festlegen wollen. Der gekreuzigte und auferstandene Jesus lässt die, die an ihn glauben, ohne einen handfesten Beweis seiner Macht und Herrlichkeit zurück. Es gibt nur die Zusage, dass er bis ans Ende der Welt bei uns sein will und wiederkommen wird. Der, an den wir Christinnen und Christen glauben, weckt also unsere Hoffnung, unsere Sehnsucht und unsere Erwartung. Das jüdische Nein bewahrt uns davor, unsere Glaubenserfahrung in der Gegenwart schon für die Erfüllung der Verheißung Gottes zu halten. Viele dieser Versprechen sind noch nicht eingelöst. Die Bruchstücke gelingenden Lebens, das wir mitunter erahnen können oder wovor wir manchmal einen Zipfel zu fassen bekommen, sind noch nicht das Ganze. Wir sind wie die Jüdinnen und Juden unterwegs und noch nicht am Ziel. Mit dem Kommen von Jesus ist eben noch nicht alles vollbracht und gut. Es gibt noch zu viel, was zu wünschen übrig lässt und zu viel, was auf sich warten lässt. Die Erfahrungen einer viel zu oft verstörenden Gegenwart lassen uns fragen, ob es sich wirklich lohnt, an den Verheißungen Gottes festzuhalten. Wird sich Gottes guter Plan für die Schöpfung gegen alles Elend dieser Welt durchsetzen? Kann der zarte Samen der Gerechtigkeit aufgehen und sich entfalten? Wird der Tod wirklich einmal vom Leben umschlungen werden? Das jüdische Nein sieht auf unsere Welt so, wie sie ist und bewahrt uns gleichzeitig davor, uns mit der Welt so, wie sie ist, abzufinden. Wir können eben von unseren jüdischen Glaubensgeschwistern neu lernen, dass die Zweifel zu unserem Glauben gehören wie der Schatten zum Licht und dass ein Glaube ohne Zweifel im Grunde Aberglaube ist. Wir haben auch als Glaubende nichts in der Hand. Glauben heißt weiterhin warten und suchen und fragen und die Sehnsucht offen halten. Am Ende, so schreibt Paulus, hat die christliche Gemeinde den jüdischen Glaubensgeschwistern nichts voraus. Gott hat beide eingeschlossen in den Ungehorsam, damit er sich beider erbarme, schreibt er. Wir Menschenkinder, wir brauchen das Erbarmen Gottes. Diese Erkenntnis erzählt für mich von wahrer Demut. Und diese Demut führt wiederum zu großer Gelassenheit. Der Streit, ob der Messias schon einmal in die Welt gekommen ist, der ist vollkommen unnötig. Entscheidend ist, ob wir gemeinsam auf ihn warten und ob wir die Zeit bis dahin nutzen, um unsere Welt zu einem wohnlicheren Ort für alle zu machen. Wenn er dann kommt, so soll er als Herr der Welt selbst sagen, wer war und wer ist. Amen. Und der Friede Gottes, der höher ist als alle menschliche Vernunft, er bewahre unsere Herzen und Sinne in Christus Jesus. Amen.

Wir halten gemeinsam Fürbitte und beten. Du Gott Israels, du Gott unserer Mütter und Väter, du unser Gott, du suchst uns, damit wir dich suchen. Du sprichst zu uns, damit uns das Herz aufgeht. Suche die Mächtigen dieser Tage, damit ihnen das Herz aufgeht. Sprich zu ihnen, damit sie für den Frieden arbeiten, den Hunger verhindern, Gerechtigkeit üben. Sprich zu ihnen, damit sie die Schwachen schützen, den Armen helfen und den Lügnern widersprechen. Suche die Leidenden, damit ihnen das Herz aufgeht. Sprich zu ihnen, damit die Angst ihre Macht verliert, die Schmerzen aufhören, Mütter ihre Kinder behalten und Männer nicht in den Krieg ziehen müssen. Sprich zu der verletzten und leidenden Welt, damit die Kranken geheilt werden, die Sterbenden Trost finden und die Traurigen neue Hoffnung. Damit die Dürre endet, die verbrannten Wälder wieder grünen, die Überschwemmungsgebiete gesunden und deine wunderbare Schöpfung aufatmet. Suche dein Volk, damit ihm das Herz aufgeht. Sprich zum Volk, das du dir als erstes erwählt hast, und behüte es vor allen Anfeindungen. Sprich zu denen, die dich gefunden haben, und zu denen, die noch auf der Suche sind. Sprich, damit Versöhnung geschieht und Frieden wird für Israel und für alle, die zu dir gehören. Lass uns aufeinander achten und durch Jesus Christus gemeinsam zu dir rufen. Vater unser im Himmel, geheiligt werde dein Name, dein Reich komme, dein Wille geschehe wie im Himmel, so auf Erden. Unser tägliches Brot gib uns heute und vergib uns unsere Schuld, wie auch wir vergeben unseren Schuldigern. Und führe uns nicht in Versuchung, sondern erlöse uns von dem Bösen. Denn dein ist das Reich und die Kraft und die Herrlichkeit in Ewigkeit. Amen. Und nun geht in diesen Sonntag und in die neue Woche als die Gesegneten des Herrn. Der Herr segne euch und behüte euch. Der Herr lasse leuchten sein Angesicht über euch und sei euch gnädig. Der Herr erhebe sein Angesicht auf euch und schenke euch Frieden. Amen. Einen guten Sonntag und eine behütete neue Woche wünscht Pfarrer Markus Viktor aus Oberweimar und Ehringsdorf.

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1: 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Herzlich willkommen zu einer neuen Sendung von Classic with Aaron. Ja, und in dieser Sendung erfülle ich einen Wunsch, und zwar wird es heute noch einmal um sommerlich angehauchte Musik gehen. Ich habe nämlich auf die letzte Sendung sehr tolles Feedback erhalten, worüber ich sehr dankbar bin. Und ja, da wurde auch der Wunsch geäußert, Mensch, mach doch mal eine Fortsetzung mit noch mehr Abwechslung. Ja, euer Wunsch ist mir natürlich Befehl. Und somit erwartet euch heute wieder eine prall gefüllte Stunde voll mit sommerlicher Musik aus den unterschiedlichsten Regionen der Welt. Und beginnen tun wir genau dort, wo wir in der letzten Sendung aufgehört haben, in Großbritannien. Und zwar hören wir jetzt zum Anfang von dem Komponisten Eric Coates den dritten Satz aus seiner London Suite. Das ist die Knightsbridge, ein beschwingter Marsch. Und ich hoffe, ihr kommt damit wunderbar in diese zweite Sommersendung von Classic with Aaron.

Das war gerade mediterrane Musik aus Spanien. Wir hörten von Salvador Bacaris den ersten Satz aus seinem Konzert für Gitarre und Orchester in A-Moll, welches er im Exil in Paris in den 1950ern geschrieben hat. Ja, und vor uns spielte Karin Schaub die Gitarre und sie wurde vom Tasmanian Symphony Orchestra begleitet. Im Jahre 1963 schrieb der brasilianische Jorge Ben ein Lied, welches vor allem durch Sergio Mendes und Brasil 66 berühmt wurde, nämlich das Lied Maschinada. Und wir hören jetzt dieses Lied natürlich, sonst würde ich es ja nicht erwähnen. Und zwar hören wir Maschinada in einer sehr interessanten Version, nämlich mit den 12 Cellisten der Berliner Philharmoniker. Und eines kann ich euch versprechen, da geht's auch richtig zur Sache.

Über den Komponisten Claude Walling hatte ich ja bereits in der ersten Sommersendung ein bisschen was erzählt. Er war ein Grenzgänger zwischen Klassik und Jazz. Vor allem in seinen Crossover-Konzerten und Kompositionen verband er sehr viele Elemente aus der Klassik mit dem Jazz. So auch in seiner Suite für Flöte und Jazz-Klaviertrio, aus welcher wir jetzt den Fugensatz gehört haben. Ein sehr rasantes Stück, wie ich finde. Und es gefällt mir einfach immer wieder gut. Und deshalb habe ich es auch hier in diese Sendung gepackt. Nun reisen wir nach Italien zu dem Komponisten Gioachino Rossini. Und zwar vollführen wir jetzt in seiner Oper Der Barbier von Siviglia einen Wetterwechsel. Seid gespannt!

Und das waren spanische Rhythmen der Renaissance, weil auch damals im 17. Jahrhundert, also quasi auch schon im Frühbarock, gab es Komponisten, welche so schwungvoll geschrieben und komponiert haben. Wir hörten gerade den Danza della Jarra, also den Tanz der Acht. Und ja, es wurde hier auch von einem hochkarätigen Barock-Ensemble interpretiert. Vom schwungvollen Barock jetzt in die melancholische Romantik von Mexiko. Wir hören jetzt ein Lied, welches in Mexiko sehr bekannt ist. Es trägt den Namen Besame Mucho und es geht in diesem Lied darum, dass jemand noch nie geküsst wurde und man das unbedingt mal nachholen sollte. Und also das war jetzt die sinngemäße Übersetzung und in unserem Fall wird dieses schöne melancholische Lied von Rolando Villazón gesungen. Mhm.

Das waren gerade Broadway-Rhythmen. Wir hörten gerade das Lied America aus der West Side Story von Leonard Bernstein, dem großen Musical-Komponisten. Ja, und was auf dem ersten Blick vielleicht so energiegeladen und lebensfroh klingt, hat in Wahrheit, wenn man sich mal den Text etwas genauer anschaut, ja, einen düsteren oder eher tieferen Hintergrund. Also die West Side Story wird nicht umsonst das moderne Romeo und Julia genannt. Nur, dass es eben in der West Side Story die Jets und die Sharks sind, die, ja, die sich nicht so mögen. Wie auch immer, dieses Lied America zählt nichtsdestotrotz zu einem der größten Ohrwürmer dieses Musicals. Und jetzt machen wir weiter in etwa demselben Rhythmus, doch mit einem anderen Lied. Und zwar hören wir jetzt das Lied Turn the World Around von Harry Belafonte in einem vierstimmigen Chorarrangement, welches auch eine zentrale Botschaft eben hat, dass man sich eben nie bekriegen sollte und einander immer helfend zur Seite stehen sollte. Und ich finde dieses Lied ebenfalls total schön und es verbreitet eben auch so eine sommerliche, gute Laune-Atmosphäre.

Wir springen heute wirklich zwischen den Genres und Epochen hin und her. Gerade erklang nämlich aus dem Barock das zweite brandenburgische Konzert von Johann Sebastian Bach, hören den ersten Satz. Und so langsam wird es auch Zeit, zum Ende zu kommen. Ich hoffe, mein musikalischer Ritt war euch nicht zu extrem und ihr konntet einiges mitnehmen. Und jetzt zum Schluss hören wir nochmal einen beschwingten Wolfgang Amadeus Mozart und wir hören sein Rondo alla Turca aus seiner 11. Klaviersonate, der dritte Satz. Aber wir hören es hier in einer schönen Orchesterfassung. Und damit hoffe ich sehr, wie gesagt, dass euch meine Musikauswahl gefallen hat, auch wenn es heute mal wieder sehr bunt gemischt war. Und ich würde mich unglaublich freuen, wenn ihr auch nächstes Mal wieder bei Classic with Aaron dabei seid. Vom Mikrofon verabschiedet sich Aaron Christopher Hoffmann und jetzt gibt's noch mal ein bisschen Mozart zum Schluss.

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Hallihallo, seid mir gegrüßt zu einer frischen Ausgabe von Der Rost brennt. Hier bin ich mal wieder gut gelaunt am Start und freue mich, euch zwei Stunden hier an die Hand nehmen zu dürfen und durch meine kleine musikalische Welt zu führen. Euch Lieder zu präsentieren, die ich ausgewählt habe, die mir gefallen und für die ich euch auch entflammen möchte, falls ihr sie noch nicht kennt. Das macht mir Spaß und ihr habt hoffentlich auch Freude dran. Los geht's heute mit einem aktuellen Song von einer geilen Band, die ich sehr geil finde. Wet Leg, Catch These Fists!

Man Down? Ich hoffe mal nicht. Wet Leg mit ihrer aktuellen Single. Geiles Ding. Ich freue mich schon auf die kommenden Songs bzw. das kommende Album. Von der Isle of Wight sind die natürlich. Und ja, haben ganz schöne Wellen geschlagen mit ihrer Musik. Aber auch zu Recht. Der nächste Künstler auch mit seinem wunderschönen Song Beautiful Things. Der kommt aus Amerika. Benson Boone. Hier ist er.

Kommt da jetzt gar nichts mehr? Ach, ich dachte, weil hier noch was auf dem Zählwerk übrig ist. Ich dachte, er brüllt nochmal los mit seiner tollen Stimme. Benson Boone war das. Mit seinem riesigen Hit Beautiful Things. Ja, ganz schön poppig hier. Aber jetzt kommt eine Band, die nicht allgemein so bekannt ist. Get Down Services, ich habe sie neulich entdeckt, aus Bristol, dem Vereinigten Königreich, also kommen sie. Und ja, das sind zwei Typen, die machen ganz verrückte Musik, immer mal anders, mal ein bisschen Disco, mal mehr in die punkige Richtung und Alternative. Und die haben lustige Songs rausgebracht. Einen davon möchte ich euch heute vorstellen, M5 Overdrive. Hier sind Get Down Services und die werden jetzt ein bisschen Disco-mäßig.

0: M5 Overdrive von Get Down Services. Sehr schönes Ding, wie ich finde. Und jetzt ja, hörst du schon wieder Abschied nehmen von einer großartigen Band aus Montreal. Die sind mehrsprachig, ein Musikerkollektiv, ein MusikerInnenkollektiv, müsste man sogar korrekt sagen. Feta Prière, was auch immer das heißt, heißt der letzte Song auf ihrem Album Elle Veille Encore. Den hören wir uns jetzt an.
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Schön. Schöner Abschluss von diesem wunderbaren Album von Rosier aus Kanada, aus dem französischen Kanada. Jetzt gehen wir ins englische Kanada, nach British Columbia. Daher kommt Timeline, das ist ein Duo und die machen eine wilde Mischung aus Soul, R&B, Blues und Rock und das Ganze mit elektronischen Dingern gemischt. So, das ist ziemlich interessant. Mir gefällt das ziemlich gut. Love You All The Same hören wir heute aus ihrem Album Chapter 1. Hier sind Timeline.

Das war natürlich ein Held der britischen elektronischen Musik, Gary Numan, der in den 80er Jahren angefangen hat, Musik zu machen. Hier aus dem Jahr 2000 von seinem Album, wie heißt es denn, The Hybrid Sessions, mit dem Titel Rip, Gary Numan. Jetzt gehen wir wirklich in die 80er, hören dort elektronische Musik, auch von einer Band, die da ganz groß war, von zwei Bands sogar. Von drei Bands jetzt hier aus den 80er Jahren, drei Bands, die ganz groß waren in den 80ern. Den Anfang machen Human League mit Love Action, beziehungsweise I Believe in Love.

0: Human League, Love, Action aus dem Jahre 1981. Haha, und sowas finde ich immer herrlich, wenn ich in Liedern Samples entdecke, die dann irgendwie in anderen Stücken benutzt worden sind und man wusste bisher nicht, woher kam dieser Sample, beziehungsweise von wem war er. Und ja, ich weiß jetzt nicht, wie der Song heißt, aber das war auch ein Dancefloor-Song, ich glaube so aus den 90ern. I believe in you, I believe in me. Die haben das hier gesampelt, dieses I believe in Love Action von Human League. Und jetzt kommt ein Song, der passt eigentlich nahtlos daran, hört sich sogar vom Gesang sehr, sehr ähnlich an, ist aber eine andere Band aus dem Jahre ebenfalls, 1998 kann hier nicht sein, da ist der Sampler draus, aber muss auch so Anfang der 80er erschienen sein. Auf jeden Fall ein Riesenhit für Heaven 17, Temptation.
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Sehr geil mit Soul Appeal R&B, Temptation von Heaven 17 aus den 80er Jahren. Aus dem Jahr 1981, hier kann ich es wieder genau sagen, kommt der nun folgende Song. Der war nicht ganz so in den Charts und nicht ganz so, ja, weil er nicht ganz so poppig ist, weil er von einer Band ist, die durchaus auch Tabus gebrochen hat, die mit sexuellen Anspielungen und sogar mit direkten sexuellen Aussagen schockiert hat damals. Mark Almond war ihr Sänger. Ihr Name war Soft Cell. Und von ihrem Album Nonstop Erotic Cabaret hier ein weiterer Song. Ja, man kann es schon sagen, ein Hit, aber dann trotzdem immer mehr ein Indie-Hit. Bad Sitter.

Softcell mit Bad Sitter. Und wir bleiben noch bei Musik aus den 80ern. Hier kommen zwei Bands, die ich jetzt erst entdeckt habe, dadurch, dass ich Coverversionen davon gehört habe. Ich glaube, bei Specialized war das. Die nächsten beiden Songs habe ich so entdeckt. Eine Band aus Neuseeland. Die hatten einen Hit im Jahr 1980 mit diesem Song. I Got You. Gefällt mir so gut, dass ich mir dann das Original besorgt habe und euch jetzt hier vorstelle.

Ja, geiler Song. Und den habe ich jetzt erst kennengelernt über eine Coverversion von 1981. Die amerikanische Band aus Los Angeles, X, hießen die einfach nur, also X. Und cooler Song, In This House That I Call Home. Jetzt ein Album, das ich hier schon eine längere Weile vorstelle, beziehungsweise eine Band, die ich länger schon vorstelle, Simple Minds, von ihrem großartigen Album Sons and Fascination, auch von 81, der Song Boys from Brazil heute.

Jungs aus Brasilien, Boys from Brazil, Simple Minds waren das von ihrem Album Sons and Fascination von 1981. Und von 1983 kommt jetzt noch ein Song. Also wir sind ja sowas von 80er-mäßig drauf. Das ist dann aber der letzte hier in der ersten Sendestunde. Prefab Sprout. Eigentlich dachte ich ja immer, ich hätte die besten Titel hier, die besten Songs. Aber Prefab Sprout wussten bereits in den 80ern, dass der Teufel die besten Songs hat. The Devil has all the best tunes. Prefab Sprout.

So, einen Song habe ich noch, einen relativ kurzen. Die erste Sendestunde ist ja auch jetzt dann schon überschritten. Und deswegen mache ich es kurz hier aus London, kommen jetzt hier Sorry. Das ist aber jetzt keine Musik aus den 80ern, sondern aktuelle Musik von ihrem Home Demos. Der Titel Western. Und damit ist die erste Sendestunde beendet.

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1: Ja, komm, eine kleine Verspätung darf man wohl machen. Hier ist die zweite Sendestunde, Hallihallo. Und natürlich geht's los mit der Coverversion der Woche. Deswegen kommt ja auch die Erinnerung. In Leipzig kommt die Erinnerung immer donnerstags. Okay, da wird meine Sendung donnerstags morgens zwischen 10 und 12 ausgestrahlt. Liebe Grüße an dieser Stelle nach Radio Blau. Danke, dass ich bei euch zu Gast sein darf. Aber bei Radio Lotte in Weimar, da ist immer sonntags um 17 Uhr die Coverversion der Woche dran und die Erstausstrahlung. Und da habe ich heute wieder was Feines von einer Band, bei der erkennt man gleich, wo sie herkommt, denn sie haben ihre Stadt im Namen. Stockholm Scar Syndrome. Ja, natürlich kommen die aus Stockholm, ganz klar. Die alten Schweden hier. Und sie präsentieren uns heute einen wunderbaren Song, eine Coverversion, selbstverständlich. Und die hören wir uns jetzt an. Ich mache ja vorher nicht so viele Worte, nachher erst. Hier, viel Spaß mit der Coverversion der Woche. Man erkennt sie ganz, ganz schnell.
2: Hallo.

Hochverdient die Coverversion der Woche. Das war Stockholm Ska Syndrome featuring Lena Margareta an den Vocals. Das möchte ich nicht vernachlässigen hier zu erwähnen. Lena Margareta ist eine Jazzsängerin aus Stockholm, die sich zusammengetan hat mit dem Stockholm Ska Syndrome, mit der Band Stockholm Ska Syndrome. Und ja, die haben uns natürlich hier Hello Dolly präsentiert, ein Lied, das unzählige Male gecovert wurde aus dem gleichnamigen Musical. 1964 war es ein Riesenhit für Louis Armstrong. Geschrieben wurde es allerdings von Jerry Herman, der die ganze Musik zu diesem Musical geschrieben hat. Und ja, unzählige Male gecovert bis in die Jetztzeit hinein, seitdem es erschienen ist. Wunderbarer Song, zu Recht immer mal wieder gecovert, hier auch als Reggae. Weiter machen wir mit Reggae. Roger Rivers, der kommt aus Los Angeles, ist ein Reggae-Produzent und Musiker. Ist er auch Musiker? Bin ich jetzt gar nicht ganz sicher. Auf jeden Fall hören wir den jetzt hier mit Heading West.

0: Yeah, and the Pianos Playing nannte sich der Song von den Lovin' Poppers. Die kommen aus Washington D.C., sind Labelkollegen von Roger Rivers. Und natürlich ist Roger Rivers auch Instrumentalist. Man hat es ja eindeutig gehört, das Keyboard ist sein Instrument natürlich. Entschuldigung, wenn ich ihn jetzt hier nur als reinen Produzenten vorgestellt habe. Melbourne Douglas, der wiederum kommt aus London. Und den hören wir jetzt hier mit einem Song von 2022. Genau, mit seiner Single Rudy Skanking on the Moon. Na ja, dann viel Spaß.
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Melbourne Douglas. Der kommt nicht aus Melbourne, der kommt aus London. Jetzt kommen wir zu einem echten Klassiker aus dem Jahre 1966. Jackie Mitchell and the Soul Brothers mit einem sehr, sehr geilen Song. Got My Boogaloo.

Klassiker, I got my Boogaloo. Das Ding ist gar nicht so schwer zu finden, gar nicht so leicht zu finden in der Musikbibliothek, denn das Problem ist, Boogaloo gibt es in so vielen verschiedenen Schreibweisen, habe ich gemerkt jetzt bei der Recherche zu diesem Lied. Mal mit U geschrieben, mal mit O geschrieben, mit einem O, mit zwei O. Also Boogaloo, da ist wirklich der Kreativität keine Grenze gesetzt. Boogaloo, got my Boogaloo. Oder auch nur Boogaloo von Jackie Me Too and the Soul Brothers, ganz genau. Jetzt kommt eine Band aus Norfolk, aus King's Lynn, um es genau zu sagen. Daventry ist kein Ort, so heißt der Song, aber ist vielleicht nach einem Ort benannt, das weiß ich nicht. Der Bandname ist Revelation, das ist so Reggae-Jazz und der dauert dann auch über 6 Minuten. Viel Spaß!

Sunshade war das mit Ja Love. Der Mann ist in Jamaika geboren, ist inzwischen in den USA ansässig. Und das war seine aktuelle Single. Ja, das war seine aktuelle Single. Jetzt geht's hier weiter mit, oh, das muss ich erstmal laden, den Song. Ich bin hier ein bisschen nachlässig gewesen. Da läuft er schon im Hintergrund ein bisschen. Fangs von DMVU.

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Ja, das war ein bisschen elektronische Musik aus den USA. DMVU mit Fangs. Jetzt hatte ich hier gerade das Fenster auf. Wo kommt er her? Aus Denver natürlich. Immer viele Bands, die diese Art Musik machen, kommen aus Denver, muss ich feststellen hier. Das ist wahrscheinlich Zufall. Jetzt kommt hier ein Rhythm, den ich euch präsentieren will. Strange Things Rhythm. Und darauf reitet jetzt John Holt mit einem wunderbaren Song, der nennt sich On a Friday Night. Strange things are happening.

Ah, schönes Ding. On a Friday Night, John Holt. Jetzt wird es wieder ein bisschen elektronischer. Ein Song, den ich auch zufällig entdeckt habe beim Suchen im Internet. London Town nennt er sich, von Multiply. Ist von 2022 und ist ein bisschen Drum and Bass Richtung.

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1: 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Das war Glenn Wilcox aus Großbritannien mit einer Coverversion, natürlich von, oh, jetzt liegt mir sein Name auf der Zunge, Ian Dury, so, bitteschön, Ian Dury, von 1977 das Original und hier zu finden auf dem Specialized Sampler Number 12, wo die Punk Pioneers gefeiert werden. Jetzt sind wir also wieder angekommen bei zwei Beiträgen von den Specialized Samplern. Skankin' Up the 80s, das ist der Specialized Sampler Nummer 13, da sind natürlich Perlen drauf aus meiner Jugend. Just a Feeling kommt jetzt hier im Remix. Featuring, was? Lucy? Lewis, so und so. Und ja, von der Band Scarville UK. Viel Spaß damit.

80er-Jahre-Cover, ja, natürlich nicht so bekannt, weil das war von einer Ska-Band ein Cover. Und gut, Bad Manners waren in Großbritannien durchaus bei Top of the Pops öfter mal. Just a Feeling war aber, glaube ich, in Deutschland nicht so bekannt, wenn man nicht Ska-Fan war. Trotzdem hier eine Coverversion von Scarville UK von eben Bad Manners. Jetzt kommt hier eine junge Künstlerin, es wird wieder ein bisschen elektronisch, ME. Und wir hören den Song Constantly.

Aimé war das, Deutsch-Kubanerin, die positive Vibes verbreiten will mit Constantly. Das war jetzt ein bisschen Artverwandtes, wie das Ska-Reggae, das war eher das Artverwandte. Und jetzt wollen wir nochmal ein bisschen richtigen Ska hören. Aus Frankreich kommen die Ska-Manians oder Ska-Manians, vielleicht heißen sie dort so, aus Perpignan. Und die feiern jetzt für uns nochmal so richtig Ska-Party vom Ende der Sendung.

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So, meine Lieben, das war's auch schon wieder. Einen kurzen Dub Reggae habe ich noch vom Subatomic Sound System aus New York. Light of the World. Und dann ist die Sendung auch schon wieder vorbei. Ich hoffe, ihr hattet genauso viel Freude damit wie ich. Mir hat es wie immer großen Spaß gemacht. Und ich möchte gerne, dass ihr wieder einschaltet, wenn die Sendung läuft. Ansonsten, so oder so, wünsche ich euch eine ganz, ganz tolle Woche. Seid lieb zueinander. Und ganz wichtig ist natürlich, dass ihr gesund und zahlungsfähig bleibt. In diesem Sinne,

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2: Einen wunderschönen guten Abend, liebe Zuhörerinnen und Zuhörer, und herzlich willkommen zu einer neuen Folge von Nachgedacht, die Kultursprechstunde. Fühlen Sie sich auch manchmal reif für die Insel? Und wenn ja, was meint das überhaupt? Was ist denn so eine Insel eigentlich und in welchen Zusammenhängen tritt sie auf, wenn wir an sie denken? Diese Frage habe ich mir gestellt und ich habe überlegt, mit wem könnte ich denn eine Gesprächsstunde zu genau diesem Thema führen? Und da bin ich auf den Medien- und Kulturwissenschaftler Dr. Simon Frisch gestoßen, der an der Bauhaus-Uni Weimar lehrt und zu diesem Thema spannende Ideen hat. Und deshalb begrüße ich dich, lieber Simon. Wir sind, passend zum Thema, verinselt. Du in deiner Wohnung, ich in meiner Wohnung und wir haben uns hier telefonisch heute zur Kultursprechstunde zusammengefunden. Also herzlich willkommen.
3: Ja, vielen Dank für die Einladung. Ich freue mich auf das Gespräch.
2: Ich freue mich auch sehr und bin sehr gespannt, wo es uns hintreibt. Und dieses Hintreiben ist vielleicht auch ein gutes Stichwort beim Thema Insel, denn irgendwie assoziiert man das Inselhafte ja auch immer mit einem darumliegenden Gewässer.
3: Das ist ganz schön, dein Einstieg, über den habe ich nämlich auch im Vorfeld nachgedacht, reif für die Insel. Das war so ein bisschen auch, was meinen wir eigentlich damit, wenn wir sagen, wir sind reif für die Insel. Und auf dieses Thema kamen wir ja auch, oder das Thema habe ich jetzt nicht unbedingt erfunden. Das geht aus einer Tagung hervor, da ist es auch schon mehrfach beleuchtet worden. So bin ich inspiriert dazu worden, mir über die Insel sehr lange Gedanken zu machen, intensiv, also sehr breite, differenziert Gedanken zu machen. Diese Tagung hieß Niemand ist eine Insel, die war von der Evangelischen Akademie Thüringen veranstaltet. Und zwar im Jahr 2019, im November, also noch so kurz bevor dann also im Frühjahr drauf der erste Lockdown kam oder also eben die ganze Corona-Krise und wir alle isoliert worden sind. Und es war ganz eigenartig, dass wir vorher so viel darüber nachgedacht haben, über diese Isolationen, weil Isola ist ja im Grunde die Insel. Und diese Tagung unter dem Namen Niemand ist eine Insel ist dann unterschrieben, hat im Untertitel nochmal die Zeile, die Faszination an insularen Zuständen in einer globalisierten Gesellschaft. Und das ist vielleicht der Punkt oder vielleicht auch der Punkt, mit dem sich dieses Reif für die Insel berührt, also diese Idee, sich in Isolation oder Isolation eben zu geben, die Faszination an insulären Zuständen oder insularen Zuständen in einer Gesellschaft, in der einem das dann alles mal zu viel wird, dass das alles keine Insel ist. Und ich glaube, die Assoziationen haben was mit Rückzug zu tun und mit einem abgegrenzten Ort. Und du hast gerade schon angesprochen, zum Beispiel, also ich sage jetzt gleich relativieren zum Beispiel, durch Wasser. Aber Inseln sind natürlich nicht immer nur durch Wasser isoliert, sondern durch alles Mögliche. Und das kann man ja dann weiter treiben oder weiter denken, wenn man diese Isolation oder diese Umgebung oder diese Abgegrenztheit denkt, dann kann man sich unterschiedliche Abgegrenztheiten eben vorstellen.
2: Das Spannende daran, du hast es gerade schon erwähnt, ist die Wortherkunft an dieser Stelle. Denn es gibt einen direkten Zusammenhang zwischen dem Wort der Insel und der Isolation. Und dieses zu einer Insel machen, das, was du jetzt gerade so schön auch nicht nur auf einem Gebiet, was umschlossen ist von einem Meer, betont hast, sondern eben auch in Hinsicht auf ganz viele andere Abgrenzungen, es möglich ist, sich zu verinseln, kann ja jetzt motiviert sein aus verschiedenen Gründen. Es kann also so eine innere Motivation geben der Abgrenzung, also zu sagen, ich gehöre nicht dazu oder ich will gar nicht dazugehören, ich will mich da mal rausnehmen. Das ist ja auch so ein gewisser Fluchtaspekt, finde ich,

0: Der anderen Seite aber auch Einsamkeit.
1: Also man ist ja dann am Ende beide Male in der Situation des Rausgenommenseins. Und als Napoleon das erste Mal zurückgekommen ist, wollte man ja sicher sein, dass er nicht nochmal zurückkommt. Und man hat ihn bezeichnenderweise isoliert auf einer Insel, die so weit weg war, dass es da kein Zurückkommen. Also zumindest so ist die Idee dabei. Also mit nötigem Aufwand und Verbündeten kommt man natürlich von jeder Insel auch wieder weg. Allerdings braucht man eben, wenn man also tatsächlich insoliert oder isoliert ist, dann braucht man, dann ist man eigentlich, dann kommt man da eigentlich nicht mehr wirklich wieder weg, weil das heißt ja dann tatsächlich, dass man abgeschnitten ist in jeder Hinsicht, also das wäre ja dann auch sehr radikal gedacht, kommunikativ abgeschnitten von jeder anderen Welt. Und da gibt es wahrscheinlich gerade der Inselhaftigkeit oder der Isolierung, wie stark oder wie endgültig oder wie radikal sind die Grenzen. Und das erleben natürlich Schiffbrüchige oder insbesondere aber auch erleben das eben Figuren in Literaturen von Schiffbrüchen sehr stark, wenn sie dann in unterschiedlich tragisch ausgestalteten Literaturformen, also man kann das natürlich in Hinsicht auf, wird dann irgendwann gerettet, oder man spielt es eben dahin durch, dass man sagt, ich mache jetzt mal die Insel und die Isolation sehr tragisch und ich zeige, dass jemand der Welt verloren geht und bleibt dann auf dieser Insel und ist also vereinzelt dann da tatsächlich, ist aber nicht selbst gewählt, ist aber auch nicht bestraft damit, es sei denn vielleicht durch ein Gericht Gottes oder sowas, das hängt dann natürlich mit der religiösen Disposition dieses Menschen, der da auf der Insel landet, zusammen. Aber wenn man das mal so durchspielt, dann kommt man so auf solche Konstellationen, wo man merkt, aha, das ist doch ganz schön vielfältig und ganz schön differenziert und auch differenzierbar. Und deswegen hat sich die Literatur natürlich und aber auch eben der Film dann und die erzählende Kunst sehr stark auch für die Insel interessiert, weil sie so vielfältig entfaltbar ist. Weil man kann eine Tragödie draus machen, man kann eine Utopie draus machen, man kann eine Dystopie draus machen und so weiter und so weiter. Man kann eine spannende Geschichte mit unterschiedlichen Verdichtungen von dramatisch-tragischen und dann aber auch wieder glücklich-rettenden Momenten machen und so weiter und so weiter. So ist die Inselsituation gibt eine Raumvorgabe, in der Figuren sich durch die Raumvorgabe ganz interessant gestalten und auch in Situationen ausgestalten lassen. Und das kann man sich dann so, also ich meine, und dann, wenn ich jetzt sage Film, dann kann man natürlich mal anfangen. Was kennst du denn für Filme, die auf Inseln spielen? Was fällt dir denn da gleich ein? Oder Literatur und so weiter?
0: Also ich denke immer sofort an Robinson Crusoe.
1: Ja, genau. Das ist natürlich die Grundform. Ja, richtig. Das war auch auf der Tagung tatsächlich die Form, auf die wir immer wieder zurückgekommen sind. Und das ist auch so eine Orientierungsinselsituation natürlich. Robinson Crusoe, ah ja. Das ist ja auch das Interesse an dieser Geschichte von Robinson Crusoe, von Defoe, was er da macht. Das ist ja, na, wie soll ich sagen,
0: Der Prototyp,
1: der
0: der
1: Prototyp.
0: literarische.
1: Richtig, und zwar, und jetzt kann man natürlich sagen, aha, der hat literarisch weil der sich für die Insel interessiert hat. Das ist aber umgekehrt richtig. Defoe hat sich eigentlich für die Ökonomie interessiert. Und zwar wollte er, also er stellt ja da einen sehr ökonomisch handelnden Menschen dar in diesem Robinson Crusoe. Das ist ja ein Typ, der wirtschaftlich sehr erfolgreich ist und der dann auf dieser Insel sich auch sehr rational wirtschaftlich verhält. Also man kann das ganze Ding auch umdrehen, dass er gar nicht wissen wollte, was passiert eigentlich auf einer Insel, sondern er wollte wissen, was ist eigentlich der Homo economicus. Und dann sucht er sich eine Raumsituation. Das war das, was ich vorhin ein bisschen versucht habe anzudeuten. Und zwar nämlich die Insel. Was passiert eigentlich? Wie kann ich das am besten darstellen? Ach, ich nehme eine Figur, die strandet irgendwo, und wenn sie dann da ganz alleine ist, dann entfaltet sie in Reinform das, was den Menschen, was den Homo economicus nämlich ausmacht, oder den Homo faber vielleicht auch, oder verschiedene technische Begabungen des Menschen und zivilisatorische Begabungen des Menschen lassen sich dann eben am besten entfalten, wenn ich sozusagen, ja, das ist ja dann auch so eine fast biblische Situation, wenn ich sozusagen so eine Art ersten Menschen da irgendwie hinstelle. Also das spielt ja da auch mit eine Rolle, diese Idee des Aufbaus eines Habitats, auf dem erstmal gar keine ist. Es ist ein Stück unberührtes Land und so weiter und so weiter.
0: Na klar, der Kulturwissenschaftler Siegfried J. Schmidt, der hat so schön gesagt,

0: in Bezug auf Kultur, da kommen wir immer schon zu spät, weil wir immer schon was vorfinden, in das wir hineingeboren werden. Das heißt, wir setzen nicht am wirklichen Beginn auf, obwohl wir auch Anfänge machen können. Und diese Situation auf der Insel, die ist natürlich dann in dem Sinne eine, die eben anders ist, ne? Wenn ich jetzt den einen Menschen auf diese ansonsten urwüchsige Insel setze und dann schaue, was passiert, ist das wie Tabula Rasa? Ist das eben der Neubeginn schlechthin, den ich dann erwarten oder zumindest durchspielen kann? Sodass wir hier die Situation aussetzen, die ansonsten typisch für Kulturzusammenhänge ist, nämlich, dass sie immer schon voraussetzungsreich sind.
1: Ja, ganz genau, das ist ganz schön, weil das nämlich auch, glaube ich, dann an diese Sehnsucht nach der Insel anschließen kann. Also reif für die Insel sein, ist dann vielleicht so eine Sehnsucht danach nochmal, also auf so eine Tabula Rasa zu kommen. Nochmal alles weg, nochmal bei Null, leerer Raum, ich erfinde mich neu. Das ist ja auch die moderne Sehnsucht, die man mit dem Urlaub verbindet. Auszeit, rauskommen, Kopf frei kriegen und so weiter und so weiter. Ich glaube, das ist eben diese Seite der Insel, die sich da mit in dem Reif für die Insel eben herstellt. Raus aus der Kultur, raus in die immer schon vorausgesetzte, immer schon vorgegebene Struktur, aus den Strukturen raus und sich im Grunde neu, das ist ja auch eine Urlaubserfahrung, die man dann oft hat, dass man so merkt, ich bin aus meinen Zusammenhängen raus, ich bin in neuen Zusammenhängen, bin im Grunde abgeschnitten, idealerweise, also zumindest wenn man das Insuläre sucht. Und das gibt es natürlich auch, ich meine, Inseln, das sind ja auch Schrebergärten oder Wochenendhäuschen, Datschen und solche Geschichten. Das sind ja alles so kleine Inseln, die zumindest an diesen Charakter der Insel da anschließen und die versuchen eben, also diese Sehnsuchtsform, diese Imagination der Insel zu realisieren.
0: Und dann sieht man auch, das ist natürlich beim Schrebergarten dann eher in abgeschwächter Form der Fall, aber dort kann man es zumindest auch hineindenken, dass dort die Uhren anders gehen, dass es eine andere Ordnung, dass es einen anderen Sinnzusammenhang gibt, in den man hineintritt, wenn man die Insel betritt, also wenn man sich in dieses Raum-Zeit-Gefüge begibt, in das man dann flüchtet oder aber auch eben temporär hineinmündet. Und das ist im Grunde auch nicht so viel anders wie die klassische Insel als das natürliche, fremde, unbekannte Land, weil es ja irgendwo an beiden Enden, also als Grund für den Austritt aus der Normalität, die ja vielleicht der Insel sogar in ihrer Andersartigkeit entgegengesetzt ist, und der Insel selber, also die beide verbindet ja die Ereignishaftigkeit. Also wenn ich im Grunde einen Anlass brauche, um auf die Insel zu kommen, dann kann das ja im Grunde der Schiffbruch, der symbolische sein, ne, oder eben auch der reale. Es kann aber natürlich auf der anderen Seite auch gerade der Reiz darin liegen, dass ich mich bewusst auf den Weg zur Insel mache, dass ich nicht genau weiß, was mich da erwartet, dass ich weiß, dass mich da etwas anderes zu hoher Wahrscheinlichkeit erwartet als in meinem Alltag. Das heißt also, es gibt auf beiden Seiten, ne, also sozusagen im Kontrast zur Normalität des Alltags und aber auch in Erwartung der erlaubten Zeit. Ich sage das jetzt mal auch etymologisch in Anlehnung an den Urlaubsbegriff, heißt ja eigentlich die erlaubte Zeit, der Urlaub. Im Grunde eine Auszeit, die Insel örtlich markiert, also quasi einen Zeitraum, den sie aufspannt. Und der ist eben durch Ereignishaftigkeit, durch erwartbare Differenz gekennzeichnet.
1: Das ist schön, das ist ein Zeitraum oder auch eine Zeit, also das sind die Dimensionen des Raums und der Zeit, die Insel charakterisieren oder die charakterisierbar machen auf einem abstrakteren Niveau, als wenn man sagt Sand und Wasser. Also aber das war tatsächlich auch auf der Tagung, wo dann irgendwann auch einige Teilnehmer das Bedürfnis geäußert haben, sie würden jetzt ganz gerne mal erstmal eine Inseldefinition wiederherstellen, weil inzwischen ja alles eine Insel sein kann. Aber ich glaube, umgekehrt ist es richtig. Ja, es kann irgendwie alles eine Insel sein, wenn es eine bestimmte Raumzeitbeziehung und eine bestimmte Raumzeitrelation darin findbar oder beschreibbar ist. Und tatsächlich können wir dann also sagen, der Schrebergarten, der nicht von Wasser umgeben ist, aber in Hinsicht auf, wie du es gerade beschrieben hast, Alltagsstrukturen eine andere Raumzeitrelation aufmacht, im Verhältnis, den Kontrast steht halt im Verhältnis zu was anderem. Die Insel ist immer etwas, was aus was anderem rausgenommen ist. Die Insel selber ist keine Welt. Die Insel kennt immer die Welt als ihr Gegenteil. Mhm. Und ich glaube, das ist vielleicht die Faszination der Insel in der globalisierten Gesellschaft, also einen Ort zu haben, der dazu nicht gehört, der da rausragt, der da drin andere Raumzeitorganisationen oder Dimensionen auch realisiert und realisierbar macht.
0: Das ist schön. Dann ist im Grunde genommen das Inselhafte sowohl die Ermöglichung als auch die Verunmöglichung, je nachdem, in welcher Beziehung man jetzt das, was möglich oder nicht möglich ist, sieht. Das heißt also, es werden Dinge einfach verschoben oder es eröffnen sich andere Möglichkeiten, die durch die Differenz, durch die Abgrenzung überhaupt erst in den Bereich des Realisierbaren oder aber dann auch eben außerhalb des realisierbaren Bereichs sind. Und dass das Ganze ein Verhältnisbegriff ist, also dass die Insel im Grunde ihre Bedeutung aus der Verhältnishaftigkeit bekommt, das kann man jetzt auch nochmal ganz schön an dem Schrebergartenbeispiel sich vor Augen führen, weil du hast es jetzt im Grunde ganz grundsätzlich zur Außenwelt einmal beschrieben. Mhm. Also alles, was außerhalb der Schrebergärten ist, es irgendwie läuft anders, hat eine andere Taktung, bringt mich in andere Rollen. Und dadurch habe ich eine andere Anforderung, die ich empfinde und auch andere Erwartungen an meine Umgebung. Ich werde oder ich erfahre mich als jemand anders in diesem Raumzeitgefüge. Und dann kann man auch sagen, innerhalb der Schrebergartenkolonie oder der Anlage kann es auch sein, dass der eine Schrebergarten eine Insel ist in Bezug zu den anderen. Nämlich wenn der zum Beispiel ganz anders aussieht, wenn da ganz andere Abläufe stattfinden. Also das wird zum Beispiel noch von einem Künstler genutzt, um da Gedichte zu schreiben. Und dann ist das irgendwo diese eine Insel und die ist so herausgehoben inmitten eigentlich gleichförmiger Raumzeitkonstrukte, die für den, der nur von außen, also von der Straße auf diese Anlage guckt, vielleicht so gar nicht sichtbar ist. Das heißt, da gibt es dann also auch nochmal in diesem großen Inselrahmen auch nochmal Differenzierungen innerhalb der Insel, der Anlage, der Schrebergärten. Also es ist immer ein Verhältnisbegriff, will ich damit sagen.
1: Das ist natürlich, das ist wirklich interessant, weil das ist das Paradox der Kleingartenvereine. Das ist wirklich, da habe ich noch nie so gesehen, aber jetzt weiß ich auch, wir haben selber einen Schrebergarten und was ich daran so merkwürdig finde, ist diese seltsame Ambivalenz oder auch Widersprüchlichkeit, dass auf der einen Seite der Verein mir das ermöglicht, mich zu isolieren, also mich rauszunehmen innerhalb dieser Zaunlatten, dann eine neue Raumzeitstruktur mit eigener Gesetzlichkeit zu finden und gleichzeitig ich aber in einen Verein eintrete, um mich zu isolieren. Das ist interessant, eine paradoxe Bewegung ja eigentlich.
0: Ja, das stimmt, total.
1: Und in der Spannung bewegen sich ja auch fast alle Gespräche, die ich mit Leuten führe. Ja, ich hätte gerne einen Garten, aber der Verein schreckt mich ab. Man hat ja nicht einen Kleingarten, um Teil einer Gemeinschaft zu werden, sondern um aus der Gemeinschaft rauszugehen. Und das ist richtig. Und dann, das ist ja dies im Grunde, machen das ja auch alle und die Vereine sind auch unterschiedlich strukturiert. Es gibt dann auch Vereine, die ganz genau wissen, wir tun uns zusammen, damit wir nichts miteinander machen müssen. Also ist ja wirklich eigenartig. Aber das ist die Kleingartenfantasie. Jetzt habe ich aber nochmal gedacht, der Kleingarten ist ja verbindbar, also das kann man ja skalieren, unterschiedlich groß machen. Es gibt ja auch Leute, die sich nicht einen Garten, sondern eine Insel zulegen. Also eine buchstäbliche von Wasser im Meer. Die haben eben das Geld. Deswegen gibt es ja viele Leute, die Privatinseln haben. Die kaufen sich eine Insel und betreiben die so wie Leute mit weniger Geldmitteln wie einen Kleingarten möglicherweise.
0: Gibt's
1: wobei sich
0: da
1: das
0: so
1: dann
0: viele?
1: Natürlich verändert. Es gibt ziemlich viele Privatinseln, ja. Es ist ganz erstaunlich, wer alles eine Insel hat. Es gibt auch unfassbar viele. Das sind ja alles so kleine Mini, die sind ja manchmal gar nicht größer als so ein Kleingarten. Naja, ein bisschen größer als ein Kleingarten schon. Aber es gibt tatsächlich, ich war überrascht, dass es doch mehr Inseln im Privatbesitz gibt, als ich das so dachte. Ich wusste auch gar nicht, wie viele Inseln es gibt. Ich weiß es bis heute nicht. Hätte man ja mal nachgucken können. Aber da gibt es ja auch dann sehr viele so auch Atlanten, der abgelegenen Inseln und so weiter und so weiter. Es gibt da ja auch eine ganze Faszination darin. Aber um zurückzukommen, also was mache ich, wenn ich mir eine Insel kaufe? Da fahre ich dann mit dem Boot dahin. Meist da haben die natürlich eine Villa und dort wohnen natürlich auch Leute. Ganz abgesehen geht das natürlich dann weiter. Wer wohnt da? Die Dienerschaft, die das Ganze die ganze Zeit in Ordnung halten und im Grunde dann auch bewirtschaften und so und so. So wären dann also konkrete Inseln vergleichbar mit den Kleingärten. Mhm. Ja, und um den Schritt noch zu machen, und dann war da ein ganz interessanter Vortrag auf dieser Tagung auch über Seasteading. Und Seasteading ist eine Bewegung, in der sehr reiche, also insbesondere die Leute aus Kalifornien alle, sehr reiche Leute sich jetzt von dem Staat unabhängig machen möchten und sie wollen gerne ein Land gründen, also Insel bauen im Meer, also auf einem Territorium, das niemand gehört, wo sie ganz autonom nach eigenen Gesetzen ihre eigene Gesellschaft aufbauen können. Also so eine Silicon Valley Gesellschaft, so eine New Economics. Und die Idee darin ist, dass man frei wird von den Verwerfungen der Welt. Und dass man da eine Idealgesellschaft hat, in der man dann sich versteht, in der alles gut ist und in der, es ist völlig irre, ich habe gedacht, das kann doch einfach nicht wahr sein, aber das denken die wirklich ernst und das nehmen die auch ernst, da gibt es dann auch keine Kriminalität und vor allem auch keine Steuern, ja, und auch keinen Staat, der einem dauernd sagt, man hat dann seine eigene Polizei, weil die ja viel besser funktioniert als die Staatspolizei und so weiter und so weiter. Das ist ein Hirngespinst einen unfassbaren Ausmaßes. Aber es ist die Weltflucht, die auch der Eremit sucht. Mhm. Also diese Idee, ich isoliere mich, ich gehe aus der Welt und dann bin ich nur noch mir selbst verpflichtet und so weiter und so weiter. Das heißt Seasteading, wo man also quasi staatenlose Territorien im Meer, und die Pläne sind sehr konkret und es gibt auch immer wieder Versuche, die hatten dann ein sehr schönes Foto gezeigt von einem Polizeiboot, das zu einem, das zu so einer gebauten Insel, die wie so eine Ölplattform da aus dem Meer ragte. In Thailand war das, da ist die Polizei aufgebrochen, um diese Insel wieder zu schließen, denn das ist verboten. Du darfst nicht staatenlos leben. Es ist rechtlich eigentlich nicht möglich, einfach Territorien im Niemandsland des Meeres zu gründen. Die Polizei schließt diese Inseln immer wieder, die da entstehen.
0: So ein bisschen erinnert mich das gerade an Menschen, die gerne im Wald mit ihrem Bauwagen wohnen möchten. Das ist ja auch, funktioniert ja auch nicht so einfach. Du musst ja eine Meldeadresse und so weiter haben. Also es ist quasi jetzt nicht auf dem Meer und es ist auch nicht staatenlos, der Wald. Der ist, gehört ja auch jemandem. Aber es ist eben auch diese Unmöglichkeit, auf dieser Welt ein Gebiet zu finden, das erstens noch nicht eingeteilt und zugeordnet ist und zweitens sich wirklich unabhängig von anderen gesellschaftlichen Strukturen zu machen. Die Verhältnishaftigkeit, die mündet quasi ein in die Insel. Also so richtig raus ist man gar nicht.
1: Ja, genau richtig. Das sind die Eremiten. Das ist ja eben die Faszination des Eremitentums. Da hat Frau Hagenberg-Milio einen schönen Vortrag dazu gemacht. Die hat auch darüber geschrieben. Die hat mehrere moderne Eremiten besucht. Und da gibt es unfassbar viele Formen des Eremitentums, die genau das tun, kaufen sich ein Stück Land, kaufen sich sozusagen dann raus aus den Stadtstrukturen und sowas, stellen Bauwagen, Schäferwagen oder sonst was dahin und versuchen da als Eremiten zu leben. Das gibt es aber auch in der christlichen Kultur. Es gibt auch Eremiten, du kannst dich da als Eremit, dann hat man da einen Ansprechpartner, das ist auch ziemlich gut organisiert. Man hat dann einen Pater oder eine, ja, meistens, mit dem man das macht, aber im Grunde lebt man da auch als Eremit. Also da war ein längerer Beitrag über eine Eremitin, die da vorgestellt wurde, die sich eben auch da rausnimmt. Und dann merkt man irgendwie, da sind ziemlich viele, also von Seasteading bis zum Eremitentum, ich sehe da schon Zusammenhänge, aber es sind halt so gerade in den, im Verlauf von Seasteading zum Eremit verändern sich eben die Dinge. Also in einem Wald, das ist auch so ein Robin Hood Ding, ne? Für mich ist das eine Robin, also Robinson Crusoe und Robin Hood, lustig, dass die beide so ähnlich heißen, sind ja beides auch irgendwie Inselfantasien. Also ich glaube, dass sich mit der Inselfantasie als Utopie und als Emphase schon die Idee ja, dieses so ein bisschen anarchisch oder anarchistische Vision des Rückzugs aus diesen ganzen Verpflichtungen und Ordnungen der Gemeinschaft verbinden. Und so, wo Robinson Crusoe und Robin Hood Verwandtschaften haben und Seasteading und Eremitentum auch wahrscheinlich Verwandtschaften haben.
0: Ja, und wir reden im Moment immer auch so, also räumlich gesprochen, dass es dafür ein Raus in die Welt oder ein Übertritt zu einer anderen Einheit auf dieser Erde, also sprich eben ein räumlicher Wechsel über das Meer, über ein anderes Land oder in den Wald oder so braucht. Man kann aber umgekehrt auch sagen, gibt es nicht besonders viele Inseln oder besteht nicht die größte Verbreitung von Inseln in unserer Gesellschaft und auch in vielen anderen Gesellschaften gerade in diesen Rückzug hier hinein ins Private, also der Rückzug in das eigene Zimmer. Ich habe nämlich bei Roland Barthes was Interessantes gelesen, dass nämlich das Zimmer als totaler Ort des Rückzugs oder als totaler Ort bezogen auf bestimmte Funktionalitäten, bestimmter Ansprüche, Vorlieben und so weiter, sich auch wiederfindet. Also es gibt Hobbyräume, es gibt Schlafzimmer, es gibt Küchen und jede Wohnung, ein jedes Haus besteht vielleicht in diesem Sinne auch aus genau diesen Inseln und wir lassen vor allem, wenn es jetzt das Schlafzimmer ist oder der eigene kleine Bastelraum mit der ganz eigenen Ordnung, wo man eben sich verwirklicht in einer Weise und strukturell Herr über alles, was man ansammelt und verteilt ist, lässt man ja auch nicht jeden hinein. Das heißt, ist nicht vielleicht gerade die Privatsphäre die Insel schlechthin in unserer Gesellschaft und verteidigen wir sie nicht genau deshalb auch gesetzlich und unter ganz großen Anstrengungen, weil sie eben der Rückzugsort schlechthin ist?
1: Ja, also ich gehe da total mit, weil das ja dann wieder diese Charakterisierung durch Raum-Zeit-Koordinaten wäre und dass man dann eben die Räume sich genauer anguckt und man findet Räume mit unterschiedlichen Zeit-Raum-Koordinaten und das eigene Zimmer oder die eigene Wohnung oder das Oikos, auch das eigene Haus, könnten ja dadurch, dass sie abgegrenzt sind, dadurch, dass sie sich nicht isolieren, Isolation ist ja immer sehr total insofern, aber dass es Inselhaftigkeiten darin, natürlich hat das eigene Haus eine Tür, eine Insel hat in dem Sinn, hat in Reinform und radikal gedacht eigentlich keine Tür mehr zur anderen Welt, zur übrigen Welt, sondern sie ist ja davon also abgeschnitten, sei es auch temporär, aber solange sie als Insel wirksam ist und als Insel existiert, ist sie eben unverbunden. Das würde ich, glaube ich, sagen, es ist diese Form. Aber das Zimmer, und dann hätte man es eigentlich auch wieder. Ich fahre mit dem Schiff auf die Insel, dann mache ich den Motor aus und dann gehe ich da auf meine Insel und dann bin ich auf der Insel. Wenn ich aber wieder in mein Motorboot steige, dann bin ich eigentlich nicht mehr, dann ist es keine Insel mehr, sondern ist es nur ein Wohnort irgendwo auf der Welt, verbunden natürlich mit der Welt, dass ich über komplizierte Verkehrsmittel erreiche. Aber die Erreichbarkeit der Insel, das wäre nochmal so eine Frage. Aber um zu deinem Punkt zu kommen, mit dem Zimmer ist es ja genauso. Ich mache hier die Tür zu und bin jetzt erstmal in dieser Insel. Also hier, das ist ja auch irgendwie eine Inselsituation. Ich organisiere Zeitraum so, dass ich relativ viel ausschließe, um jetzt hier dieses Radiogespräch machen zu können. Da habe ich ja eine Inselsituation geschaffen, das stimmt. Und der Schreibtisch ist wie eine Insel und so weiter und so weiter. Also wo man den Charakter nochmal stark macht, ohne gleich irritiert zu werden, den Charakter nochmal stark macht, dass eigentlich Inseln vielleicht gar nicht so sehr interessant sind, die kategorial zu finden, sondern mehr als eine Qualität, die unterschiedlich intensiv Anteil an einer Situation haben kann. Also die Inselhaftigkeit kann stark und weniger stark wahrgenommen werden. So hätte man dann so eine Gradkurve der Insel. Also es gibt weniger intensive und sehr intensive Inseln, so könnte man es vielleicht sagen. Ja. Wie eine Farbe. Blau ist ja nicht einfach nur blau in einer ganz bestimmten Pigmentierung, sondern das ist ja immer blau. Nur einmal blass und einmal sehr kräftig.
0: Hast du gerade wunderschön erklärt. Also ich kann das total gut nachvollziehen und mir fällt da sofort der Burggraben ein. Es ist ja auch die Abgrenzung, es ist ja auch das symbolische Meer, das Schloss, das die Burg vom Rest der Welt trennt und trennen soll, weil damit ja zum einen auch Schutz verbunden ist als Assoziation, zum anderen aber auch eine komplett andere Welt, die man da betritt. Und da kommt nicht jeder rein. Wenn die Zugbrücke hochgezogen ist, dann ist eben diese Insel so nicht von außen erreichbar. Und ich müsste große Anstrengungen unternehmen und letztlich in diesen Bereich einzudringen, hätte dann eine große Gefahr für mich zur Folge, weil es ist nicht gewollt, dass da noch jemand, wenn die Zugbrücke hoch ist, eben von außen eindringt. Und genauso ist es ja auch mit der abgeschlossenen Wohnungstür. Also wenn ich mich von innen einschließe oder wenn ich sie zugemacht habe alleine schon, ne? Also wenn ich quasi für mich sein will, wenn ich mich abgeschlossen habe über diese Schwellenelemente, die wir ja zur Verfügung haben, wenn die Fensterläden zu sind. Also all das sind ja Zeichen. Das ist ja, die Fensterläden sind ja symbolische Zugbrücken, wenn man so will. Also ich habe dann einfach nicht die Möglichkeit, von draußen reinzugucken. Das soll ich auch gar nicht. Und insofern ist, wenn es dann doch passiert, also wenn dann eingebrochen wird zum Beispiel, ist das auch wie so eine, nicht nur eine Desillusionierung dieser Inselidee, weil es ja dann heißt, die ist erreichbar für andere. Es zerstört im Grunde auch für viele Menschen diese Insel. Also in eine Wohnung, wenn in diese schon mal eingebrochen wurde, können viele gar nicht im Anschluss mehr weiter wohnen. Die überlegen dann wirklich direkt auszuziehen. Ja. Das finde ich ganz interessant, dass also die Insel im Grunde genommen gestorben ist in diesem Moment.
1: Ja, merkwürdig. Also als hätte man eine Zellmembran aufgestochen oder sowas. Also Inseln sind vielleicht auch Zellen. Ich muss auch gerade nochmal denken, wie du das mit der Wohnung und dem Haus gesagt hast, an Hannah Arendts sehr lesenswertes Buch Die Vita Activa. Da unterscheidet sie ja die Sphären. Sie macht das so ein bisschen historisch, aber nicht als Historikerin, sondern sie versucht eben da historische Vergleiche zu machen. Und da hat sie diesen einen Bereich, den sie als Antike beschreibt, wo das Oikos, das Haus ist, wo sie die Privatsphäre und die öffentliche Sphäre unterscheidet. Und sie unterscheidet dann auch die Tätigkeiten im Haus und in der Öffentlichkeit, also in der Polis. Und das Oikos und die Polis, das sind zwei Räume, die eigentlich wie Insel und Welt aufeinander bezogen sind. Und im Oikos herrscht auch nicht mehr der Staat. Da gelten die Gesetze des Kaisers nicht, sondern nur des Patriarch, des Paters sozusagen, also des Herrn, ist halt in dem Fall so. Also, aber man kann das ja auch runterbrechen, also man muss es ja nicht gendern. Man kann ja auch einfach sagen, im Haus gelten die Gesetze des Hauses, je nachdem, wer die verkörpert, das muss man ja nicht in der realen römischen Welt ansiedeln. Und dann im Staat ganz anders. Also das ganz eigenartig, das Gemeinschaftsgebilde eines ist, das aus in sich geschlossenen und davon heterogenen Zellen zusammengesetzt wird. Was bei uns ja heute anders ist in der Gesellschaft, in der wir leben, ist es ja so, dass die Gesetze auch in dem Haus gelten. Also ich darf ja nicht in meinem Haus Verbrechen begehen oder Dinge tun, die außerhalb meines Hauses gesetzlich verboten sind. Mhm. Und so wie Hannah Arendt das beschreibt, scheint es aber so zu sein, dass im Hauskontext die Gesetze wirklich nicht kongruent und nicht übereinstimmend sein müssen mit den Gesetzen, die in der Öffentlichkeit gelten. Das ist ein faszinierender Gedanke, weil das ist das, glaube ich, auch das Seasteading umtreibt, die Idee, einen Ort zu finden, auf dem man von den Herrschenden, also letztlich auch von den Globalzusammenhängen, isoliert und frei ist und wo, wie Karneval eigentlich fast, wo alles anders sein darf.
0: Also wirklich dieser Moment des Freiseins als Sehnsucht, könnte man sagen, und die Insel als Sehnsuchtsort dieser Freiheit. Was aber zugleich bedeutet, dass es in den gesellschaftlichen Strukturen eben zunehmend das Gefühl von Unfreiheit gibt. Also man könnte ja auch umgekehrt sagen, die Gesellschaft ist ja ein Ort, der uns gerade über die Ordnung Freiheit ermöglicht, Freiheit im Miteinander. Und wenn du diese Verheißung dem jetzt zu entsagen und eine neue Ordnung zu gründen, wenn du die beschreibst, dann ist ja da im Grunde genommen aber eigentlich die gleiche Verheißung drin, die ursprünglich mal in der gesellschaftlichen Ordnung steckte, nämlich wir organisieren uns einen Umgang mit dem Miteinander so, dass der Naturzustand, der unberechenbar und kalkulierbar ist, in eine harmonische Bahn gerät und wir mehr Möglichkeiten haben, wenn wir miteinander in bestimmten Regelhaftigkeiten uns begegnen, als wenn wir das nicht tun, weil wir nicht wissen können, wie der andere reagiert und dadurch immer die Gefahr irgendwo mit im Spiel ist. Und das ist aber genau die Motivation, die jetzt gerade im Grunde zur Abkehr von der Struktur motiviert, weil man anscheinend das Gefühl hat, dass überhaupt die Möglichkeiten in diesen sehr engen Strukturen mittlerweile dadurch, dass sie wie ein Korsett wirken, dass uns die Luft zum Atmen nimmt. Ich versuche das jetzt nachzuvollziehen, was deren Argumentation so ist. Jetzt eher behindert als weitet.
1: Und, ja. Naja, nicht uns, die natürlich, die so super reich sind, dass sie keine Lust mehr haben, sich an Gesetze halten zu müssen. Also ich spreche es jetzt mal runter. Ja.
0: Richtig. Und das ist aber grundsätzlich der Punkt. Also wann behindern mich denn Strukturen? Wann fühle ich mich denn überformt? Wann fühle ich mich denn benachteiligt? Und diese Form der Benachteiligung, also wann habe ich einen Nachteil davon, dass etwas eine Struktur gewonnen hat, in der ich mich bewege, ist auch ein spannender Moment, weil das ja immer auch nach, also die Frage nach den Bedürfnissen des Einzelnen und einer Gruppe ist. Und dann kann ich natürlich sagen, wenn es noch gar keine Struktur gibt, dann besteht ja immer auch die Möglichkeit, genau dieser Begrenzung zu entkommen. Aber ich erzeuge mir andere Begrenzungen, ich erzeuge andere Unmöglichkeiten. Also ich will nur sagen, die Verheißung, die eben als Freiheitsidee in der Insel liegt, diese Verheißung, die ist grundsätzlich gesehen eine sehr idealistische Verheißung. Also geprägt von starkem Idealismus.
1: Was du ansprichst, ist auch ganz, ganz enorm wichtig, weil das in dem Seasteading ich das auch ganz genau gesehen habe als Problem. Da haben wir auch da auf der Tagung über dieses Problem sehr intensiv diskutiert, dass das natürlich dann auf das hinausläuft, was Hannah Arendt auch wieder gesagt hat, dass letztlich dann freie Menschen erst die sind, die dann eben sich auf die Agora begeben und die dort miteinander reden. Und das waren meistens eben begüterte Adlige, meistens auch Adlige Männer, die noch dazu eben Griechen waren. Und alle anderen nahmen an diesem Leben überhaupt gar nicht teil. Und das wird dann ausgeblendet. Und jetzt, was du gesagt hast, ist eben die andere Seite daran. In dem Haus herrscht der Patriarch, nämlich also der Freie oder vielleicht noch seine Söhne. Alle anderen vertreten ihn und haben nur den Alltag zu organisieren, was bei Hannah Arendt eben auch gar nicht als Aktivität wahrgenommen wird, sondern als im Grunde natürliches Besorgen der vegetativen Bedürfnisse. Aber es ist noch keine wirkliche Tätigkeit. Tätigkeit wird es erst, wenn Freie handeln und wenn Freie eben frei sind in dem Sinn, dass sie frei sind von den Sorgen der vegetativen Primärbedürfnisse, weil das organisieren dann andere. Jetzt kommt eben das hin, dass man sagt, wenn wir diese Isolationen, diese Familien, diese Patriarchalstrukturen oder diese Haus, diese Oikos-Strukturen auflösen, dann kann das Recht da eindringen und die Schwachen da drin auch schützen und ihnen Zugang zur Gemeinschaft gewähren und dann können die nämlich auch handeln und tätig werden. Und dann organisiert sich Gesellschaft eben anders, nicht aus lauter Fürstenhäusern heraus oder mehr oder weniger adligen Häusern heraus oder Leuten, die ohnehin eben reich genug und versorgt sind, sondern dann zerteilt. Und da muss ich sogar an die Bibel denken, wo Jesus sagt, ich bin nicht gekommen, um Frieden zu bringen, sondern um das Schwert zu bringen. Also jedenfalls diese, ich bin gekommen, um das Schwert zu bringen. Und da sagen immer alle, das gibt's doch gar nicht. Das die Bergpredigt und wieso bringt er das Schwert? Der wollte doch nicht Krieg. Nein, nicht den Krieg. Diese Bibelstelle wird immer so ausgelegt, die passt jetzt hervorragend dazu, dass er sagt, ich trenne den Vater von dem Sohn, das Gesinde von den Herren und so weiter und so weiter und ordne dann alle auf das Gesetz des Vaters, also des Gottes zu, sodass dann eine Christengemeinschaft der Gleichen entsteht und nicht mehr der Unterschiedenen. Und das ist die Grundunterscheidung zwischen der antiken Antike, also der heidnischen Antike, noch römisches Reich und so weiter, und dann eben der europäischen christlichen Welt. Da wird dann der Einzelne herangenommen und vor Gott gehört er dann zu einer Gemeinschaft, die dann alle gleich und eben auch alle frei sind in Verhältnis dazu. Das ist jetzt natürlich noch Reformation und so und so und so. Das ist alles ein bisschen komplizierter. Aber von der Idee her ist es schon so, diese Sippen mit ihren Sippenführern auseinanderzunehmen und das Recht und Gesetz für alle einzuführen. Da entsteht dann eben moderne Gesellschaft sozusagen oder eben neuzeitliche.
0: Und ich denke in dem Zusammenhang auch an Genossenschaften zum Beispiel. Also auch an die Frage, wie organisiert man das, was bei Hannah Arendt ja das notwendige Übel des Arbeitens ist, was im Grunde permanent ansteht und von den, sagen wir mal, Sklaven übernommen wurde. Mhm. Wie organisiert man das so, dass es eben auch ein genussvoller Teil des Tuns, des menschlichen Tuns wird, ja, dass es im Grunde unter allen verteilt ist, dass jeder seinen Anteil dazu beiträgt, sodass auch auch nicht nur bestimmte Menschen in einer Gruppe eben ständig die Arbeitenden sind, die alles in Gang halten müssen, die das Haus halten müssen.
1: Ja, schön, ja.
0: Sondern auch frei sein können im Handeln und Sprechen, also kommunizieren können, sich Dinge ausdenken können, etwas herstellen können, etwas bauen, also in den verschiedensten Tätigkeitsformen sich erleben können. Das Interessante am Genussbegriff ist, die Grundherkunft des Genießens ist ja das Nutznießen, das wiederum gar nicht so schmarotzerhaft gemeint, ganz im Gegenteil, sondern eine Produktivkraft ist. Also, dass ich mich der Früchte des Wirksamseins erfreuen kann, weil ich im Grunde sehe, was das Ergebnis meines Tuns ist. Und wenn ich nur in den Reproduktionstätigkeiten verharre, auch das kann freudvoll sein, natürlich, wenn ich etwas gekocht habe und es schmeckt und man ist dann satt und so weiter, das ist auch schön. Aber es ist eben eine Dimension. Und das ist auch das Spannende, finde ich, an Hannah Arendts Werk der Vita Activa, dass es eben mehr als nur ein Handlungs- oder ein Tätigsein, eine Tätigkeitsform gibt. Und der Mensch eigentlich, wenn man es mal genau nimmt, die unterschiedlichen Formen alle braucht. Sie spricht ja von dreien. Sie sagte, es gibt einmal das Herstellen als eben das Produzieren einer Dingwelt, aber eben dieses in Gang haltende Reproduzieren neben dem Kommunizieren. Sie hat gesagt, Handeln und Sprechen, ne, diese drei Formen. Und es braucht im Grunde alle. Und die Genossenschaft wäre jetzt für mich so eine Gesellschaftsform, die auf dem Gleichheitsprinzip beruht. Und auf dieser Basis eines anvisierten Gleichheitsprinzips könnte dann in diesem Sinne vielleicht als eine, jetzt mal ganz positiv und verheißungsvoll formuliert, paradiesische Vorstellung, das Inselhafte, weil es eben in der Gesellschaft ganz oft eben nicht so ist, sich realisieren lassen.
1: Da habe ich gerade auch dran gedacht, dass dann mir natürlich auch die real existierenden Künstlerkommunen, Künstlerkolonien, die ganzen und dann in den 60er, 70er Jahren, diese ganzen raus aufs Land, Hippie-Kommunen und so weiter, eingefallen sind. Also wir waren mit einem Seminar in Worpswede eine Woche lang und haben uns da diese Utopien der Künstlerkolonien, das ist ja Paula Modersohn-Becker und dann eben auch Heinrich Vogeler, der ja sehr stark dann auch mit sein ganzes Gut, der sehr erfolgreich und auch sehr reich am Anfang war, mit großen Mäzenen auch an der Hand, dann sehr, sehr radikal die kommunistische Idee umgesetzt hat und sein ganzes Landgut dann in eine Kommune verwandelt hat und so weiter und so weiter. Das ist eine Sehnsucht, die man um 1900 an sehr, sehr vielen Orten in Europa beobachten kann. Und genau das stimmt, die versuchen sich Inseln zu schaffen. Aber das sind alles Leute, die rausgehen aus bisherigen Zusammenhängen und dann so Leute wie Rilke oder so, das sind irgendwie alles Leute, die im Grunde eigentlich in urbanen, auch kosmopolitischen Zusammenhängen tätig sind und sich bewegen und sie suchen aber letztlich dann das davon abgegrenzte oder abgesonderte. Ich weiß es nicht, ob das denkbar ist oder möglich ist, dass ein Torfstecher oder eine Torfstecherin oder ein Weber oder eine Weberin von sich aus auf dem Land in ihrem Dorf in dieser Weise sich wahrnehmen würden oder agieren würden und sagen, ich bin jetzt hier. Ich glaube, es braucht dann diese, oder ich bin auf einer Insel. Ich weiß gar nicht. Das wäre nochmal eine Frage, aber die jetzt eigentlich daraus entstanden ist. Nehmen Inselbewohner, also sozusagen indigene Insulare, sich als Inselbewohner wahr? Also nehmen die sich wahr im Sinn von, ich lebe auf einer Insel? Oder kommt das immer von der Bewegung dorthin? Also treibt es einen wohin, was dann die Insel ist?
0: Also die Frage ist, was ist zuerst da, ja? Die Insel oder die Bewegung zur Insel?
1: Ja, das wäre so die Frage. Das ist so ein bisschen, was Paul Cézanne mal gesagt hat. Der Bauer sieht die Landschaft gar nicht. Der bestellt sein Land, der sieht den Boden, aber der sieht nicht die Landschaft.
0: Das ist also der blinde Fleck sozusagen aus der eigenen Situation als Normalität. Wenn wir sagen, die Insel ist immer der Verhältnisbegriff, dann braucht es eine Normalität, die nicht Insel ist. Und wenn die Normalität aber Insel ist, dann ist die Frage, was ist dann Insel für die Inselnormalität?
1: Ja, das ist es wahrscheinlich. Ja, das meine ich so ein bisschen. Das wäre die Frage. Genau, habe ich mir noch nie... Kam jetzt also durch die Frage, was sagen eigentlich die Bauern, wenn da die ganzen Künstler kommen? Sagen die, endlich kommt ihr zu uns in unsere Genossenschaftsstruktur? Nein, natürlich nicht. Die fragen die dann immer wieder, was macht denn ihr hier? Ihr seid ja komisch.
0: Aber das ist eine spannende Frage, die dann uns auch zu dem Aspekt der Identitätsbildung führt, weil wer bin ich ohne den anderen? Also Martin Buber hat diesen schönen Satz gesagt, das Ich wird am Du. Und die Frage ist, empfinde ich mich als jemand, der nicht immer abhängig von dem konkreten anderen, mit dem ich zu tun habe? Und ist dieses Ich dadurch auch veränderlich? Ich würde sagen, na klar, ist dieses Ich auch in gewisser Weise veränderlich von dem Umgang, also abhängig vom Umgang, den ich habe. Und insofern kann ich aber unabhängig davon trotzdem erst sagen, wer ich bin, wenn ich gespiegelt werde, wenn ich mich nicht nur selbst kundgebe, sondern auch Zuschreibungen erfahre. Und damit,
1: das ist natürlich, ja, Entschuldigung.
0: Damit zu sagen, also sagen, ich bin im Grunde genommen eine abgeschlossene Einheit, eine Insel, weil ich individuell bin. Das bedarf immer der Erfahrung, der sozialen Erfahrung. Ich brauche immer andere Menschen dafür.
1: Ja. Also hier, diese Tagung hieß ja, niemand ist eine Insel, aber das wäre eben genau die Frage. Doch, man darf nur Insel nicht als radikale Isolation und Einheit, wenn Insel immer eine Relation ist, was sie ja ist, was soll sie sonst sein? Sonst ist es ja die Welt.
0: Richtig.
1: Also sonst, wenn es nicht von einer Welt abgegrenzt ist, dann ist die Insel die Welt. Und dann ist, niemand ist eine Insel, also niemand ist die ganze Welt, würde das bedeuten. Das wäre dann das Gleiche. Und das weiß der Roman Robinson Crusoe, glaube ich, auch. Mhm. Also ich sage jetzt mal der Roman, dass er am Ende doch eine zweite Figur braucht. Deswegen kommt dann der Freitag. Der Robinson Crusoe würde gar nicht genügend Kontur entwickeln. Der wäre ja niemand, wenn er da nicht plötzlich ein Du gegenübergesetzt werden könnte. Also die Erzählform einer Figur verlangt, genauso wie die Lebensform einer Figur, ich werde ja erst zur Figur, ich werde ja erst zum Ich, wenn da ein Du ist. Und es braucht auch die Erzählung, auch die literarische Erzählung von Robinson Crusoe braucht irgendwann, nachdem der dann genug sich hergestellt und so weiter, taucht dann der Freitag auf.
0: Ganz genau. Und jetzt sind wir schon bei einem Punkt, den ich noch sehr wichtig finde, wenn es um die Insel geht, nämlich bei der Zweierbeziehung. Ich habe bei Niklas Luhmann, dem Systemtheoretiker schlechthin, habe ich einen wunderschönen Satz gefunden. Der hat sich ja auch mit der Liebe beschäftigt. Und der hat gesagt, Liebe ist eine Zweierbeziehung, die sich als solche aus der Welt ausgrenzt. Das heißt also, die beiden, die sich als Liebende zusammentun, die verschmelzen zu einer Einheit. Und ich würde mal sagen, in dem sozusagen Sinne, in dem wir jetzt gerade über das Thema der Insel gesprochen haben, werden Liebende automatisch zu einer Insel.
1: Ja, das finde ich ganz schön.
0: Die sind im Grunde eine Ganzheit
1: ein.
0: Und die sind total abgeschottet in vielerlei Hinsicht von den übrigen, von der ganzen anderen Welt. Die sind sich auch genug und die sind in sich geschlossen. Und die zu erreichen, also in diesem Modus von absoluter Verliebtheit, wenn es fast ekstatisch ist, das ist nahezu unmöglich.
1: Aber Verliebtheit und Liebe sind ja dann nicht immer dasselbe. Und ich glaube, das ist toll, was du gerade gesagt hast, oder dass du das jetzt einbringst, weil wir jetzt nochmal die Insel eigentlich nochmal ins Gegenteil aufrollen müssen. Denn die Liebe, also zwei Menschen können ja auch mehrere sein, es kann ja auch eine Familie sein, Kinder gehören ja dann in diese Liebe damit rein, oder andere Verwandte. Aber sagen wir mal, das ist ja wahrscheinlich auch die Utopie der Kommune sozusagen, diese Idee der Liebe als Kraft da drin. Aber nehmen wir mal jetzt also wirklich die Liebe zwischen zwei Menschen, die sich dann zu einer Insel formen. Die stehen ja dann aber in Kommunikation mit der Welt und gewinnen ihre Kraft für die Kommunikation auch aus der Liebe, und die isolieren sich ja gerade nicht. Und jetzt muss man nochmal anders gucken, was ist eigentlich eine Insel? Eine Insel ist vielleicht genau das nicht, was ich am Anfang gesagt habe, dass sie abgeschnitten ist von der Welt, sondern Inseln, wenn man sich auch tatsächlich echte Inseln anguckt, dann sind Inseln ja auch dadurch charakterisiert, dass sie vielfältig in Verkehrsverbindungen, Austausch, Kommunikationsbeziehungen und so weiter mit der Welt stehen. Dass sie das aber als Inseln tun, nämlich in besonderer Art und Weise tun müssen, weil sie Inseln sind und in der Begegnung mit der Welt und in der Organisation mit der Welt immer auch ihre Inselhaftigkeit in jedem Moment erleben, weil du nämlich mit dem Schiff dahin kommst und nicht zu Fuß, weil du nämlich da mühsam irgendwie Leitungen hinbauen musst und so weiter und so weiter, sodass so eine Art Taube, also eine Insel ist eben eigentlich keine Monade, oder sowas, was bei Leibniz ja so ein abgeschlossenes System ist, wo man nicht reindringen kann und auch nicht nach außen dringen kann, also so eine Undurchdringlichkeit, sondern eine Insel ist eigentlich, müssten wir jetzt sagen, ist schön, dass du den Luhmann jetzt nochmal bringst, eine hochkommunikative Einheit, die mit der Welt verbunden ist, aber als Insel.
0: Ja, ist ein bisschen wie so ein Knotenpunkt, könnte man
1: sagen.
0: Ja, das
1: ist interessant.
0: Jetzt denke ich auch gerade an die Oase, weil du nämlich in der Wüste, wenn du auf die Oase triffst, die ja im Grunde brauchst als Zwischenstopp, damit es danach weitergehen kann, also irgendwo, um eine Etappe abzuschließen, die nächste zu beginnen. Also es ist für viele, glaube ich, auch eher so ein Ankerpunkt oder so eine Anlaufstelle. Und wir haben ja vorhin von auch Urlaub gesprochen, und reif für die Insel sein heißt ja im Grunde auch, sie als Knotenpunkt zu nutzen, um die Alltagsanforderungen bewältigen zu können. Also das danach und das davor miteinander zu verknüpfen. Insofern ist die Insel, ist der Urlaub, ist das, was die Ausgrenzung, was die Flucht, was diese Auszeit und der, sagen wir mal, utopische Ort meint, vielleicht auch nur ein Atem holen.
1: Ja, und das ist natürlich, und das kann natürlich bis zum Eremit und zum Seasteading gehen, aber eben, es kann aber auch ein hochkommunikativer Ort sein. Und das stimmt natürlich, das ist im Meer wie im Sand, ist die Insel jeweils eine Station auf dem Weg dadurch. Die Seefahrer haben ja auch die Inseln gebraucht, um wieder Wasser aufzuladen. Inseln haben ja immer eine große Rolle gespielt auf den Verkehrswegen, also um transatlantische und Handelswege zu bespielen. Die Wüste, das ist richtig, natürlich die Oase, die heißt ja auch Wüsteninsel. Also es gibt ja auch, den Begriff gibt's ja, Wüsteninsel, die Insel in der Oase ist, die andere Raumzeitbeziehungen hat als die sie umgebende Wüste. Genau, da würde die Insel sich dann dadurch charakterisieren. Das ist wahr, ja, das stimmt.
0: Ja.
1: Und das ist ja auch ganz komisch. Man sagt manchmal, es gibt ja manchmal so Orte, irgendwie einen kleinen Garten in dem Hinterhof, also hier in Weimar zum Beispiel der Herdergarten oder der beim Köms Krakauhaus, wo man sagt, das ist ja hier wie eine Insel. Oder man kann auch genauso sagen, das ist ja hier so eine Oase, wo ich öfter hingehe, wenn ich mich mal rausnehmen will aus allem, aber einfach, weil ich es nie mache, aber immer wenn ich da bin, sage ich, das ist ja eigentlich eine Insel oder eine Oase oder sowas, in die man dann gehen kann, mache ich viel zu selten, aber das verspricht, so ein Ort zu sein, so hinter den Häusern. Und gleicherweise als Oase und als Insel, ich finde das gerade interessant, aber dass die Isolation das gar nicht so sehr ist. Also es ist ja kein Kerker. Und insofern ist jedenfalls nicht notwendig. Ich muss da nochmal an den Napoleon denken, den man einmal nach Paris setzt, dann passiert das eine, und dann setzt man ihn auf Helena, dann passiert das andere. Also da ist ja auch die Frage, ist das noch Napoleon auf Helena? Es ist ja gar kein Napoleon mehr. Es ist ja plötzlich eine ganz andere Figur. Agiert ja ganz anders. Also diese Raumzeitbeziehungen verändern natürlich auch Menschen, ja, genau.
0: Und dann wirklich in beiderlei Hinsicht. Also für den, der auf dieser Insel ist, der im Grunde die Abschottung erfährt, aber auch für alle anderen, die wissen, dass dieser Mensch dort ist, weil die ihn ganz anders sehen. Also der Insulaner, der ist quasi ja durch die Zuschreibung ein solcher. Wir hatten das ja vorhin. Erfährt man sich als Inselbewohner, als solcher, wenn man gar nicht darum weiß, dass andere das nicht sind. Natürlich erfährt man sich dann nicht so, weil man denkt, es ist eben normal, dass man so lebt. Aber sobald da der andere ist, der von außen kommt und sagt, ach, du lebst ja auf einer Insel, fange ich ja an, darüber nachzudenken, ich lebe ja auf einer Insel. Was heißt denn das eigentlich? Wie lebst du denn dann eigentlich, wenn du nicht auf einer Insel lebst? Also ich muss ja erstmal verstehen, wie ist die andere Normalität? Also Insel kann dann in dem Sinne Normalität sein, weil sie eben auch, wenn sie das Leben ermöglicht, dafür Sorge tragen muss, dass das da alles möglich ist. Und du hast vorhin von der Kommunikation gesprochen, die irgendwie interessante Improvisationswege auch finden muss. Es gibt Anforderungen, vielleicht auch den Kontakt zum Festland herzustellen. Also jetzt mal auch symbolisch gesehen. Ne? Ich muss halt immer mit anderen in Kontakt bleiben, damit es funktioniert. Insofern fordert mich die Insel heraus. Und dann ist sie vielleicht doch gar nicht so weit weg von der gesellschaftlichen Normalität. Vielleicht ist es eine gesteigerte Normalität dann sogar, also irgendwann, weil ich hier einfach besser haushalten muss. Ich muss vielleicht vorausschauender agieren. Ich präge Eigenschaften aus, die gesteigerte Eigenschaften der Eigenschaften sind, die ich ansonsten in einer ganz normalen Gesellschaft auf dem Festland habe, weil die Anforderungen, die Notwendigkeiten, mich als Einzelner um alles kümmern zu müssen, hier viel geringer nötig sind, weil einfach so viele da sind, weil einfach so viel gepuffert und ausgeglichen werden kann, was auf der Insel so nicht funktioniert, weil da ist der Raum viel kleiner, das Gebiet ist viel kleiner, ich habe mit ganz anderen Umwelteinflüssen zu kämpfen. Also ich muss einfach, ich bin viel mehr gefordert als Einzelner und wortwörtlich, ne? Also als Einzelner bin ich viel mehr gefordert und wenn ich wenn wir weniger sind, dann ist das Leben nicht automatisch leichter. Weil dann der Einzelne natürlich noch mal eine ganz andere Verantwortung bekommt.
1: Das habe ich mal von einer Freundin, die mal auf Island war, erzählt bekommen. Die war da im Kulturleben unterwegs, hat am Theater gearbeitet und die war beeindruckt davon, wie viele Dinge da Einzelne und die Einzelne macht. Also die machen als Musiker, sind Bühnenschriftsteller, machen das noch und dieses und sind vielleicht noch Kindergarten am Vormittag. Und die haben immer gesagt, we're just so few, wir sind nur so wenige. muss dann einer immer ganz viel machen, um damit das alles da stattfindet. Das stimmt und ja, das ist tatsächlich insofern die da ist, also, weil wir am Anfang gesagt hatten, die Kultur ist immer schon da und in der Insel ist es eine Tabula rasa. Und jetzt dreht sich's gerade so ein bisschen um. Auf der Insel, ich glaube, das ist auch der Punkt, was die Kommunen, die Künstlerkommunen und so weiter, die haben ja auch versucht, Autarkie zu suchen. Aber die Insel in ihrer Tatsächlichkeit ist eigentlich alles andere als autark. Selbst der Robinson Crusoe braucht dieses Schiffswrack, dass ihm dauernd Zulieferer für alles Mögliche ist. Immer wenn er was braucht, geht er in das Wrack und kann sich's da holen. Das ist ja schriftstellerisch ganz raffiniert gemacht, aber im Grunde ist der ja gar nicht so weit weg von der Zivilisation. Der hat da einen Container voll zivilisatorischer Geräte, die er immer holen kann, wenn das nächste Kapitel welche braucht. So könnte man es ja mal versuchen darzustellen. Der baut sich ja gar nicht alles selber, sondern er hat ja da in dem Schiff zur Not immer Zugriff auf Dinge aus der Kultur. So insulär ist der gar nicht. Oder er ist eben insulär, weil Inseln eben so sind. Inseln sind keine kompletten Welten. Inseln sind eben keine Welten, sondern sie müssen dauernd von der Welt oder von anderen Bereichen der Welt versorgt werden.
0: Genau, sie sind im Grunde gar nicht freier. Sie sind eigentlich abhängiger.
1: Ja, sie sind abhängig. Richtig. Inseln charakterisieren sich nämlich auch dadurch, dass sie abhängig und nicht isoliert sind. Also eigentlich jetzt, das ist eigentlich ganz schön. Wir sind jetzt wirklich auf der anderen Seite angekommen. Das ist herrlich.
0: Bitte. Ja. Wir stellen uns ja Inseln oft auch rund vor. Das heißt, wir sind einmal rumgegangen.
1: Ja. Genau. Wo es uns so hintreibt, hast du am Anfang gesagt. Da hat es uns jetzt hingetrieben.
0: Sehr aber, schön, ne? Aber wirklich, jetzt haben wir noch gar nicht über die Inselbegabung gesprochen, die es ja auch noch gibt. Aber vielleicht vor dem Hintergrund ist die Inselbegabung auch doppelt zu sehen. Also wir verhandeln sie im Sprachgebrauch ja als ein herausragendes Können, das im Grunde sich auf eine spezielle Fähigkeit bezieht und dafür oft gerade zur Folge hat, dass andere unterausgeprägt sind. So. Und jetzt kann man aber umgekehrt sagen, vielleicht ist die Inselbegabung also nach wie vor in beiden Bedeutungen eine gesteigerte Begabung oder ein gesteigertes Können, das aber vielleicht nicht nur die anderen Fähigkeiten vernachlässigbar macht oder unterausgeprägt sein lässt, sondern die Sensibilität für alles Übrige steigert und erhöht. Also vielleicht ist eine Inselbegabung in dieser doppelten Wortbedeutung eine der erhöhten Sensibilisierung. Also ich muss viel genauer gucken, ich muss viel konzentrierter auf einzelne Aspekte achten, weil schon die kleine Wetterveränderung, weil schon der etwas über dem normalen Maße auftretende Tidenhub, also wenn das Wasser steigt, ich vielleicht irgendwo mich in eine Gefahr bringen kann. Also die leicht veränderte Normalität, die ist mir auf der Insel im Grunde genommen, die muss mir schneller bewusst werden, damit ich reagieren kann. Und das ist einfach auf dem Festland, ist das nicht so der Fall, weil da sind die Systeme, die das Ganze abfedern, die sind einfach gegeben. Und auf der Insel bin ich immer im Grunde selber diese verantwortliche Institution als Gruppe oder als Einzelperson oder ja, vielleicht heißt Inselbegabung in unserem Sinne, wie wir jetzt gesprochen haben, einfach sensibilisiert. So.
1: Würde das dann ja zumindest erfordern. Ich finde gerade noch einen anderen Aspekt da drin interessant, dass wir da tatsächlich auch wieder eine Charakterisierung für die Insel bekommen, also die Inselbegabung, die dann im Grunde eine Eigenschaft besonders betont oder als ausgeprägt darstellt, würde ja dann auch die Insel wieder dahingehend charakterisieren, dass man sagt, die Insel kann nicht Berge, Flüsse, Flachland, also kann nicht alle Landschaften enthalten, sondern immer nur Aspekte besonders. Wohingegen Länder oder Kontinente oder sowas vielfältiger und breiter in ihren Qualitäten beschreibbar sind oder auch profiliert sind. Das wäre wahrscheinlich, deswegen nennt man das ja eine Metapher dann, deswegen nennt man das natürlich dann Inselbegabung. Die Begabungen sind nicht verteilt, sondern konzentriert und irgendwie auf einige wenige konzentriert. Und jetzt ist es natürlich dann so, dass dann die inselbegabten Menschen ganz anders in der Welt, also wie eine Insel eben auch in der Welt sich organisieren, genau. Und dann eine bestimmte Sensibilität auch entwickeln müssen, so wie das Insel ja auch tun. Inseln müssen ja sind ja irgendwie von ihrer Konsistenz oder Konstellation und ihrer Existenz her irgendwie sensibler als Festlandländer.
0: Ja.
1: Weil das müssen sie ja sein. Sie müssen dauernd spüren, wer ist da, wer kommt da, wie ist das Wetter und so weiter und so weiter. Inseln sind ja, finde ich ganz schön gerade. Mhm. Inseln sind sehr sensible Formationen. Mhm. Ja, sensibler als Festländer. Mhm. Ja, schön,
0: ja. Ja, und ich glaube, es würde uns auch noch in ganz andere Assoziationen hineinbringen, wenn wir jetzt noch ein Stündchen weiter erzählen könnten. Aber die Zeit ist schon rum, lieber Simon.
1: Ah, schade.
0: Ja, finde ich auch. Aber wir haben es einmal um die Insel herum geschafft. Das heißt, wir haben die verschiedenen Facetten beleuchtet, die uns innerhalb einer Stunde überhaupt möglich waren zu betrachten. Und ich glaube, das ist schon eine ganze Menge.
1: Ausgezeichnet. Hast gerade große Freude gemacht. Vielen Dank.
0: Mir auch. Ich danke dir sehr für unser schönes Gespräch. Und ja, liebe Zuhörerinnen und Zuhörer, wir hören uns wieder in 14 Tagen, dann mit einem neuen Thema. Bis dahin wünsche ich Ihnen eine wundervolle Zeit. Bis in 14 Tagen.
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Es ist vorbei mit der Liebe. Heute muss ein Mann einer Frau etwas bieten können. Etwas in der Art eines Ozeans. Ein paar zersprungene Sterne und manchmal zum Weiterleben einen Mörder.

Langes Gedicht über eine Sekunde. Nichts hat sich geändert, wenn man einem Typ wie ihm die Hand drückt. »Ah, sieh an, der Wondra-Jack«, sagt er und lässt sich meinen Namen auf der Zunge zergehen. »Dafür ist der ja wie geschaffen«, und ich sag gleich, »Ah, wie geht's?« Wir stehen beide da, ich daneben, daneben noch 10.000 Menschen. Mitten im Gewühl der Buchmesse. Er lacht, lacht wie ein Marxist, der verlegen ist,

Bass. Er denkt, aha, und sagt dann so, so, der Wondracek. Da er mich so lange nicht mehr gesehen hat, schaut er einmal an mir rauf und einmal runter. Ich bin barfuß, er sieht das, und mit seiner Verlegenheit ist es mit einem Mal vorbei. Der Wondracek, sagt er, aber auf die Buchmesse kommen tut er. Dreht sich um und schenkt sich einen Schnaps ein. Du auch? Ich schüttel den Kopf, danke. Keinen Alkohol? Seit wann das? Jetzt entsteht eine Pause, ein Loch mitten im Gewühl. Was jetzt? Er sagt nochmal, keinen Alkohol, komisch. Und irgendwie zögert er und sagt dann, indem er seinen rechten Arm bewegt zur Demonstration dessen, was er nicht auszusprechen wagt, und jetzt das da, ey. Ich weiß, was er meint. Schau ihn an, schau ihn mir an, ganz genau und gerade so lange, bis ich Mitleid spüre. Eigentlich sollte ich ihm eine verpassen, so trocken, dass es jedem hier Spaß macht, aber sein Gesicht kommt mir nicht stabil genug vor. Außerdem mag ich ihn. Wenn wir früher mal zusammen ins Puff gegangen wären, anstatt immer nur in der Funkkantine, wir wären bestimmt zeitlebens gut miteinander ausgekommen, aber so lief's halt nicht besonders. Da steht er und redet, weil's überhaupt nichts zu sagen gibt, einfach weiter, und ich denk mir, nichts hat sich geändert. Der redet immer noch so viel und ist immer noch auf die kleinen Buchhändlerinnen scharf wie damals, als ich auch noch scharf war auf sie. »Wo steckst du?« will er wissen. Und ich sag München. »Die unnötigste Stadt Deutschlands«, sagt er noch und dreht sich ab. Wahrscheinlich wär er mir noch gern auf die Zehen getreten, ganz leicht nur um mir zu beweisen, dass er recht hat. Letzte Ausfahrt, dahinter nichts mehr. Letzte Ausfahrt, der blaue Autobus ist leer. Sie haut sich eine Cola rein, um nicht allein zu sein. Er sucht sich ein schattiges Plätzchen und quält die Sonne. Lass sie lügen, lass sie betrügen, lass sie die Motten kriegen. Letzte Ausfahrt, dahinter nichts mehr. Letzte Ausfahrt, dein Herz fällt sanft in Wellen tief ins Meer. The trouble with fiction is that it makes too much sense. Buddhismus zwischen Bier und Nescafé. Gott und Gemahlin werden auferstehen und langsam über Leichen gehen. Schau nicht zurück, was einmal war, was wiederkommt, wirf alles weg und geh. Lass sie lügen, lass sie betrügen, lass sie die Motten kriegen. Der blaue Autobus, dort steht er, leer. Letzte Ausfahrt, nichts mehr. Singsang am Regentag. Die Welt ist wie ein Schiff, das irgendwann im schönsten Sonnenschein bei leichtem Wellengang auf einem Riff zerschellt und langsam auseinanderfällt. Im Traum gehe ich durch eine klare Feuchtigkeit, während sich das Leben hier an Bord unmerklich jeden Tag ein wenig mehr zur Seite neigt. Die Lady mischt sich unter die Fische. Vielleicht ist es schön so, wenn einem das Gehirn unter Wasser langsam vermoost. Meinem Verleger teile ich mit, Sie brauchen einen, der schweigt. Die Welt ist wie ein Schiff, das irgendwann im schönsten Sonnenschein bei leichtem Wellengang auf einem Riff zerschellt und langsam auseinanderfällt. Es gibt bereits die Firma, die im Wasser Häuser baut. Der Untergang steht kurz bevor. Mein Mädchen hört dem Singsang zu und fragt mich dann, »Glaubst du, ist das auch gut für meine Haut? Küss mich, wo geht die sonderbare Reise hin?« Vorbei an einer Munitionsfabrik, dann bis zum Horizont, dann noch ein Stück. Ein letzter Blick zurück bei leichtem Wellengang. Die Lady übersteht den Untergang und

Keine Streichhölzer mehr da. Nochmal das Fenster auf. Zigarette, Freitagnacht, Radio an. Sieben Weltwunder fragen sich, was kommt jetzt? Colorado, im Winter 1978. Das letzte Tier seiner Rasse zieht eine Blutspur über die Schneedecke. Chuck liegt da und hört kurz nach Mitternacht, wie der Neger aus der anatomischen Abteilung ausbricht. Über ihm, wo der Himmel ist, öffnet sich eine Tür. Der Briefträger könnte kommen, um seine Knochen zu zählen. Gräfin Scheiße dreht seinen Kopf in eine andere Richtung und lacht. »Ich verstehe«, sagt sie, »ein ganz normales Gefühl.« Die Fantasie liegt in einem kalten Raum und keiner ist da. Niemand, nur ein farbiges Telegramm, als entspreche die Großaufnahme dieser Hand einem verzweifelten Gedanken und die Finger den kleinen Schritten des Killers. Chucks Körper fühlt sich an wie ein kaputter Hubschrauber, daneben eine Fliege, die frühmorgens in den neuen Tag hineinfiedelt. Marilyn auf AFN, das Buch der Schönheit, das Feuer fing ans Herz gedrückt. Chuck küsst ihr die Füße, versucht es und fällt in die Tiefe. Aber ihm geht etwas anderes durch den Kopf, eine Schauspielerin, die ihn noch einmal mit den Hüften wackelt, bevor sie restlos zusammenbricht. Chuck zerdrückt die Fliege mit dem Daumen und träumt dabei von enormen Kassenrekorden in Stierkämpferhosen. Gleichzeitig fühlt er, wie er zusammenschrumpft in seinem Fleischkarton. Freitagnacht. Samstag früh, mitten im Wald auf einem See fährt eine Eisenbahn und Chuck sitzt drin und jeder Aufenthalt ist eine lange, fürchterliche Qual. »Schade, dass du nicht da bist«, denkt er und überbrückt eine Entfernung von mehreren tausend Kilometern in der Erinnerung an das Kitzeln ihrer Furzblasen im Badewasser. Die Städte leer, die Sonne kalt, das Leben vertan. Poesie ist fast nichts, aber das total. Schleck meine Schädelnerven ab, schluck sie runter, mach ein Mickey-Maus-Heftchen draus, das man auch aufblasen kann. Wo sind die Streichhölzer? Völlig abwesend kommt sich Chuck immer näher. Die tote Fliege schwappt in seinem Augenwasser, ein Zug kommt an, vielleicht bin ich drin. Chuck erinnert sich. Dieser junge Mann soll Trotzki nach der Unterredung mit einem ihm unbekannten jungen Revolutionär gesagt haben, dieser junge Mann ist politisch unzuverlässig, der hat uns nicht einmal eine Tasse Kaffee angeboten. Die Revolution erinnert ihn an die Nummer mit dem nackten Mann, dessen Muskeln im nächsten Jahr als Spray auf den Markt kommen. In den Autos. Wir waren ruhig, hockten in den alten Autos, drehten am Radio und suchten die Straße nach Süden. Einige schrieben uns Postkarten aus der Einsamkeit, um uns zu endgültigen Entschlüssen aufzufordern. Einige saßen auf dem Berg, um die Sonne auch nachts zu sehen. Einige verliebten sich, wo doch feststeht, dass ein Leben keine Privatsache darstellt. Einige träumten von einem Erwachen, das radikaler sein sollte als jede Revolution. Einige saßen da wie tote Filmstars und warteten auf den richtigen Augenblick, um zu leben. Einige starben, ohne für ihre Sache gestorben zu sein. Wir waren ruhig, hockten in den alten Autos, drehten am Radio und suchten die Straße nach Süden. Im Sommer. Einsam sein im Sommer und hundemüde auf einen Liebesbrief warten. Das ist schlimm. Und abends zuschauen,
wie sich Lana Turner in Robert Mitchum verliebt. Und wenn morgens die Sonne aufgeht, hast du niemand getroffen. In der Tür steckt kein Zettel, ruf mich an. Ein Maler würde das Blau imitieren. Eine Flugzeugladung Menthol. Ein Dichter würde leben oder sterben. Ich starre, ohne hinauszuschauen, aus dem Fenster, frühmorgens, und sage, ich liebe dich. Ohne irgendwas oder irgendwen zu meinen.

Gesang vor einem Gewitter. Geh jetzt. Kauf deinen Kopf zurück. Verlass die Stadt. Verlass die große Glücksfabrik. Die Sonne geht auf im Osten, sie geht unter im Westen. Das muss genügen. Und dann einatmen. Nur noch einatmen. Vergiss Verstand, die Arbeit und das Sklaven. Vergiss Verstand, den Träumer zu bestrafen. Was von ihm übrig bleibt, ist Einsamkeit und das Gefühl, in die Luft zu fliegen, so oder so. Sie drücken dir ein Formular in die Hand, unterschreiben, sonst kommst du nicht ins Land. Kein Kommunist, kein Jude, kein Dynamit. Du hältst das Neonlicht für einen großen Knochen, siehst die Tür und hörst die Leute pochen, sie warten schon ziemlich lange und wollen endlich rein. Unterdessen tun sie ihre Arbeit und sprechen manchmal, wenn niemand zuhört, menschenscheu mit sich selbst. Schau sie dir an, die Wissenschaftler, die vor den Kaffeeautomaten warten, die Professoren halb gelähmt mit einem Enkelkind auf dem Knie im Wintergarten, der Präsident mit einem Psychiater als außenpolitischen Berater, die Helden unserer Zeit, die Astronauten, die in den Mondstaub sinken. Die Wunderkinder, wie sie Whisky aus der Flasche trinken, schau sie dir an, die größten Köpfe. Sie haben genügend Verstand für Atombunker, Flugzeuge und künstlichen Weizen. Sie errechnen die Sterne und deren exakte Umlaufbahn. Sie errechnen sogar, wie die Erde früher mal war. Es gibt keine Fotos, aber sie wissen Bescheid. Die Erde ist entstanden. Sie wird untergehen, es wird neue Religionen geben, aber ein Wunder wird nicht geschehen. Sie werden die letzten Bäume fällen für die Extraausgabe vom Untergang. Affe mit Armbanduhr trifft Neger mit Fotoapparat. So ist das Paradies. Sie gründen einen neuen Staat. Alles summt, die Mopedfahrer treten durch, die Straßenbahnen streuen Sand in die Schienen, es finden Geigekonzerte statt, die Autofahrer sinken mit dem Kopf auf die Hupe, der dritte Rambaud fällt vom Kissen. Gift! Die Leute amüsieren sich, es wird mit dem Leben bezahlt, ein Geschwür nicht größer als die Kugel, die trifft. Der Affe wird ernst genommen, der Neger friert, endlich ist Winter. Vergiss Verstand, die Arbeit und der Sklaven. Vergiss Verstand, Gefühle wie zu tolle Kinder zu bestrafen. Irgendwo hämmert einer ganz gleichgültig und gleichmäßig einen Stein, bis er zu Staub zerfällt. Und wenn du ihn fragst, warum, sagt er, für Geld. Geh jetzt, kauf deinen Kopf zurück, verlass die Stadt, verlass die große Glücksfabrik. Die Sonne geht auf im Osten, sie geht unter im Westen. Das muss genügen. Ein Lächeln. Wir haben Rot, wir warten auf Grün. Die Motoren warten, die Menschen warten. Ich warte und sie wartet auch. Ich bin ein Mann, sie ist eine Frau. Ich denke, ein Lächeln wäre nichts, aber angenehm. Aber sie schaut weg, durch die Luft nach vorne und hasst mich, weil ich ein Mann bin, weil es Nachmittag ist und sonst nichts. Kennen wir uns? Nein. Was will der Kerl? Nichts? Ich denke, wir haben Zeit füreinander, ein wenig, ein paar Sekunden bis grün. Sie denkt, ich will ihre Beine sehen, aber die Autotür ist aus Blech, auch im Kapitalismus. Sie könnte den Rückspiegel abreißen oder das Gas durchtreten bis zum Erdmittelpunkt, wo es dann gleichgültig wäre, Mann oder Frau, Tag oder Nacht. Rot oder grün?
Bei Gelb fährt sie los, als wolle sie die Straße totfahren. Was haben, denke ich, alle Menschen miteinander falsch gemacht? Unsere Eltern, unsere Ahnen, unsere Affen. Was ist aus der Geschichte mit unserer Zukunft geworden? Und dass nur Frauen Beine haben, was kann ich dafür? Hier könnte das Gedicht aus sein. An der nächsten Ampel ist es ein Mann, der mich für eine Frau hält oder für einen Irren, weil ich wieder lächle für einen kurzen Augenblick. Und als ich mein Auto parke, zählt einer die Groschen, die ich in die Parkuhr stecke, weil in der Zeitung einer gesucht wird, von dem jede Spur fehlt. Vielleicht steht nachher zu Hause ein Mann vor der Tür und sagt: »Sind Sie Herr Wondracek?« Und ich sage: »Was gibt's?« Und er sagt: »Keine falsche Bewegung!« Und nachts im Traum, denke ich, werden Sie mich dann verhaften. Diese Frau, dieser Mann, die Eltern, die Ahnen und die Affen. Die letzte Vorstellung. Ein schwarzer Hengst dreht kleine Kreise. Der Schwan schwimmt in die Dämmerung zurück. In großen Kinderaugen strahlt noch Glück. Was bleibt? Die Raubtiere langweilen sich. Die Wassereimer sind ein Witz. Feuerschlucker setzen das Zelt in Brand. Der Clown reißt sich enttäuscht die Nase ab. Der Zauberer lässt endgültig seine Hände verschwinden. Die Lichter verlöschen. Bauchtänzerinnen nehmen den Nachtzug. Der Zirkusdirektor erbricht sich. Ein schwarzer Hengst dreht kleine Kreise. Der Schwan schwimmt in die Dämmerung zurück. In großen Kinderaugen strahlt noch Glück. Was bleibt, ihr wisst, ist Affenscheiße.

James, Jimmy und Janice. Todessehnsucht, mein Junge. Selbstmordgedanken, Abschiedsbriefe. 10 doppelte Tequila. Und das gleiche nochmal und das Gefühl, dass Todsein einfacher wäre als warten, leben und weiterleben und aufwachen. Na schön, bei Föhn das Küchenmesser anstarren und denken, jetzt. Aber jetzt? Das ist doch wie immer 3 Jahre zu spät oder 3 Jahre zu früh. James, Jimmy und Janice, niemand lebt, um kerngesund zu sterben. Und jeder braucht das. Ein paar Niederlagen, einen Knockout, ein paar Nächte ohne Sonne und Freundinnen, die irgendwann mit abgebrühten Pessimisten durchbrennen. Was du nie sein wirst, nach 10 Tequilas nicht, nach 15 Runden nicht und nicht in 3 Jahren, wenn das Gefühl, dass Todsein einfacher wäre, die Politiker beschäftigt und Selbstmordgedanken die Industrie ankurbeln und Freitodfestivals stattfinden und ganze Nationen Abschiedsbriefe abfassen und deine Todessehnsucht ein Ladenhüter ist, historisch geworden wie Armstrong auf dem Mond. Du wirst alle Schlagzeilen vom Untergang der Welt überleben. Du wirst das Küchenmesser anstarren, bis es stumpf ist. Du wirst auf Brücken stehen und weitergehen hinter einer Blonden her, die ihre Hüften schaukelt im Takt der Kirchenglocken. Du wirst alt werden, ein paar Schallplatten zurücklassen, ein paar Sachbücher über die menschliche Seele, für deren Lokalisierung noch ein Nobelpreis aussteht. Private Gefühle werden nur noch in Science-Fiction-Romanen eine Rolle spielen, asbestblau, kugelsicher, mit einem Kundendienst für Einzelteile. Das Beste wäre, heiter den Fortschritt hassend, eine Karriere als Idiot, ein Rätsel an Ausdauer, zäh bis in fremde Fingerspitzen und unvollkommen, unvollkommen lächelnd. Ob Gott ihr einen geschenkt hat? Einen Mercedes-Benz? Ob Dean noch immer auf die Taylor wartet und Jimmy umgestiegen ist auf Honig? Wen interessiert denn das, werden deine Kinder sagen und ein paar King-Kong-Pillen schlucken und sich wohlfühlen wie vierdimensionale Schildkröten, Tiere, die selbst im Zoo in Freiheit leben dürfen, dank ihrer Anpassung. Was am tiefsten fällt, fällt auf Grund. Könige fallen vom Thron dem Hofnarr zu Füßen. Kein Witz wird uns erretten und keine Wahrheit jemals Wirklichkeit werden. Lasst uns zurückkehren zu den Träumen, die uns nicht schlafen lassen, ins magnetische Feld der Finsternis, wo die Geschlagenen ausharren und die Hoffnungslosen ihre Erlösung aushandeln und kein Himmel uns stört. Alle Städte sind nichts heute Nacht und jeder Mord wieder umsonst. Wer will schon die Wahrheit wissen? Ich bin müde und falle 500 Meter tief ins Bett. Die Technik wird es schon schaffen, aus etwas Schlamm etwas noch Schlimmeres zu machen als einen neuen Menschen. Der neue Paragraph über die Verherrlichung von Drogen. The road of excess leads to the palace of wisdom. Blake. O Nacht, ich nahm schon Kokain. Die Zeile gab's schon, als ich anfing zu koksen. Burroughs saß auf der Nadel, Ginsberg paffte Pilze, Huxley war voll, das nur zu den Genies, nicht zu vergessen Baudelaire, der nachts durch Opiumhöllen ging, als ob es ein Gehen wär ins Paradies. Er konnte kaum Schritt halten mit seiner Schildkröte. Dieses Gedicht, hohes Gericht, verherrlicht die Droge. Alles muss verschwinden, alles neu erfinden. Ihr Kinderlein kifft.
Friede der Faulheit, Friede den Kriegen. Warum nicht sterben, ohne zu siegen? Warum darf Fantasie nur in der Kunst regieren? Warum nur Suff und Tabletten? Woher die Unzufriedenheit, die Einsamkeit in Ehebetten? Warum Menschen zu einem Leben verführen, das keines ist? Dressur, bis auch das Raubtier aus den Händen frisst? Ist das der Höhepunkt? Ich kenne andere, die innen beginnen und dann verrauschen, wobei wir endlich die Rollen tauschen, die Stärksten weinen, die Schwächsten trösten. Welch eine Welt! Wo gibt's das Gift zu kaufen? Wände wandern, Dinge schauen, du willst dich verlaufen, du hast den Himmel im Bauch und die Polizei am Bein. Sie suchen Chuck, der alles probierte. Sie suchen den Toten, der gestern krepierte, die Dealer, die Pusher, das Gift und den, der Drogen verherrlicht in Wort und Schrift. Die Demokratie geht Fantasie verhaften. Der neue Paragraph muss weg. Alles muss verschwinden. Alles neu erfinden.

Dein Herz ist ein Kind, das länger gelebt hat als du. Es schleift mich durch dunklere Räume, wo den Gehorsamen Gewalt angetan wird und die Liebe wie ein Flüstern durch alle Gefängnisse geht, heilig und unrein wie Diebesgut, das jeder berührt hat, immer ein wenig großartig an Wünsche verschenkt, die nicht helfen. Du verstehst alles, auch die einfachsten Komplikationen. Deine Hände arbeiten wie die Nasen von scharfen Hunden, rasend gemacht mit etwas rohem Fleisch. Das ist es, ein nicht mehr ganz rotes Herz, leer wie ein leeres Versteck. Hier war unser Treffpunkt. Gedicht. Im Halbschlaf bin ich am besten. Da gehöre ich meiner Generation. Nicht einmal die Farbfotos von der Rückseite des Mondes haben mir imponiert. Ich dachte, ich könnte mir das nicht vorstellen, aber dann war es ganz einfach. Es sah aus wie auf dem Mond und die Farbfotos waren eine Sensation. Ein großes Leben. Ich könnte heulen. Was hat mein Vater sich denn vorgestellt? Und warum durfte ich ihn meiner Mutter nicht reinstecken? Schwarze Sachen stehen mir. Ist das noch immer Existenzialismus? Bin ich nach allen Erkenntnissen, die mir fehlen, noch bei Verstand? Da ist sie wieder. Die große unangenehme Kraft der Gleichgültigkeit, das Glücksgefühl des Teilnahmslosen, dessen Zärtlichkeiten und Wutausbrüche plötzlich alt geworden sind. Kann sein, dass ich bis zur Erschöpfung über die Austrocknung der Sahara rede, ohne die geringste historische Ahnung und mir gleichzeitig klar darüber werde, dass mich ein unsichtbarer Frauenkörper mehr reizt. Eines Tages, denke ich, wird da kein Unterschied mehr sein zwischen dem, was tödlich ist und dem, was funktioniert. Eines Tages wird meine Angst immer größer geworden sein und ich werde die Fähigkeit, meine Angst zu verbergen, längst so perfekt beherrschen, dass ich mich plötzlich am meisten nur noch vor dieser Fähigkeit fürchte. Sobald die Angst da ist, wächst sie. Ich werde also entgegen allen Ängsten meine Fähigkeit der immerzu in mir wachsenden Angst anpassen. Es schnürt mir die Kehle, es drückt aufs Herz. Ich mit meinem Lächeln, das nur noch komplizierte Frauen begeistert, taugt das noch was? Eine Freundin nach der anderen und immer die richtige. Taugt das noch was? Ist es das? Die Welt anschauen, die Hände in den Hosentaschen und bürgerlich ein- und ausatmen? Ich möchte im Moment nicht fliegen können, nein, danke. Auch nicht reich sein, nicht bunt, nicht blau, nicht unsichtbar. Es ist vorbei mit der Liebe. Heute muss ein Mann einer Frau etwas bieten können. Etwas in der Art eines Ozeans, ein paar zersprungene Sterne und manchmal zum Weiterleben einen Mörder. Der Produktion kam es dann zur endgültigen Einigung mit der Plattenfirma. Die WEA versprach, die Band ohne irgendwelche Bedingungen groß zu promoten. Im Mai 1981 veröffentlichte die WEA eine erste Interzone-Single aus dem Album, und zwar den Pudelko-Klassiker Blues, B-Seite Hintermänner. Das Album mit dem Bandtitel Interzone erschien schließlich am 16. Juni 1981 und mit dem Liebeslied war nun doch zumindest ein Text von Wolf Wondratschek auf dem Debüt vertreten.

Anita, ich habe mich immer und empfinde mich heute eigentlich immer noch, die einen sagen, meine Feinde oder die Kritiker sagen, ich zelebriere das Außenseitertum. Nein, ich bin das, was man in den 70er Jahren Underground nennt. Ich empfinde mich eigentlich nicht, also auch Allen Ginsberg war weltberühmt, aber er war doch eigentlich ganz nah noch am Underground, nicht wahr? Burroughs, das waren ja, selbst als sie für den Nobelpreis gehandelt wurden, waren es doch eigentlich Individuen, die nicht zum normalen Geschäft.

Heute mit Texten von Wolf Wondracek und Musik von Jimmy Witherspoon, Tori Amos, Weather Report featuring Wayne Shorter, Robert Plant sowie Heiner Pudelko als Gast.

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2: Ja, das Mon Ami veranstaltet aktuell immer noch die Reihe Jazz Ami und da war am 15. April eine weitere Jam Session und da ist Josepha Wawa mit Band aufgetreten und sie habe ich heute hier im Studio, aber ich würde sagen, stell dich doch vielleicht und stellvertretend deine anderen Bandmitglieder nochmal vor.
4: Ja, danke schön, dass wir hier sein dürfen oder dass ich hier sein darf. Ich bin Josie und habe ein Musikprojekt initiiert und das läuft über meinen Künstlernamen Josepha Wawa. Und ich spiele mit vier anderen Menschen. Genau, und das ist einmal Leo am Bass, Perry an den Keys, Nils an der Gitarre und Lyreman an den Drums. Genau.
2: Ja, sehr cool. Und wie habt ihr euch denn kennengelernt? War das bei so einer Jam-Session oder kanntet ihr euch alle vorher schon gut?
4: Unterschiedlich. Also Leo habe ich über meine Schwester kennengelernt und wir haben dann irgendwann, ich glaube, das ist schon so 4 Jahre her, da haben wir zu Silvester gejammt und ich habe einen Song von mir vorgespielt und dann hat das halt sofort irgendwie gematcht und die anderen habe ich dann so nach und nach kennengelernt, auch über unser Kollektiv, wir haben so ein Musikkollektiv. Genau, das hat sich dann alles irgendwie so ergeben, dass wir
2: ja, cool.
4: So zusammen Musik machen, weil es einfach, ich glaube, weil wir uns musikalisch sehr, sehr, sehr gut verstehen.
2: Ja. Und du kommst ja eigentlich ursprünglich aus Leipzig, aber du, ja, richtig?
4: Also ganz ursprünglich komme ich aus Erfurt, aber ich wohne jetzt in Leipzig.
2: Du wohnst in Leipzig. Aber auch was eure Auftritte angeht, seid ihr ja Weimar nicht fremd, ne? Ihr wart ja auch im C-Keller im letzten Jahr, war es im Juni, richtig?
4: Im Dezember.
2: Im Dezember, ja gut, okay.
4: Vor Weihnachten.
2: Klar. Vor Weihnachten war das. Ja. Ja, ich habe mich ja im Vorfeld ein bisschen in eure Musik reingehört, ne? Und dann habe ich gefunden, das war aber aus diesem Jahr, im alten Schauspielhaus in Erfurt, da seid ihr, da habt ihr einen Auftritt gehabt, das war auch so eine Live-Session, da habe ich mich dann reingehört und da ging so ein bisschen, ich muss es ehrlich sagen, so mein Neo-Soul-Herz auf, weil ich dann dachte, okay, wow, macht ihr auch Musik auf Deutsch oder bleibt ihr generell eigentlich in der englischen Sprache?
4: Ja, nur auf Englisch. Also ich schreibe nur auf Englisch. Ich habe irgendwann mal einen Song gehabt, den haben wir so zweimal oder so gespielt. Der hieß Deutschlandfunk.
2: Okay.
4: ja, das war ganz lustig. Aber ich glaube, dadurch, dass ich sehr viel auf Englisch höre, oder eigentlich ausschließlich auf Englisch höre, fühle ich auch auf Englisch. Also das kommt so ganz natürlich, obwohl ja meine Muttersprache nicht Englisch ist.
2: Es ist ja auch schwer, euch jetzt einem Genre direkt zuzuordnen. Aber wenn man jetzt an die ganzen, wenn man an Neo Soul denkt, dann denkt man ja an die Größen Erykah Badu, Lauryn Hill, D'Angelo. Die Liste könnte noch ewig weitergehen. Wo würdest du sagen, kommt eure Inspiration her? Kann man das wirklich zuspitzen oder ist es wirklich so breit gefächert, dass deswegen auch euer Sound so breit gefächert ist?
4: Ja, also ich glaube so, an sich sind mir Genre egal und auch wie wir belabelt werden, das ist mir ziemlich egal. Wir machen das natürlich so ein bisschen, um ja auch Leuten, bevor sie auf unser Konzert kommen, zu sagen, ob sie es vielleicht mögen würden oder nicht oder ob sie kommen wollen. Aber Neo Soul ist auf jeden Fall ein Genre, was ich sehr viel höre, also Erykah Badu, D'Angelo und so. Das sind auf jeden Fall so MusikerInnen, die mich sehr inspirieren. Aber ich höre auch sehr viel so Little Dragon oder James Blake, was ja auch so sehr synthlastig ist oder auch so sehr produziert sein kann. Ja, also oder auch sehr viel Hip-Hop und Rap. Und wir haben ja auch so auf jeden Fall Rock-Einflüsse. Also ja, ich komme aus, ich sage immer ich, so lustig, ich komme aus einer Metal-Familie. Also genau, wir reden da auf jeden Fall auch viel darüber, was so unsere Genrebezeichnungen sein könnten, weil eigentlich Neo Soul trifft es nicht. Allein auf jeden Fall. Und R&B auch nicht. Aber ich würde auch sagen, also ich mache, oder wenn ich schreibe einfach so frei heraus und dann am Ende sehen wir, in welche Richtung es geht. Und die anderen bringen ja auch nochmal ihre Einflüsse mit. Ja. Also ich spiele ja auch mit diesen Menschen zusammen, weil ich genau das fühle, was sie spielen und weil sie das irgendwie noch mehr supporten, was ich sagen möchte. Mhm. Und sie kommen aber wahrscheinlich musikalisch auch nochmal aus an unterschiedlichen Richtungen einfach. Deswegen, ich weiß es nicht, was wir genau für Genre-Bezeichnungen haben können.
2: Aber das macht es ja auch so spannend, dass man euch nicht irgendwie in eine Schublade stecken könnte und sagt, das ist es. Und das werden wir auch später noch hören, wenn wir diesen Mitschnitt der Jam-Session dann komplett hören, den kompletten Mitschnitt, weil der startet auch leicht rocklastig. Und ich habe auch irgendwie in der Recherche ein bisschen geschaut, dass ihr auch ja so Hip-Hop-mäßig auch ein bisschen verankert wart, vor allem als Feature auch. Und würdest du dann sagen, dass euer kompletter Prozess des Musikmachens dann eher intuitiv ist? Also wo ihr sagt, okay, wir fügen uns als Band so, weil wir uns gegenseitig unterstützen in dem, was wir eigentlich mögen und wollen. Und macht euch da vielleicht gar nicht jetzt so die Riesenpläne, bevor ihr dann die Musik macht. Wie würdest du das einschätzen?
4: Also meinst du
2: jetzt... Wie würdest du das einschätzen?

0: was ich sagen möchte. Auch wenn sie das witzigerweise nicht immer gleich wissen, über was ich singe, verstehen sie es auf einer anderen Ebene vielleicht. Also dann musikalisch halt.
1: Also ich merke ja schon, es ist eine Vertrauensbasis irgendwo genau. Da, aber ihr seid auch connected in dem, was ihr dann durch die Musik fühlt. Mhm. Das macht es dann wahrscheinlich so besonders und deswegen harmoniert ihr auch so gut. Und ich habe gelesen, dass euer Debütalbum dieses Jahr rauskommt. Mhm. Kannst du da schon was verraten, wie es vielleicht auch heißt und was uns erwartet?
0: Also ich habe schon den Titel im Kopf, aber ich will es noch nicht sagen.
1: Ja, musst du nicht.
0: Ich weiß noch nicht, ob es so bleibt, aber ich nehme es stark an. Ja, die Songs auf dem Album sind ja eigentlich so Songs, die ich primär alleine geschrieben habe die letzten Jahre. Das sind eigentlich die Songs meiner 20er, was wir jetzt irgendwie auch dieses Jahr mit meinem Geburtstag dann auch abschließen, wenn wir das schön. Album aufnehmen. Also es ist für mich total krass und richtig schön, das jetzt machen zu können mit den anderen und dass wir so die Möglichkeit haben, jetzt wirklich so ein ganzes Album aufzunehmen. Mhm. Und ja, für mich ist es so, ich kann gar nicht dieses Gefühl so richtig beschreiben. Es ist so, ja, dieser Full-Circle-Moment. Also, also wenn ich schreibe, dann schreibe ich ja nicht, weil ich vorhabe, das irgendwann für jemanden zu spielen. Oder das war auf jeden Fall nicht meine primäre Intention. Da sind ja auch so Songs dabei, die habe ich mit Anfang 20 geschrieben, wo ich einfach irgendwelche Prozesse in mir hatte oder so mit irgendwas gekämpft habe. Und dann ist halt der Song entstanden und irgendwann habe ich mich getraut, den halt anderen vorzuspielen. Und dass wir das jetzt aufnehmen und dann veröffentlichen, das ist sehr surreal. Aber auch, es ist auf jeden Fall eine Vertrauensbasis da. Ich vertraue den anderen, dass sie so auch mit so viel Herzblut rangehen, wie ich das mache, weil sich das für mich halt wie man das immer sagt, so wie mein Baby anfühlt, was wir jetzt so ganz lange, oder was ich auf jeden Fall ganz lange mit mir rumgetragen habe und was wir jetzt so, ja.
1: Ja, schön. Das ist ja dann so ein Zeichen, dass ihr euch mit eurer Kunst gemeinsam wohlfühlt. Mhm. Das merkt man auch. Und jetzt seid ihr ja beim Jazz Ami gewesen und dann hört man ja schon raus, Jazz, darüber haben wir ja noch gar nicht gesprochen. Würdest du sagen, dass ihr auch Jazz macht oder wie seid ihr dann zu dieser Veranstaltungsreihe eigentlich gekommen, wenn wir von Hip-Hop, Neo-Soul, Funk, Jazz-Fusion vielleicht reden? Mhm. Ja, was meinst du?
0: Ich glaube, dass ja, also es hängt ja alles miteinander zusammen und so Neo-Soul und Hip-Hop kommt ja auch auf jeden Fall aus dem Jazz, aber so ich glaube, so klassischerweise würde man vielleicht jetzt nicht sagen, dass wir eine Jazzband sind. Mhm. Aber ja, auf jeden Fall haben wir Jazz-Einflüsse nach so der Musikgeschichte auf jeden Fall. Und dass wir da mitgemacht haben, war, dass ich glaube, es hat sich so ergeben und wir wurden dann gefragt auch über so Nils. Also Nils hat uns da dazu gebracht sozusagen.
1: Und hattet ihr eine tolle Erfahrung?
0: Ja, auf jeden Fall. Also ich glaube, ich kannte das Format vorher nicht und wusste auch nicht, wie der Raum aussieht oder irgendwie, wie der ganze Abend verlaufen wird. Aber wir hatten richtig gute Zeit. Wir hatten auch einfach eine gute Zeit als Band, so davor, schon auf der Fahrt hierher. Dann haben wir was gegessen, wir haben super viel gelacht. Mhm. Dann war das Konzert mega schön, es waren super viele Leute da. Und so auch die ganze Atmosphäre war sehr herzlich. Und das war auch schon im C-Keller so. Irgendwie die Erfahrungen, die wir hier in Weimar hatten, waren immer sehr, sehr süß und herzlich.
1: Ja, das freut uns doch als Weimarer Bürgerradio ganz besonders, dass ihr hier eine gute Zeit hattet. Und diese gute Zeit werden wir jetzt bald auch haben, wenn wir den kompletten Mitschnitt hören von dem Jazz Ami Konzert oder von der Jam Session, die ihr gegeben habt. Aber vorher möchte ich noch mal ein paar Namen erwähnen, denn das Jazz Ami wird von mehreren Leuten organisiert, unter anderem Vincent Hammel, Max Fairclass, Wieland Frömming, Marius Machill und Matthias Reit. Und Max Fairclass hat das auch aufgenommen, gemixt und gemastert. Und weil man über Musik nicht nur reden sollte, sondern sie vor allem auch hören sollte, freuen wir uns jetzt auf den Konzertmitschnitt vom April. Und das Ganze fand im Monami Kulturzentrum im Rahmen der monatlichen Reihe Jazz Ami statt. Dort hört ihr Josepha, Wawa und Band. Und ich danke dir vielmals, dass du heute da warst und wünsche euch allen ganz viel Spaß beim Zuhören.
0: Dankeschön.

Dankeschön. So, unser letzter Song. Ist gut. Also das waren bisher alles eigene Songs, die wir auch in Weimar aufgenommen haben und hoffentlich dieses Jahr unser Album rausbringen. Ja. Ja. Und jetzt spielen wir ein Cover. Wer kennt Durantner? Eine Person. Er singt zum Beispiel auch Backings für Erykah Badu, aber er macht auch Solo-Sachen. Sehr toller Sänger. Und jetzt spielen wir Generous.

Dankeschön, dass wir spielen durften heute. Und danke an euch, Max, Willi, fürs Machen. Und fürs Kommen, danke. Yo, remember back on the

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Nur der Mais steht schon hoch. 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Bitte kommen Sie nicht an. Bitte bleiben Sie unsichtbar und unter sich. 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Zurück aufs Rittergut, Kulturgut, ein kleines Idyll, Maßanfertigung für Millionen, alte Strukturen erhalten, die erste aller Welten, hier ist der Westen. Ein Einzelzimmer, eine Dusche und ein Frühstück mit der Band, ohne Fleisch, ist klar, wir haben es gut und niemand etwas getan. Kann ich eine Lulle, Eddie? Danke. Sollen wir dann mal? Gut. Rüber in den Saal, wo das Arbeitsgerät wartet, die Trommeln und die Gitarren, die Mikrofone, die Verstärker. Totale Entgrenzung, keine Entfremdung. Ein Lauf, ein Loop und ein kollagiertes Monster berühren und sich berühren lassen von Takten, Tönen und Wörtern. Wir verwandeln reale Erlebnisse in gepresste Blumen und sperren den Tag aus. Nochmal von da, wo gerade? From the me out? Mach schau, look at me now, hier spielt die Musik. Während ein paar Kilometer weiter, auf einem von hohen Mauern umgebenen Gelände, so groß wie eine kleine Stadt,